0: ungerecht.
1: Bei dem mutmaßlichen Angreifer einer Fly-Dubai-Maschine, die von Dubai nach Tel Aviv unterwegs war, soll es sich um einen Einzeltäter handeln. Das berichtet ein israelischer Sender unter Berufung auf Sicherheitskreise. Nach Angaben von Ministerpräsident Netanyahu hatte einer der Piloten mit einem Messer auf seinen Kollegen eingestochen. Er habe offenbar versucht, das Flugzeug zum Absturz zu bringen. Wer keine Kinder hat, muss ab Januar wohl mehr für die Pflegeversicherung zahlen. Das Bundeskabinett hat die umstrittene Pflegereform gebilligt. Die Zusatzbeiträge für Kinderlose sollen damit von 0,6 auf 0,9% steigen. Daneben hat das Kabinett auch beschlossen, dass Attacken auf Busfahrer, Zugbegleiter, Polizisten und Klinikpersonal künftig schärfer bestraft werden sollen. In München steht ab heute eine Krippenerzieherin vor Gericht, weil sie Kleinkinder mehrfach geschlagen, gedemütigt und ihnen Essen vorenthalten haben soll. Die Frau ist wegen Misshandlung von Schutzbefohlenen in 10 Fällen angeklagt. Die Vorfälle betreffen Kinder im Alter von 1 bis 3 Jahren. Im dritten Anlauf will der neue Bundestrainer Jürgen Klopp endlich den ersten Sieg einfahren. Die deutsche Fußballnationalmannschaft trifft heute Abend in München auf Serbien. Gelingt wieder kein Sieg, wäre Klopp der erste DFB-Cheftrainer, der keine seiner ersten 3 Partien gewinnen konnte. Anpfiff ist um 20.45 Uhr.
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3: Mit Henrike Müller. Der spektakuläre Fall um die angebliche Entführung eines jungen Mannes im Nürnberger Land hat eine überraschende Wendung genommen. Der gestohlene Mercedes Maybach ist wieder da. Nach der öffentlichen Fahndung hatte sich ein Zeuge bei der Kripo gemeldet und führte die Ermittler zum Wagen. Die auffällige Luxuskarosse stand unbeschädigt auf öffentlichem Verkehrsgrund. Vor knapp einer Woche hatten falsche Polizisten den 22-jährigen Autobesitzer in Schweig gestoppt, gefesselt und verschleppt. Stunden später ließen sie ihn in Diepersdorf wieder frei. Sein Auto war verschwunden. Bis jetzt. Die Ermittlungen zu dem mysteriösen Fall laufen bei der Kriminalpolizei Schwabach aber weiter.
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1: In einer gar nicht so entfernten Zukunft spielt Frau Winkler verlässt das Haus. Da lebt Angela Winkler nach dem Tod ihres Ehemanns im Heim. Dort kümmern sich Pflege- und Service-Roboter um die Gesundheit der Bewohner.
2: Hallo, ich möchte einen Wodka.
3: Bitte Versicherungsausweis scannen.
2: Was?
3: Ohne Ausweis kein Alkohol.
2: Bitte?
3: Der Alkoholkonsum ist gesperrt.
2: Nur ein kleines Gläschen. Heute ist der Geburtstag von meinem Mann. Mach eine Ausnahme, ja?
3: Wir machen keine Ausnahmen.
2: Weil ihr alle Arschlöcher seid. Menschen machen Ausnahmen.
3: Ich bin kein Mensch.
2: Na eben, Arschloch.
1: Ja, Frau Winkler mag die Roboter eben nicht. Umso schlimmer, als in einem Sturz einen persönlichen Pflegeroboter bekommt.
4: Guten Tag, Frau Winkler. Oder soll ich lieber Grüß Gott sagen?
5: Sie können sich jetzt jeden Dialekt wünschen. Schwäbisch.
4: Grüß Göttle.
5: Sächsisch, Fränkisch, Österreichisch.
4: Küss die Hand, gnädige Frau.
2: Das ist ja unheimlich.
4: Es tut mir leid, wenn Sie mich nackt, kalt und unheimlich finden, aber es verletzt mich auch ein wenig.
2: So ein Blödsinn. Das ist eine Maschine.
1: Und wie schon Captain Picard bei den Borg erkannte, Widerstand ist zwecklos. Denn Frau Winklers Tochter besteht auf den Roboter. Naja, sie macht das Beste daraus.
2: Das Leben ist schön.
4: Ja, aber vielleicht scheint es auch nur so.
2: Es hat uns zu ersticken versucht wie Unkraut.
4: Mir fließen die Tränen.
2: Blödsinn, bei dir fließt doch nichts. Ich werde dich Pavlovich nennen.
4: Angenehm. Mein Name ist Pavlovich.
2: Au!
4: Ich messe ihre Vitalwerte.
1: Der Film ist der erste von Doris Dörri, der in der Zukunft spielt. Ihr gelang mit Frau Winkler verlässt das Haus eine kluge und bewegende Tragikkomödie. Stefan Grundler, 98,6 Charivari, Kinoredaktion.

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11: Ich bin Christian Lang. Tanken soll ab heute wieder billiger werden. Seit heute gilt der zweite Tankrabatt in diesem Jahr. Bis zum Jahresende werden die Energiesteuern auf Benzin und Diesel gesenkt. Unterm Strich um knapp 17 Cent pro Liter. Claudia Wächter berichtet.
12: Tanken ohne Frustattacken, das wünschen sich wohl viele. Zumal es im September an der Zapfsäule so teuer war wie nie. Und die Mineralölwirtschaft verspricht, wir geben den Rabatt auch sofort weiter. Die Frage ist allerdings, ob das 1:1 passiert. Viele, auch der ADAC, vermuten, dass wieder einmal ein Teil verpufft. Und Kritiker sagen eh, vom Rabatt würden auch Gutverdiener profitieren. Der sei also ungerecht.
11: Bei dem mutmaßlichen Angreifer einer Fly-Dubai-Maschine, die von Dubai nach Tel Aviv unterwegs war, soll es sich um einen Einzeltäter handeln. Das berichtet ein israelischer Sender unter Berufung auf Sicherheitskreise. Nach Angaben von Ministerpräsident Netanyahu hatte einer der Piloten mit einem Messer auf seinen Kollegen eingestochen. Er habe offenbar versucht, das Flugzeug zum Absturz zu bringen. Wer keine Kinder hat, muss ab Januar wohl mehr für die Pflegeversicherung zahlen. Das Bundeskabinett hat die umstrittene Pflegereform gebilligt. Die Zusatzbeiträge für Kinderlose sollen damit von 0,6 auf 0,9% steigen. Daneben hat das Kabinett auch beschlossen, dass Attacken auf Busfahrer, Zugbegleiter, Polizisten und Klinikpersonal künftig schärfer bestraft werden sollen. In München steht ab heute eine Krippenerzieherin vor Gericht, weil sie Kleinkinder mehrfach geschlagen, gedemütigt und ihnen Essen vorenthalten haben soll. Die Frau ist wegen Misshandlung von Schutzbefohlenen in 10 Fällen angeklagt. Die Vorfälle betreffen Kinder im Alter von 1 bis 3 Jahren. Im dritten Anlauf will der neue Bundestrainer Jürgen Klopp endlich den ersten Sieg einfahren. Die deutsche Fußballnationalmannschaft trifft heute Abend in München auf Serbien. Gelingt wieder kein Sieg, wäre Klopp der erste DFB-Cheftrainer, der keine seiner ersten drei Partien gewinnen konnte. Anpfiff ist um 20.45 Uhr.
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14: Mit Henrike Müller.

0: Der Nürnberger Tiergarten hat eine neue Attraktion. Im Bionikum wurde jetzt eine neue Ausstellung zu zwei Lebensräumen eröffnet, die sonst kaum zugänglich sind. Der nächtliche Wald und die Tiefsee. Besucher können mit bereitstehenden UV-Lampen leuchtende Effekte bei Tieren entdecken und erleben. Beispielsweise wie Glühwürmchen Licht zur Kommunikation nutzen. Außerdem geht es virtuell hinab in 4000 Meter Tiefe. In einem nachgebauten U-Boot werden Tiefseetiere und sogenannte schwarze Raucher sichtbar. Das Naturkundehaus will damit nicht nur unbekannte Naturwelten zeigen, sondern auch erklären, was Technik von der Natur lernen kann.
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2: Ich bin Christian Lang. Tanken soll ab heute wieder billiger werden, denn um Mitternacht ist der zweite Tankrabatt gestartet. Bis Jahresende werden Energiesteuern auf Benzin und Diesel gesenkt, und zwar um 17 Cent pro Liter. Claudia Wächter, müssen wir da heute mit langen Schlangen an den Tankstellen rechnen?
3: Ja, doch, das kann ich mir gut vorstellen. Also ein Puffer auf dem Weg zur Arbeit ist sicher keine schlechte Idee. Viele wollen heute sicher voll tanken, zumal die Preise ja auch um 12 Uhr mittags vermutlich wieder raufgehen werden. Das kennen wir mittlerweile ja alle. Und dann darauf zu spekulieren, dass in ein paar Tagen die Preise noch stärker sinken, tja, das könnte auch schief gehen.
2: Außenminister Wadefuhl hat sich erleichtert über den Ausgang des gewaltsamen Vorfalls im Cockpit eines Fly-Dubai-Flugs geäußert. Der Flieger war auf dem Weg von Dubai nach Tel Aviv. Er habe mit großem Schrecken von dem versuchten Entführungsfall des Flugzeugs erfahren.
4: Ich werde dann das tiefste erschrocken, dass ein derartig schrecklicher Anschlag auf eine mit Israelis besetzte Maschine versucht wurde. Es ist der Tapferkeit des Piloten und weiterer Passagiere zu verdanken, dass dieser Absturz in letzter Sekunde verhindert werden konnte.
2: Der Bundesgerichtshof beschäftigt sich heute mit einer Preiserhöhung für Amazon Prime in Deutschland. Die Verbraucherzentrale NRW ist dagegen vorgegangen und war vor Gericht erfolgreich. Das Landgericht und das Oberlandesgericht Düsseldorf erklärten eine Klausel zur Preisanpassung für unwirksam. Amazon legte dagegen Revision in Karlsruhe ein. Ob es heute schon ein Urteil gibt, ist unklar.

0: Nach einer Großfahndung in Augsburg vorgestern sitzt ein 20-Jähriger wegen schwerer räuberischer Erpressung in Untersuchungshaft. Er soll mit einer Begleiterin einen 18-Jährigen mit einem Messer überfallen haben. Die Polizei gab bei der Festnahme einen Warnschuss ab. Verletzt wurde niemand. Nach der Komplizin wird weiter gesucht. Jonas Urbik vom FC Bayern München gibt gegen Serbien sein Debüt im Tor der deutschen Fußballnationalmannschaft. Bundestrainer Klopp kündigte den Einsatz des 23-jährigen Bayern-Keepers an, machte aber keine weiteren Angaben zur Aufstellung. Wer Kapitän wird, bleibt offen. Gnabry und Wirtz sind die Top-Kandidaten. Deutschland steht in der Nations League nach 2 Spielen auf Platz 3. Serbien ist noch punktlos.
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2: Mit Henrike Müller. Die Städte und Gemeinden in Mittelfranken müssen ihre öffentlichen Gebäude in den kommenden Jahren radikal energetisch sanieren. Das verlangt das neue Gebäudemodernisierungsgesetz, das seit Ende Juli in Kraft ist. Betroffen sind vor allem Schulen, Rathäuser und Kitas mit schlechter Dämmung. Sie müssen bis spätestens 2033 auf Vordermann gebracht werden, um massiv Energie einzusparen. Das stellt die Kommunen vor enorme finanzielle Kraftakte, so Nürnbergs Oberbürgermeister Nasser Ahmed.
3: Das kommt eigentlich auch darauf an, können wir uns die Ausgaben für Heizen und Strom in den nächsten 10, 20, 30, 40, 50 Jahren noch leisten. Da wird sich jetzt jeder Euro, den wir jetzt investieren, vielfach auszahlen in den nächsten Jahrzehnten.
2: Neben der Dämmung müssen die mittelfränkischen Kommunen in den nächsten Jahren auch Solaranlagen nachrüsten und mehr Ladesäulen für E-Autos an Behörden bauen.
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1: Ist es okay, dass man im Supermarkt mehr zahlen muss, nur weil man keine App hat? Unser Fazit, 76% sagen nein, das ist nicht okay und damit ist die Sache für unsere Hörer ziemlich klar. Wer keine App hat, soll im Supermarkt nicht automatisch der Depp sein, der mehr bezahlt.
2: Wenn du irgendwas günstiger haben willst oder irgendwas, dann musst du dir immer und überall musst du dir eine App runterladen. Und es gibt ja auch nicht nur ältere Menschen, es gibt ja auch behinderte Menschen und so weiter, die das gar nicht nutzen können.
1: Klar, Apps können praktisch sein, Coupons, Angebote, Punkte sammeln.
3: Ich finde auch nicht, dass man ohne App mehr zahlt, sondern ich finde, dass man mit App die Option hat zu sparen, also weniger zu zahlen. Aber die Preise für die Menschen, die ohne App einkaufen, sind ja nicht höher, sondern das sind halt die Standardpreise.
1: Aber wenn der normale Preis plötzlich zum Strafpreis wird, nur weil jemand kein Smartphone hat oder einfach keine Lust auf noch eine App, dann wird's schwierig. Unser Fazit, sparen gerne, aber bitte nicht nur für die, die ihr Handy an der Kasse

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1: Die Methode ist unfehlbar.
2: Und die besagte Methode ist eine neue Gesellschaftsordnung. Sie überwacht in Corpus Delicti mithilfe von KI das Leben und die Gesundheit der Menschen in einer gar nicht so fernen Zukunft. Als der Bruder der Wissenschaftlerin Mia des Mordes beschuldigt wird, kann sie es im Gegensatz zu ihrer Kollegin nicht glauben.
3: Die Nachrichten sind voll damit.
4: Er kannte die Frau gar nicht. Die Forensik muss die Daten vertauscht haben.
1: Seine DNA ist überall.
4: Da stimmt was nicht.
5: Du darfst auf gar keinen Fall in diese Sache reingezogen werden.
4: Welche Sache?
1: Wenn du dich mit einem Mord zusammenbringst, gefährdest du alles, für was wir stehen. Ich will überhaupt nicht darüber nachdenken, was passieren könnte, wenn du in Frage stellst, dass hier irgendwas nicht stimmt.
2: Das tut sie aber. Mia ist von der Unschuld ihres Bruders überzeugt und besorgt sich einen Anwalt. Aber dieser glaubt felsenfest an die Methode.
4: Wollen Sie den Fall überhaupt gewinnen?
6: Man hat sein Blut am Opfer gefunden. Der Prozessbeginn ist für nächste Woche terminiert. Ich würde Ihnen empfehlen, nicht vor Gericht zu erscheinen. Mir scheint, dass Sie hier die einzige Person sind, die an seine Unschuld glaubt.
4: Weil ich weiß, dass er nicht lügt.
6: Kein Angeklagter der jüngeren Rechtsgeschichte hat je seine Schuld geleugnet, Frau Holl. Die Methode ist unfehlbar.
2: Mias Vater hat das nicht geglaubt und das wird ihr zum Verhängnis. Denn zu Beginn des Prozesses gegen ihren Bruder steht plötzlich sie im Blickpunkt.
7: Zweifeln Sie an der Basis unseres Zusammenlebens? So wie Ihr Vater?
8: Sind Sie so eine wie er? Ein feiger Systemgegner und Verweigerer der Methode, der des Landes verwiesen wurde.
4: Die Methode hat eine geradezu nahtlose Datensicherheit. Ja, aber was ist mit dem Bruchteil, in dem wir uns irren können?
2: Die Mischung aus allgegenwärtiger KI und Gesundheitsüberwachung wirkt bedrückend aktuell. Dabei ist die Corpus Delicti Romanvorlage von Bestsellerautorin Juli C. bereits 17 Jahre alt. Stefan Grundler, 98,6 Charivari, Kinoredaktion.

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11: Ich bin Christian Lang. Tanken soll ab heute wieder billiger werden, denn um Mitternacht ist der zweite Tankrabatt gestartet. Bis Jahresende werden Energiesteuern auf Benzin und Diesel gesenkt, und zwar um 17 Cent pro Liter. Claudia Wächter, müssen wir da heute mit langen Schlangen an den Tankstellen rechnen?
12: Ja, doch, das kann ich mir gut vorstellen. Also ein Puffer auf dem Weg zur Arbeit ist sicher keine schlechte Idee. Viele wollen heute sicher voll tanken, zumal die Preise ja auch um 12 Uhr mittags vermutlich wieder raufgehen werden. Das kennen wir mittlerweile ja alle. Und darauf zu spekulieren, dass in ein paar Tagen die Preise noch stärker sinken, tja, das könnte auch schief gehen.
11: Außenminister Wadefuhl hat sich erleichtert über den Ausgang des gewaltsamen Vorfalls im Cockpit eines Fly-Dubai-Flugs geäußert. Der Flieger war auf dem Weg von Dubai nach Tel Aviv. Er habe mit großem Schrecken von dem versuchten Entführungsfall des Flugzeugs erfahren.
13: Ich werde dann das tiefste erschrocken, dass ein derartig schrecklicher Anschlag auf eine mit israelisch besetzte Maschine versucht wurde. Es ist der Tapferkeit des Piloten und weiterer Passagiere zu verdanken, dass dieser Absturz in letzter Sekunde verhindert werden konnte.
11: Der Bundesgerichtshof beschäftigt sich heute mit einer Preiserhöhung für Amazon Prime in Deutschland. Die Verbraucherzentrale NRW ist dagegen vorgegangen und war vor Gericht erfolgreich.

0: Das Landgericht und das Oberlandesgericht Düsseldorf erklärten eine Klausel zur Preisanpassung für unwirksam. Emerson legte dagegen Revision in Karlsruhe ein. Ob es heute schon ein Urteil gibt, ist unklar. Nach einer Großfahndung in Augsburg vorgestern sitzt ein 20-Jähriger wegen schwerer räuberischer Erpressung in Untersuchungshaft. Er soll mit einer Begleiterin einen 18-Jährigen mit einem Messer überfallen haben. Die Polizei gab bei der Festnahme einen Warnschuss ab. Verletzt wurde niemand. Nach der Komplizin wird weiter gesucht. Jonas Urbik vom FC Bayern München gibt gegen Serbien sein Debüt im Tor der deutschen Fußballnationalmannschaft. Bundestrainer Klopp kündigte den Einsatz des 23-jährigen Bayern-Keepers an, machte aber keine weiteren Angaben zur Aufstellung. Wer Kapitän wird, bleibt offen. Gnabry und Wirtz sind die Top-Kandidaten. Deutschland steht in der Nations League nach 2 Spielen auf Platz 3. Serbien ist noch punktlos.
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2: Mit Henrike Müller. Der spektakuläre Fall um die angebliche Entführung eines jungen Mannes im Nürnberger Land hat eine überraschende Wendung genommen. Der gestohlene Mercedes Maybach ist wieder da. Nach der öffentlichen Fahndung hatte sich ein Zeuge bei der Kripo gemeldet und führte die Ermittler zum Wagen. Die auffällige Luxuskarosse stand unbeschädigt auf öffentlichem Verkehrsgrund. Vor knapp einer Woche hatten falsche Polizisten den 22-jährigen Autobesitzer in Schweig gestoppt, gefesselt und verschleppt. Stunden später ließen sie ihn in Diepersdorf wieder frei. Sein Auto war verschwunden. Bis jetzt. Die Ermittlungen zu dem mysteriösen Fall laufen bei der Kriminalpolizei Schwabach aber weiter.
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4: Ich bin Christian Lang. Seit Mitternacht gilt erneut ein Tankrabatt. 3 Monate lang werden die Energiesteuern auf Benzin und Diesel gesenkt. Das macht 16,7 Cent pro Liter aus. Ob die Ersparnis komplett bei den Autofahrern ankommt, ist noch nicht klar. Die Tankstellen müssen ihre Preise nicht zwingend senken. Erwartet wird aber, dass viele Tankstellen ihre Preise frühzeitig anpassen. 1,5 Wochen nach der Berlin-Wahl starten heute Gespräche zur Regierungsbildung. Spitzenvertreter von Linken, Grünen und SPD kommen zu einem Vorgespräch zusammen. Ziel ist eine gemeinsame Linie im Umgang mit Antisemitismus, Rassismus und organisierter Kriminalität. Eine Voraussetzung für mögliche Sondierungsgespräche. Hintergrund sind umstrittene Vorfälle in der Linken. Der Bund der Steuerzahler stellt heute in Berlin sein neues Schwarzbuch 2026-2027 vor. Darin listet der Verband 100 Fälle auf, in denen Bund, Länder und Kommunen nach seiner Ansicht sorglos mit Steuergeld umgehen. Im Fokus stehen diesmal staatliche Förderprogramme. Der Verband kritisiert unter anderem komplizierte Verfahren, mögliche Folgekosten für Kommunen und zu wenig Transparenz. Nach einer Großfahndung in Augsburg vorgestern sitzt ein 20-Jähriger wegen schwerer räuberischer Erpressung in Untersuchungshaft. Er soll mit einer Begleiterin einen 18-Jährigen mit einem Messer überfallen haben. Die Polizei gab bei der Festnahme einen Warnschuss ab. Verletzt wurde niemand. Nach der Komplizin wird weiter gesucht. Im dritten Anlauf will Bundestrainer Jürgen Klopp endlich den ersten Sieg einfahren. Die deutsche Fußballnationalmannschaft trifft am Abend in München auf Serbien. Thomas Bremser berichtet.
5: Von Druck ist bei Jürgen Klopp nicht zu spüren. Gut gelaunt präsentiert er sich in München und verweist immer wieder darauf, dass das Team Zeit brauche. Ein neu zusammengestelltes Ballett renne sich schließlich nach 4 Tagen auch noch über den Haufen. Im Tor steht erstmals Bayerns Ersatzkeeper Jonas Urbich. Abwehrspieler Nico Schlotterbeck muss dagegen verletzt abreisen. Gegner Serbien hat die ersten beiden Spiele verloren und wird sich wohl auf die Defensive konzentrieren, ähnlich wie Griechenland.
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0: Ricke Müller. Der Nürnberger Tiergarten hat eine neue Attraktion. Im Bionikum wurde jetzt eine neue Ausstellung zu zwei Lebensräumen eröffnet, die sonst kaum zugänglich sind. Der nächtliche Wald und die Tiefsee. Besucher können mit bereitstehenden UV-Lampen leuchtende Effekte bei Tieren entdecken und erleben. Beispielsweise wie Glühwürmchen Licht zur Kommunikation nutzen. Außerdem geht es virtuell hinab in 4000 Meter Tiefe. In einem nachgebauten U-Boot werden Tiefseetiere und sogenannte schwarze Raucher sichtbar. Das Naturkundehaus will damit nicht nur unbekannte Naturwelten zeigen, sondern auch erklären, was Technik von der Natur lernen kann.
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1: Mit zwei großen Produktionen meldet sich Hollywood in unseren fränkischen Kinos. Vorhang auf für Verity, Dunkle Geheimnisse und Digger. Um den milliardenschweren Erdölmagnaten Digger Rockwell geht es in Digger. Er sitzt gerade in seinem kitschig eingerichteten Büro, als ein Videoanruf von einer seiner Ölplattformen in Grönland hereinkommt.
2: Mr. Rockwell, mein Name ist Sandy Clarkson.
3: Ja, Sandy, alles klar. Der Mann mit der 1,5-Meter-Spalte. Der Gletscher da in Grönland verschiebt sich 1,5 Meter. Also der Tisch hier vor mir ist breiter als 1,5 Meter. Mein Schwanz hat ein Zehntel von der Größe. Soll ich eine milliardenteure Plattform dicht machen, wegen was, das 10-mal größer ist als mein Schwanz?
1: Klarer Fall. Digger Rockwell will seine Ölbohrungen fortsetzen. Da kann ihm der Wissenschaftler noch so sehr davor warnen, dass es zu einer Katastrophe kommen könnte.
4: Ich glaube, Sie verstehen nicht, was hier passiert, Sir.
3: Ich weiß mit Sicherheit, was da los ist, weil ich die ganze Sache bezahle.
1: Tja, und dann passiert die Katastrophe aber dann doch. Und die Welt steht kurz vor ihrem Untergang. Das Besondere an der schrägen Komödie Digger ist ihr Hauptdarsteller. Tom Cruise spielt seine Rolle unglaublich gut. Mit grauen Haaren, Falten, über die Glatze gekämmten Haaren und
5: die Worte einer Autorin sollten ehrlich sein und ein bisschen furchteinflößend.
1: Aber diese Autobiografie kann die Schriftstellerin Verity Crawford in Verity, Dunkle Geheimnisse nicht fertig schreiben. Ihr Ehemann möchte, dass die junge Nachwuchsautorin Lowen dies übernimmt.
6: Wieso schreibt ihre Frau die Reihe nicht selbst zu Ende?
7: Die Ärzte glauben nicht, dass sie jemals widersprechen oder laufen wird.
1: Also sagt Lowen zu und begibt sich damit in ein verstörendes Abenteuer. Die Romanvorlage stammt von Colleen Hoover. Sie ist eigentlich für Romantisches wie Nur noch ein einziges Mal bekannt, hat aber mit Verity, Dunkle Geheimnisse, einen kernigen Psychothriller geschrieben. Stefan Grundler, 98.6 Charivari, Kinoredaktion.

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9: Ich bin Christian Lang. Seit Mitternacht gilt erneut ein Tankrabatt. 3 Monate lang werden die Energiesteuern auf Benzin und Diesel gesenkt. Das macht 16,7 Cent pro Liter aus. Ob die Ersparnis komplett bei den Autofahrern ankommt, ist noch nicht klar. Die Tankstellen müssen ihre Preise nicht zwingend senken. Erwartet wird aber, dass viele Tankstellen ihre Preise frühzeitig anpassen. 1,5 Wochen nach der Berlin-Wahl starten heute Gespräche zur Regierungsbildung. Spitzenvertreter von Linken, Grünen und SPD kommen zu einem Vorgespräch zusammen. Ziel ist eine gemeinsame Linie im Umgang mit Antisemitismus, Rassismus und organisierter Kriminalität. Eine Voraussetzung für mögliche Sondierungsgespräche. Hintergrund sind umstrittene Vorfälle in der Linken. Der Bund der Steuerzahler stellt heute in Berlin sein neues Schwarzbuch 2026-2027 vor. Darin listet der Verband 100 Fälle auf, in denen Bund, Länder und Kommunen nach seiner Ansicht sorglos mit Steuergeld umgehen. Im Fokus stehen diesmal staatliche Förderprogramme. Der Verband kritisiert unter anderem komplizierte Verfahren, mögliche Folgekosten für Kommunen und zu wenig Transparenz. Nach einer Großfahndung in Augsburg vorgestern sitzt ein 20-Jähriger wegen schwerer räuberischer Erpressung in Untersuchungshaft. Er soll mit einer Begleiterin einen 18-Jährigen mit einem Messer überfallen haben. Die Polizei gab bei der Festnahme einen Warnschuss ab. Verletzt wurde niemand. Nach der Komplizin wird weiter gesucht. Im dritten Anlauf will Bundestrainer Jürgen Klopp endlich den ersten Sieg einfahren. Die deutsche Fußballnationalmannschaft trifft am Abend in München auf Serbien. Thomas Bremser berichtet.
10: Von Druck ist bei Jürgen Klopp nicht zu spüren. Gut gelaunt präsentiert er sich in München und verweist immer wieder darauf, dass das Team Zeit brauche. Ein neu zusammengestelltes Ballett renne sich schließlich nach 4 Tagen auch noch über den Haufen. Im Tor steht erstmals Bayerns Ersatzkeeper Jonas Urbich. Abwehrspieler Nico Schlotterbeck muss dagegen verletzt abreisen. Gegner Serbien hat die ersten beiden Spiele verloren und wird sich wohl auf die Defensive konzentrieren, ähnlich wie Griechenland.
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12: Mit Henrike Müller. Die Städte und Gemeinden in Mittelfranken müssen ihre öffentlichen Gebäude in den kommenden Jahren radikal energetisch sanieren. Das verlangt das neue Gebäudemodernisierungsgesetz, das seit Ende Juli in Kraft ist. Betroffen sind vor allem Schulen, Rathäuser und Kitas mit schlechter Dämmung. Sie müssen bis spätestens 2033 auf Vordermann gebracht werden, um massiv Energie einzusparen. Das stellt die Kommunen vor enorme finanzielle Kraftakte, so Nürnbergs Oberbürgermeister Nasser Ahmed.
13: Es kommt eigentlich auch darauf an, können wir uns die Ausgaben für Heizen und Strom in den nächsten 10, 20, 30, 40, 50 Jahren noch leisten. Da wird sich jetzt jeder Euro, den wir jetzt investieren, vielfach auszahlen in den nächsten Jahrzehnten.
12: Neben der Dämmung müssen die mittelfränkischen Kommunen in den nächsten Jahren auch Solaranlagen nachrüsten und mehr Ladesäulen für E-Autos an Behörden bauen.
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2: Herzlich willkommen zu einer neuen Folge Stadtgespräch. Ich bin Gastgeber Chris Wahle. Zur ersten Folge nach der Sommerpause war ich wieder bei Oberbürgermeister Markus König zu Gast. Wir haben über den Elefanten im Raum gesprochen, die Haushaltssperre und die anstehenden Sparmaßnahmen, die der Nürnberger Stadtrat jetzt beschließen muss. Außerdem ging es um die Finals in den 2030er Jahren und wie der Oberbürgermeister damals die Wiedervereinigung erlebt hat. Steigen wir direkt ein. Markus, wir sind wieder da bei dir im Rathaus. Danke, dass du uns wieder empfängst heute.
3: Ja, sehr gerne. Herzlich willkommen. Ich hoffe, alle Batterien sind aufgeladen und wir konnten uns gut erholen. Ich habe mich auf jeden Fall sehr gut erholt und bin bereit für das, was kommt.
2: Das, was jetzt vor dir liegt.
3: Ja.
2: Wo ging es denn diesmal hin für euch? Wo wart ihr denn?
3: Alles spontan. Ich kann nur sagen, mein letzter Termin war ja mit der Christopher Street Day und
2: ja.
3: Wir haben 3 Tage vorher haben wir gesagt, ach komm, wir wollten ja ursprünglich nach Frankreich, das war uns aber dann zu voll und irgendwie auch mit zu heiß. Und dann sind wir nach St. Peter-Ording.
2: Ach schön.
3: In den Norden oben. Das war richtig toll. Kann ich jedem nur empfehlen. Toller Strand, tolle Stadt auch. Also das ist hat uns richtig gut gefallen, war eine gute Erholung. Sind dann, haben einen Tag vorher auf der Mecklenburgischen Seenplatte was gebucht, sind dann einfach rübergefahren, haben Mecklenburgische Seenplatte gemacht, paar Tage.
2: Schön.
3: Sind dann wieder nach Hause, waren 2 Tage daheim und der Junior wollte unbedingt noch ganz heiß und ganz warmes Meer. Und dann sind wir noch ganz spontan nach Kreta geflogen, eine Woche.
2: Sehr schön. Ja, Griechenland, sehr schön. War ich selber noch nicht, möchte ich unbedingt mal hin. Obwohl jetzt 40 Grad nicht so mein Wetter ist.
3: Auch vom Hauttyp her ist das nicht so. Es waren 34, an einem Tag waren 37, war aber immer am Meer, war ein bisschen in der Luft. Ich fand's gut, wir haben viel Sport gemacht und wir sind, also wir können das nicht, aber wir machen es trotzdem leidenschaftlich, Beachvolleyball.
2: Cool.
3: Und dann einfach mal Zeit mit den Lieben verbringen, ja. Und dann ist dann auch der Urlaub wieder schnell vorbei, ne?
2: Also ja,
3: ein paar Tage, dann hier 5, hier 3, hier nochmal 4 und dann ist wieder alles vorbei. Also es ist insgesamt richtig schön gewesen und ja, also jetzt.

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1: Ja, heißer Herbst ist genau das richtige Stichwort. Unmittelbar nachdem wir uns das letzte Mal gesehen hatten, wurde ja quasi eine Haushaltssperre verhängt. Ihr musstet da durchgreifen. Nimm doch bitte die Hörer und mich nochmal mit. Was war der Auslöser und was ist aktuell der Stand der Dinge?
0: Also was heißt Haushaltssperre? Das ist eine, ich versuche es mal wie im Privaten das zu erklären. Ja. Jeder von uns macht fürs nächste Jahr vielleicht eine Planung und sagt, okay, ich habe so und so viel Einnahme, das ist mein Gehalt, ich kriege ein Weihnachtsgeld vielleicht oder ich kriege noch irgendwo eine Boni oder ich habe noch eine Mieteinnahme oder ich kriege irgendwo noch eine Kohle her und dann habe ich meinen Status quo erstmal, den ich mir errechne und dann plane ich meine Ausgaben. Fahre in Urlaub, hol mir den neuen Schrank, hol mir eine neue Küche oder so. So macht die Stadt das ja auch. So,
1: ja.
0: Wir haben Einnahmen und die größte Einnahmequelle ist die Gewerbesteuer. So, jetzt muss man natürlich festhalten, dass wir eine gute Gewerbesteuer haben und ich danke allen, die bei uns wirklich Steuern zahlen, ob Einkommensteuer oder Gewerbesteuer. Aber wir haben natürlich auch dementsprechend viele Ausgaben und wir mussten schon annehmen, dass die Gewerbesteuer einfach sehr stark steigt. So, weil wir haben in den letzten Jahren oder meiner Zeit haben wir wirklich gute Gewerbesteuerzahler nach Nürnberg geholt und wir haben zugelegt. Und wir haben eine Prognose gesetzt. So. Mhm. Und jetzt ist eins eingetreten und das war halt wirklich einen Tag oder zwei Tage, nachdem ihr da wart, kam der Kämmerer zu mir und hat gesagt, Mensch Markus, wir haben jetzt die Zahlen für Juni bekommen. Bis Mai lief genau das, wie wir es prognostiziert haben. Ist die Gewerbesteuer auch so hoch gegangen. Aber jetzt ist sie auf einmal leicht Tendenz runter. Heißt nicht, dass die Gewerbesteuer eingebrochen ist, sondern ja, die ist immer noch hoch, aber die Erwartung oder das, was wir gehofft haben zu bekommen,
1: ja,
0: ja, das ist nicht eingetreten. So, und wir haben aber natürlich ja Ausgaben geplant mit der Hoffnung, ja, dass genau dieser Betrag, den wir reingeschrieben haben, auch sozusagen, dass wir diese Ausgaben tätigen können.
1: Ja.
0: Wenn ich aber jetzt schon weiß, dass ich diese Einnahme in der Höhe, in der ich dann auch ausgegangen bin, nicht habe, muss ich ja sagen, okay, da muss ich dieses Jahr schauen, dass ich das und das vielleicht nicht gleich ausgebe, um den Cashflow sozusagen zu erhalten.
1: Ja.
0: So, und das haben wir gemacht. Also da ging es darum, müssen wir jetzt die neuen Schreibtische bestellen? Sind jetzt alle neue Ausgaben, die wir jetzt dieses Jahr noch auf Beschluss auch gleich anstoßen, müssen wir das jetzt tätigen?
1: Ja.
0: So, und das ist die Haushaltssperre. Jetzt gibt's natürlich Kritik und dann heißt es, ja, wieso habt ihr das so spät gesagt? Nochmal, ich kann dann reagieren, wenn ich was weiß. Und wir hatten dann eben diese Steuerschätzung beziehungsweise die steuerliche Erkenntnis aus dem Steueramt und nach zwei Tagen haben wir reagiert. Schneller geht's nicht. Ich kann aber auch nicht meine Verwaltung fragen und sagen, na ja, jetzt haben wir das Problem. Wir müssen jetzt dann irgendwann mal eine Haushaltssperre machen, weil wir haben schlechte Einnahmen oder schlechtere Einnahmen,
1: ja,
0: dann ist es wie bei allen, dann wie daheim auch, dann gibt der Sohn noch schnell das Geld aus, dann gibt die Frau oder der Mann noch schnell das Geld, mhm, aus und die Tochter hat sich auch noch schnell was gekauft, weil sie sagen, hey, wenn der Papa jetzt dann das Geld einfriert, dann gebe ich es jetzt schnell aus.
1: Ja, ja, verstehe. So,
0: genau deshalb haben wir gesagt, ich kann niemanden mit einbinden, sondern wir müssen jetzt auf den Stopp drücken, das haben wir getan, aber natürlich werden wir weiterhin Kindergärten bauen, wir werden weiter Schulen bauen, wir müssen natürlich auch die Straßen bauen. Aber wir müssen halt auch sparen. Also man kann es vergleichen, wir müssen eine Diät machen und die ist schon hart. So, aber natürlich wirst du bei jeder Diät wirst du auch essen und wirst du auch aber halt anders essen. Ja?
1: Ja.
0: Weniger essen und drauf schauen, was du isst und nichts anderes tun wir jetzt.
1: Da möchte ich jetzt genau einhaken. So, Rathaus Clubbing wurde ja direkt gestrichen. Das ist eine der Sparmaßnahmen. Du hast jetzt gerade schon wirklich so Basics wie neue Tische und sowas angeschnitten. Wie schwerwiegend wird's denn? Also ihr habt ja gesagt, Bildung, und du, das hast du ja gerade auch schon gesagt, Bildung ist auf jeden Fall schon mal außen vor. Ne? Aber was sind denn jetzt die Prestige-Sachen, die getrimmt werden?
0: Jetzt kommt ja das dazu, das ist die Haushaltssperre 2026. Mhm. Das ist ja nur, sag ich mal, die Zahlen, die wir jetzt kennen für dieses Jahr.
1: Ja.
0: Aber wir wissen ja schon, wie wir jetzt in den nächsten Jahren werden. Das bedeutet Beschlüsse, die der Bundestag getroffen hat. Und das hat natürlich jetzt erstmal nichts mit der Haushaltssperre zu tun.
1: Ja.
0: Das verwechseln viele, wenn es dann heißt, ja, Stadion und das und das und das. Das hat mit der Haushaltssperre null zu tun, weil das ist ja dann die Folgejahre.
1: Mhm.
0: Es ist aber klar so, dass wir wissen, Leute, wir haben ein Ausgabenproblem und ein Einnahmethema.

0: Wir haben gute Einnahmen, aber wir haben mehr Ausgaben, weil wir das Klinikum mehr belastet wird. Die Hilfe im Alter hochgegangen ist, die Sozialausgaben hochgegangen sind, das Personal mit Tarifen mehr Geld bekommt. So, und diese Einnahmen fehlen uns, um das zu decken.
1: Ja.
0: So, und deshalb gilt es, dass wir natürlich auch einen Haushalt aufstellen müssen fürs nächste Jahr. Und da wissen wir jetzt schon, da müssen wir alleine schon fast 100 Millionen sparen.
1: Weil die Regierung von Mittelfranken hat ja euch ja auch schon Auflagen gegeben davor, dass ihr davor das schon
0: konsolidieren müsst. Ja klar, weil sie sagt, ich kann ja keine Kredite aufnehmen, um Kredite zu bedienen.
1: Mhm.
0: Also wenn zum Schluss das Geld nicht reicht, was ich an Einnahmen habe, um auch die Ausgaben zu decken, und die Ausgaben sind natürlich auch Kredite, dann wird es dann irgendwann mal problematisch. Und wenn aber Ausgaben auf uns zukommen, die ja noch gar nicht eingeplant waren, wie ein Beitragsstabilisierungsgesetz für Krankenkassen, die auf einmal das Klinikum belastet, wie zum Beispiel Ausgaben, die im Pflege im Alter so hoch durch die Decke stießen, die der Bezirk bezahlen muss, aber sich das Geld von der Stadt holt. Das ist alles Ausgaben, oder wir haben zum Beispiel Hilfe zur Erziehung. Ja, auch da ist Gebühren, die richtig gestiegen sind, die wir bezahlen müssen. So, und jetzt gilt's, drauf zu schauen, was kann man einsparen. So, natürlich sind Projekte mit dabei, wo wir sagen, da werden wir zum einen auch an liebgewordenen Dingen drangehen, den ein oder anderen Empfang so nicht mehr machen. Mhm. Dann gibt's halt nur noch mal eine Breze, dann wird's kein Getränk mal mehr geben. So, dann wird's den ein oder anderen Dienstreiseantrag nicht mehr da durchgehen.
1: Ja.
0: So, dann wird's auch nur mal drauf schauen, wie können wir den ein oder anderen Personalschlüssel anpassen. Dann, also alles, was du halt an Ausgaben hast, aber das sind natürlich oftmals, und das ist das Schwierige, wir haben ja Ausgaben, die sind gesetzlich gesichert und an die kann ich ja gar nicht ran.
1: Ja.
0: So, und dann sind natürlich solche Dinge wie die ein oder andere Großveranstaltung, die halt dann auch nochmal überprüft wird, wenn wir keine Sponsoren finden.
1: Ja.
0: So.
1: Was und wäre das dann zum Beispiel?
0: Naja gut, ich meine, wir werden die Blaue Nacht haben wir sowieso nur noch alle 2 Jahre.
1: Ja.
0: So, wir werden Stars im Leupoldhain überlegen, ob es nochmal funktionieren wird. Ja.
1: Okay.
0: So, alles, wo halt dann wir eigenes Geld in die Hand nehmen müssen, wird sich nochmal genauer angesehen. Wir haben jetzt die Brunnensaison 1 Monat früher beendet. So, das sind alles so Dinge, das trifft auch den einen oder anderen Bürger. Ich kann aber das Geld, ja, kann ich nur einmal ausgeben.
1: Ich meine,
0: oder den Euro kann ich nur einmal ausgeben.
1: Wir hatten es jetzt, glaube ich, erst gestern oder vorgestern kam es erst raus mit der Brunnensaison. Spart ihr euch schon mal 27.000 Euro, meine ich, war jetzt das, was in der Pressemitteilung stand.
0: Ja.
1: Kleinvieh macht auch Mist, ja. Was ist denn mit den großen Nummern? Stichwort Frankenschnellweg, Stichwort Stadion.
0: Ne, Frankenschnellweg, ich meine, das ist halt Infrastruktur. Ich meine, ich muss ja die Straße muss ich jetzt sanieren,
1: ja,
0: weil sonst muss ich sie sperren. Weil es ist ja wie bei einer sagen wir, Bauwerk, wenn das nicht mehr die Traglast hat. Das ist ja unser Problem gewesen. Wir müssen jetzt sowieso den Frankenschnellweg angehen. Aber wir fangen ja sowieso nur im Westen an.
1: Mhm.
0: Also im Westen ist das Thema mit Lärmschutz und das ist das Thema, dass wir die Straße halt neu gestalten. Da werden wir natürlich damit anfangen, weil ich muss ja die Straße machen.
1: Ja. Also die Leute, man muss ja da noch lang fahren können halt.
0: Also ob dann, und es ist dann immer die Frage, ja, aber kommt der Tunnel und kommt der, sage ich, das ist in der Planfeststellung so festgelegt worden, was dann zum Schluss wirklich kommt und wie man sich das noch alles dann genauer anschaut und auch leisten kann, das werden wir sehen. Aber dass die Leute jetzt einen besseren Lärmschutz bekommen, und das Ganze, das wird jetzt getan. So. Und auch, was jetzt in den letzten Tagen und auch gestern und vorgestern mal rumgefahren, Stadion und der Oberbürgermeister hat gesagt, das wird jetzt 28 nicht angefangen. Ja, nur gut, 28 wird das Stadion nicht den Baubeginn haben.
1: Ja.
0: So, dass wir ein neues Stadion irgendwann brauchen, das ist ja vollkommen richtig, weil auch das fällt ja ein. Aber wir müssen halt schauen, wo kommt das Geld her? Und wenn wir als Stadt nicht das Geld im Moment auftreiben können und nicht in der großen Größenordnung darstellen und der Club auch nicht in einer Größenordnung, und dann wird es ja auch schwierig werden.
1: Also so. Lässt sich schon sagen, dass das jetzt aber schon ein bisschen in die Ferne gerückt ist dann
0: auch? Nee, das wird meines Erachtens natürlich jetzt nicht 28, 29, glaube ich nicht, dass der Bagger rollen wird. So, und wir brauchen jetzt, und das haben wir ja beschlossen, ein Finanzierungskonzept, weil wir wissen ja jetzt nicht, wir haben uns jetzt mal genähert, was wollen wir für ein Stadion? Okay, und dann das Fußballstadion. Wir wollen keine Mantelbebauung. Es soll, sag ich mal, sich rein auf den Fußball konzentrieren. Wir brauchen mehr Businessplätze. Wir wollen eine Internationalität haben. Das waren ja wichtige Diskussionen. Aber ja klar, jetzt gilt's, Geld zu sammeln. So, und wenn ich das Geld und den Finanzierungsplan habe, dann kann ich loslegen.
1: Ja.
0: So, aber wenn ich jetzt in diesem Jahr, und jetzt

0: dann gleich 27, weiß, okay, so und so viel Geld brauchen wir. Und ich kann aber im Moment dieses Geld, was wir sogar selber auftreiben müssen, gar nicht auftreiben. Mhm. Dann kommt entweder ein Vierter oder ein Dritter, der mir das Geld gibt, oder ich muss es schieben. Also im Moment wird es eher wahrscheinlich geschoben werden. Aber wichtig ist, dass wir halt klar ein Konzept machen.
1: Ja.
0: So. Und dann gibt's immer natürlich Themen, die wir aufrechterhalten müssen. Wenn wir können nicht die Museen alle schließen, weil wir sind ja eine attraktive Stadt. Ja. Wir leben vom Tourismus. Und auch da müssen wir attraktivitätssteigernd wirken. So. Und deshalb ist es immer ein Ritt auf der Rasierklinge, was kann ich sparen? Wo muss ich vielleicht was ausgeben, um auch einen Hebel zu bekommen? Weil wenn ich dann nur noch leere Hotels habe, dann gehen die Hotels irgendwann mal in die Binsen und in die Insolvenz, dann habe ich keine Gewerbesteuerzahler mehr. Also das hängt ja alles zusammen.
1: Ja.
0: Zum Schluss gilt es, wir in Nürnberg tun unseren Beitrag, dass wir was sparen. Aber wir sind die Wiege der Demokratie. Es muss immer auch eine funktionstüchtige Verwaltung da sein. Und deshalb wird es darauf rauslaufen, dass wir mehr Geld aus Bund, mehr Geld aus Land bekommen. Und das ist kein singuläres Problem, sondern man sieht Erlangen. Hof hat dieses Jahr schon keinen Haushalt mehr genehmigt bekommen. Ingolstadt, die reiche Stadt Ingolstadt mit Audi, keinen genehmigten Haushalt mehr. Ja, und es wird jetzt noch der ein oder andere Landkreis in der Nähe kommen, der auch schon jetzt keinen Haushalt mehr genehmigt bekommt. So, und das will ich vermeiden. Aber das sind Anstrengungen, aber es wird schon harte Einschnitte geben müssen.
1: Hast du den Eindruck, dass die Kommunen in Berlin ausreichend gehört werden? Weil das ist ja jetzt auch schon länger Thema.
0: Naja, das ist ja, gehören werden wir schon, aber ich weiß, dass halt überall natürlich das Thema Geld ist überall angespannt. Es sind ja nirgendwo noch Schatzkammern da, die so gefüllt sind. Und dann, klar, da wird jetzt sofort Geld ausgeschüttet, ja, und da geben wir halt denen mal einen Scheck. Sondern da schaut natürlich jeder auf das, was er hat. Da schaut der Bund und hält sein Geld zusammen. Das Land hält sein Geld zusammen.
1: Aber bedingt auch nur. Ich habe jetzt, Thorsten Frei hat jetzt die Woche wieder gesagt, ja, Tankrabatt vielleicht wieder. Aber es hieß doch beim letzten Mal schon, Tankrabatt, ist das die richtige Lösung? Also ob der Bund so sein Geld zusammenhält, da bin ich ein bisschen skeptisch
0: bei. Ja klar, aber dann kommt natürlich auch die Diskussion auf, und das ist auch klar, an den Grenzgebieten, dann fährst du Richtung Polen und dann zahlst du nur noch 1,40.
1: Ja.
0: Und dann denkst du, okay, wo kriegen die denn ihr Öl her? Oder was haben die für Steuerpolitik dann drauf? So, also das ist natürlich auch, und das verärgert die Menschen, und wir müssen auch darauf schauen, dass wir. Das ist auch ein Bestandteil unserer Demokratie, dass wir auch den Menschen auch Freiräume geben. Und die Freiräume, die nehme ich ihnen, wenn ich dann sage, okay, du zahlst so und so viel beim Tanken, beim Einkaufen wirst du auch nochmal richtig abkassiert, und irgendwann bleibt ja den Menschen nichts mehr übrig. Also dann braucht er auch in kein Museum mehr gehen. Oder
1: klar, weil das dir nicht mehr leisten
0: kannst. Bleibt es nicht mehr übrig.
1: Ja.
0: Und dann habe ich die Freiheit nicht mehr. Und die Freiheit will aber der Bürger haben. Und da müssen wir schon drauf schauen, das nehme ich sehr ernst. Aber da müssen wir halt auch zu einem Reformpaket kommen.
1: Hoffen wir, dass das zeitnah da dann auch eine Entscheidung gibt. Wann lässt sich jetzt schon sagen, wann ihr jetzt weitere Sparmaßnahmen im Stadtrat dann absegnen werdet?
0: Im September wird jetzt der Haushalt eingebracht vom Kämmerer. Was heißt Haushalt einbringen? Und das ist dann das, was er sagt, hey, wie schaut denn das nächste Jahr aus? Mhm. So, und dann sagt er euch zu, also wir haben so und so viele Fixausgaben, wir haben so und so viele Einnahmen wahrscheinlich durch die Gewerbesteuer, durch die Einkommensteuer, durch die ganzen Steuerbereichen. Und dann haben wir Ausgaben. Dann gibt es fixe Ausgaben und dann gibt es ein Gap. So, und das Gap wird er präsentieren und wird sagen, okay, das Gap schaffen wir nur, wenn wir das und das als das, was wir entscheiden können.
1: Ja.
0: Dass wir das zum Schluss auch diskutieren und dann sagen, okay, das müssen wir dann weglassen. So, und das müssen wir einschränken. So, und dann wird es Gebührenerhöhungen geben, ja, für die Bäder, für die Museen, für die Stadtbibliothek. Ich kann ja nichts anderes machen.
1: Ja, führt kein Weg dran vorbei
0: in der aktuellen Situation. Und dann müssen wir aber halt auch, ich kann halt auch nur die Spirale nur gewissermaßen hochdrehen, weil wenn ich sie überdrehe, dann geht keiner mehr ins Museum und geht keiner mehr sich ein Buch ausleihen. Also das ist ja auch nicht der Sinn der Sache. So, und das werden wir jetzt alles dran setzen. So. Also es wird nicht einfach werden, aber nochmal, wir müssen halt auch zusammenbleiben. Und ich hoffe einfach, dass die Bevölkerung und auch wir auch in der Politik nicht uns nur die Augen aushacken und sagen, ja, ich hätte da gespart und hier gespart. Zum Schluss werden wir überall sparen müssen. Punkt. So, da wird kein Bereich ausgelassen.
1: Lass uns jetzt mal zu einem etwas schöneren Thema wiederkommen. Aktuell ist ja, der Herbst ist jetzt langsam da und es ist auch wieder Altstadtfest auf der Insel Schütt. Katharinenruine.
0: Kostet auch wieder.

0: kostet auch wieder Geld der Stadt. Gesehen.
1: Ja, aber auch das ist ein Beispiel. Die Leute feiern, aber auch dafür, dass sie das tun können, zahlt die Stadt Geld. Ja, also wir unterstützen die Altstadtfest-Organisatoren mit einem Betrag, dass man das überhaupt durchführen kann.
0: Aber das macht ja die Stadtgesellschaft ja auch aus. Du willst ja auch zusammenkommen, genau, ja,
1: aber,
0: in der Stadt.
1: Ja, aber das siehst du.
0: Ne? Genau, das ist genau diese Abwägung, was du eben hattest, ne?
1: Genau, mit dem aber, Abwägen halt. Das ist aber alles eine freiwillige Leistung. So, und wenn ich dann keinen Haushalt mehr habe, dann wird es das auch nicht mehr in der Form geben können. Das wird auch spannend.
0: Ja.
1: So, aber nochmal, das ist ein tolles Altstadtfest. Ich freue mich jedes Mal drauf, weil es doch ein, ja, es ist Tradition und Brauchtum. Ich meine, das sagen die Politiker immer, aber es ist doch auch so. Ich sitze gerne in so einer Hütte, trinke Bierle, esse gute Sülze mit Bratkartoffeln und schön ist es. So, und es gehört auch dazu. So, und ich finde schon auch, dass wir eine sehr große kulinarische Vielfalt haben. Mhm. Und eine gute Musik und einen Spaß darf man sich auch in schweren Zeiten gönnen. Also, Altstadtfest gehört für mich zu Nürnberg wie die Burg und die Bratwurst.
0: Schaffst du es, abseits vom Anstich, den du jetzt die Woche hattest, mal hinzuschauen? Oder?
1: Mein Ziel ist es, mindestens zweimal dahin zu gehen. Ja. Und ich schaff's auch.
0: Ich schaue, dass ich diese
1: Woche. Die nächste Woche, glaube ich, mit den ein oder anderen, auch wenn es halbberuflich ist, mit dem einen oder anderen Journalisten, dann auch vor Ort. Ich freue mich darauf.
0: Schön. Schaffst du es denn auch nach Fürth mal zu Michaeliskirchweih zu gehen? Die ist ja jetzt dann auch nach dem Altstadtfest direkt.
1: Auch das mache ich. Auch unsere Nachbarstadt besuche ich, auch wenn sie uns manchmal ärgern. Aber ich besuche die auch, weil ich da auch finde, dass wir eine Tradition oder Straßenkirchweih haben. Und die ist wirklich auch in Fürth sehr, sehr, sehr gut. Und da schlendere ich natürlich auch mal privat mit meiner Frau durch.
0: Lass uns noch mal ganz kurz zu aktuellen Sachen kommen. Ich will jetzt nicht noch mal auf dem Finanzthema rumreiten, aber gestern beziehungsweise jetzt vor kurzem habt ihr ja, weil wir jetzt beim Thema Events auch waren, was ganz Großes angekündigt. Du hast mit dem Ministerpräsidenten, habt ihr über die Finals?
1: Genau.
0: Finals oder Finals gespielt?
1: Die einen sagen Finals, die anderen sagen Finals.
0: Nimm uns mal mit, was hat es damit auf sich? Es ist was Sportliches auf jeden Fall.
1: Ich glaube, jeder kann sich noch ein bisschen erinnern. Wir hatten ja zum Beispiel schon mal ein Beachvolleyball-Turnier, die deutsche Meisterschaft im Beachvolleyball vor Jahren auf dem Hauptmarkt.
0: Genau.
1: Ich glaube, das war ein Riesen-Event, das hat Spaß gemacht, das hat Leute nach Nürnberg gezogen. Wir können uns vielleicht noch auch an das Gefühl an 2006 erinnern, wie die Weltmeisterschaft in der Stadt war und wir alle im Fieber waren und das einfach toll ist und auch einen riesen Werbeeffekt hat und auch Geld einbringt erstmal, wenn wir sehen, wie viele Leute hierher kommen, um ins Hotel zu gehen, um zu essen, um einzukaufen. So, und deshalb haben wir gesagt, es gibt die Chancen, weil viel jetzt München bekommt, kriegen jetzt die Leichtathletik-Weltmeisterschaft 2031, die kriegen jenes, dieses, werden Olympia hoffentlich bekommen. Sondern haben wir gesagt, ja, was bekommt eigentlich Nürnberg? Also ist ja nett, dass alles München und überhaupt der Rest bekommt. Und dann gab es eben die Aussage, also wenn wir die Finals oder die Finals nach Nürnberg möchten, dann würde das der Freistaat mit 50% unterstützen. So, und dann habe ich gesagt, ja, also das ist ja auch mal eine Perspektive.
0: Ja.
1: Sonst können wir sagen, gibt es ja auch welche, aber Haushaltssperre, sage ich, ja, aber auch da müssen wir drauf schauen, aber wir müssen auch solche Großveranstaltungen nach Nürnberg holen, weil sonst werden unsere Hotels irgendwann leer sein. Und deshalb glaube ich, wird nicht jedes Jahr und nicht alle zwei Jahre so ein Riesenevent kommen.
0: Ja.
1: Also die Weltmeisterschaft war 2006, hoch 20 Jahre her.
0: Ja, ja.
1: Beachvolleyball war das letzte Mal, glaube ich, vor 4 Jahren. So, und wenn wir jetzt so ein großes Event, 31 oder 32.
0: Wir sprechen von 30er Jahren.
1: Ha? Genau.
0: Also nicht, dass die Leute jetzt denken, es ist irgendwie für nächstes Jahr geplant oder was.
1: Aber das ist ja, sofort ist ja die Haltung, man bewirbt sich, ja, und es geht doch gar nicht. Es ist ja, Politik verstehe ich, dass wir Dinge anstoßen, dass wir an die Zukunft denken und dass wir auch in manchen schwierigen Situationen nicht irgendwo weder den Kopf in den Sand noch den Sand in den Kopf stecken, sondern schauen, dass wir halt Möglichkeiten haben. Und die Möglichkeit ist, hey, wir bekommen Geld, es hilft der Wirtschaft, es hilft der Stadt, lass uns mal gucken, wie wir das dann auch auf den Weg bringen. Und in die Verhandlungen gehen wir jetzt, an welcher Jahreszahl dann die Finals auch in Nürnberg sich dann auch hier zeigen können.
0: Ja, das war ein schönes Schlusswort, Markus. In diesem Sinne freue ich mich, dass wir wieder gesprochen haben und ich freue mich aufs nächste Mal.
1: Danke fürs Kommen, bleiben wir optimistisch und bleiben wir gesund und dann kriegen wir es alles hin.
0: In diesem Sinne, bis zum nächsten Mal. Tschüss.
1: Servus.
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1: Ich bin Christian Lang. Guten Morgen. Tanken soll ab heute wieder billiger werden, denn um Mitternacht ist der zweite Tankrabatt gestartet. Bis Jahresende werden Energiesteuern auf Benzin und Diesel gesenkt, und zwar um 17 Cent pro Liter. Claudia Wächter, müssen wir da heute mit langen Schlangen an den Tankstellen rechnen?
2: Ja, doch, das kann ich mir gut vorstellen. Also ein Puffer auf dem Weg zur Arbeit ist sicher keine schlechte Idee. Viele wollen heute sicher voll tanken, zumal die Preise ja auch um 12 Uhr mittags vermutlich wieder raufgehen werden. Das kennen wir mittlerweile ja alle. Und darauf zu spekulieren, dass in ein paar Tagen die Preise noch stärker sinken, tja, das könnte auch schief gehen.
1: 1,5 Wochen nach der Berlin-Wahl nehmen heute die Gespräche zur Regierungsbildung Fahrt auf. Spitzenpolitiker von Linken, Grünen und SPD treffen sich zu einem ersten Vorgespräch. Im Mittelpunkt steht eine gemeinsame Linie gegen Antisemitismus, Rassismus und organisierte Kriminalität. Das gilt als Voraussetzung für weitere Sondierungen. Auslöser sind umstrittene Vorfälle in der Linkspartei. Der Bundesgerichtshof prüft heute eine umstrittene Preiserhöhung für Amazon Prime in Deutschland. Die Verbraucherzentrale NRW hatte dagegen geklagt, und das mit Erfolg. Landgericht und Oberlandesgericht Düsseldorf stuften eine Klausel zur Preisanpassung als unwirksam ein. Amazon will das nicht akzeptieren und hat Revision in Karlsruhe eingelegt. Ob bereits heute ein Urteil fällt, ist offen. Jonas Urbik vom FC Bayern München gibt gegen Serbien sein Debüt im Tor der deutschen Fußballnationalmannschaft. Bundestrainer Klopp kündigte den Einsatz des 23-jährigen Bayern-Keepers an, machte aber keine weiteren Angaben zur Aufstellung. Wer Kapitän wird, bleibt offen. Gnabry und Wirtz sind die Top-Kandidaten. Deutschland steht in der Nations League nach 2 Spielen auf Platz 3. Serbien ist noch punktlos.
3: Einen schönen guten Morgen und willkommen im Oktober. Das Wetter.

0: Heute, ja, kann sich noch mal sehen lassen. Mit bis zu 23, 24 Grad kriegen wir dazu wieder viel Sonne, also ähnlich wie gestern. Morgen dann schon wolkiger, Temperaturen liegen um 20 Grad, also heute Nacht kann es auch ein bisschen Regen geben, dann in der zweiten Nachthälfte. Der zieht sich dann bis in den Vormittag. Samstag, Sonntag sieht es wieder schön aus mit Sonne, Wolken und 21 Grad.
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0: Guten Morgen! 1. Oktober, ein Donnerstag. Ich wünsche euch einen guten Start rein. Nicht nur in den Tag, sondern auch in das letzte Drittel des Jahres 2026. Und wir machen euch jetzt ein bisschen wach. 80er, 90er. Wir starten gleich mal mit einer der Wachmach-Hymnen aus den 80ern. George Michael, Andrew Ridgeley, die beiden von Wham, singen jetzt für euch. Wake me up before you go-go.

0: Grüße aus dem Norden von Paris von Mojo und Lady Hear Me Tonight. 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
1: and I rolled out of bed. 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
0: So, ich nehme euch mit zum 1. Oktober 1988. Da landen Bon Jovi mit dem Album New Jersey erstmals einen Platz 1 in den britischen Albumcharts. Das Album bringt gleich 5 Top 10 Hits in Amerika hervor, darunter Bad Medicine und I'll Be There For You. 1990, da gehören New Kids on the Block laut Forbes zu den 5 bestverdienenden Entertainern der USA. Die Boyband nahm damals rund 78 Millionen Dollar ein und gehörte Ende der 80er und Anfang der 90er zu den erfolgreichsten Popgruppen weltweit. Und den kennen wir auch noch hier. Spice Girls und Wannabe. Am 1. Oktober 2007 war nämlich das Comeback der Spice Girls so gefragt, dass ihr Londoner Reunion-Konzert innerhalb von nur 38 Sekunden ausverkauft war. Mehr als 1 Million Fans hatten sich zuvor für die Tickets registriert, weshalb anschließend noch weitere London-Termine angesetzt wurden.
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2: Ich bin Christian Lang. Guten Morgen. Tanken soll ab heute wieder billiger werden, denn um Mitternacht ist der zweite Tankrabatt gestartet. Bis Jahresende werden Energiesteuern auf Benzin und Diesel gesenkt, und zwar um 17 Cent pro Liter. Claudia Wächter, müssen wir da heute mit langen Schlangen an den Tankstellen rechnen?
3: Ja, doch, das kann ich mir gut vorstellen. Also ein Puffer auf dem Weg zur Arbeit ist sicher keine schlechte Idee. Viele wollen heute sicher voll tanken, zumal die Preise ja auch um 12 Uhr mittags vermutlich wieder raufgehen werden. Das kennen wir mittlerweile ja alle, und darauf zu spekulieren, dass in ein paar Tagen die Preise noch stärker sinken, tja, das könnte auch schief gehen.
2: 1,5 Wochen nach der Berlin-Wahl nehmen heute die Gespräche zur Regierungsbildung Fahrt auf. Spitzenpolitiker von Linken, Grünen und SPD treffen sich zu einem ersten Vorgespräch. Im Mittelpunkt steht eine gemeinsame Linie gegen Antisemitismus, Rassismus und organisierte Kriminalität. Das gilt als Voraussetzung für weitere Sondierungen. Auslöser sind umstrittene Vorfälle in der Linkspartei. Der Bundesgerichtshof prüft heute eine umstrittene Preiserhöhung für Amazon Prime in Deutschland. Die Verbraucherzentrale NRW hatte dagegen geklagt, und das mit Erfolg. Landgericht und Oberlandesgericht Düsseldorf stuften eine Klausel zur Preisanpassung als unwirksam ein. Amazon will das nicht akzeptieren und hat Revision in Karlsruhe eingelegt. Ob bereits heute ein Urteil fällt, ist offen. Jonas Urbik vom FC Bayern München gibt gegen Serbien sein Debüt im Tor der deutschen Fußballnationalmannschaft. Bundestrainer Klopp kündigte den Einsatz des 23-jährigen Bayern-Keepers an, machte aber keine weiteren Angaben zur Aufstellung. Wer Kapitän wird, bleibt offen. Gnabry und Wirtz sind die Top-Kandidaten. Deutschland steht in der Nations League nach 2 Spielen auf Platz 3. Serbien ist noch punktlos.
4: Ja, das sieht nochmal gut aus heute mit Temperaturen um die 23 Grad. Die Wolken nehmen zwar zu, aber es wird nochmal schön mild heute. Heute Nacht kann es dann zu regnen beginnen, und der Regen, der zieht sich dann rein in der zweiten Nachthälfte bis in den morgigen Morgen. Temperaturen dann morgen so um die 21 Grad. Es wird aber ein bisschen wechselhafter und durchwachsener.
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4: Für einen Morgenmoderator ist er essentiell, der Kaffee. Heute ist der internationale Tag des Kaffees. Da feiern wir doch alle mal gleich mit einer frischen Tasse. Wie trinkt ihr euren eigentlich? Das würde mich schon immer mal interessieren. 0800 98 6 98 6, lasst mal kurz eine WhatsApp da. Ich trinke meinen übrigens so wie fast niemand. Also ich kenne niemand, der seinen Kaffee trinkt so wie ich. Und wie ich ihn trinke, das verrate ich euch gleich hier in 12 Minuten.

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Guten Morgen. Am 1. Oktober, hier ist 98.6 Charivari. Heute ist internationaler Tag des Kaffees. Ich habe euch ja gerade von 10 Minuten, 12 Minuten gefragt, wie trinkt ihr euren Kaffee eigentlich? Und Marion schreibt, guten Morgen Christoph,

Ich trinke meinen Kaffee schwarz, so schwarz wie meine Seele. Oh ja, das ist auch so ein 80er, 90er Spruch. Und Hans hat mir noch geschrieben, er trinkt seinen Kaffee mit ganz viel Milch und 2 Löffeln Zucker. Jawohl, jeder so, wie er möchte. Ich trinke meinen Kaffee übrigens so wie, ich will nicht sagen wie niemand anders, aber ich kenne niemanden, der seinen Kaffee auch so trinkt wie ich. Denn ich trinke meinen Kaffee richtig stark. Also ich mache mir immer einen doppelten Kaffee und dann doppelt Espresso noch oben drauf. Und dann ein Schuss Sahne, aber nicht Kaffeesahne, sondern Schlagsahne. Aber nicht aufgeschlagen, sondern flüssig. Also die Urversion von Sahne. Und da hau ich einen Schuss rein und es schmeckt richtig, ja. Lecker. So, es wird Zeit für die Geburtstagskinder am 1. Oktober. Heute, wer steht auf der Liste? Daniela Katzenberger zum Beispiel wird heute 40. Herzlichen Glückwunsch. Dann haben wir auf der Liste Klaus Wowereit, ehemaliger Berliner Bürgermeister, wird heute auch schon 73. Randy Quaid, Schauspieler, wird 76. Und dann haben wir noch auf der Liste den niederländischen Violinisten, Orchesterleiter und Musikproduzenten André Rieu, der wird heute 77. Und noch einen, den wir vielleicht kennen, Günter Wallraff, Enthüllungsjournalist und Schriftsteller, der feiert heute seinen 84. Geburtstag. Wenn ihr habt,

0: Kurz und gut und gut. Heute mit Pfarrerin Claudia Kuchenbauer.
1: Heute kommt bei uns eine Flockenhexe auf den Tisch. Nein, ich bin nicht in den alternativen Bastelkreis gegangen, sondern in den Wald, genauer in einen Mischwald. Denn der flockenstielige Hexenröhrling lebt in Symbiose mit Fichten, Eichen und Buchen. Es ist ein wirklich schöner Pilz, geformt wie ein Steinpilz, aber gefärbt wie eine Hexe, mit einem rotbraunen Hut und rotem Schwamm. Wenn man ihn anschneidet, wird er spektakulär blau, sieht giftig aus und er ist auch giftig, wenn er roh ist. Man muss ihn eine Viertelstunde braten oder kochen, dann ist er wunderbar, mein Lieblingspilz. Wie alle Pilze lässt er sich nicht züchten, weil er seine besondere Baumumwelt braucht, um zu wachsen. Die Natur ist halt auch ein Rebell und widersetzt sich manchmal den Plänen von Vermarktung und Ausbeutung.

0: Mir gefällt das. Die Flockenhexe ist ein wunderschöner Pilz zwischen Gift und Genuss. Aber genießen kann man sie nur, wenn man ihre Bedürfnisse achtet. Und zu diesen Bedürfnissen gehört ein gesundes Netz an natürlichen Freunden und Unterstützern. Da spüre ich eine gewisse Verwandtschaft zu den Menschen.
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4: Ich bin Moritz Einzel. Guten Morgen. Seit Mitternacht gilt erneut ein Tankrabatt. 3 Monate lang werden die Energiesteuern auf Benzin und Diesel gesenkt. Das mache 16,7 Cent pro Liter aus. Ob die Ersparnis komplett bei den Autofahrern ankommt, ist noch nicht klar. Die Tankstellen müssen ihre Preise nicht zwingend senken. Erwartet wird aber, dass viele Tankstellen ihre Preise frühzeitig anpassen. 1,5 Wochen nach der Berlin-Wahl starten heute Gespräche zur Regierungsbildung. Spitzenvertreter von Linken, Grünen und SPD kommen zu einem Vorgespräch zusammen. Ziel ist eine gemeinsame Linie im Umgang mit Antisemitismus, Rassismus und organisierter Kriminalität. Eine Voraussetzung für mögliche Sondierungsgespräche. Hintergrund sind umstrittene Vorfälle in der Linken. Der Bund der Steuerzahler stellt heute in Berlin sein neues Schwarzbuch 2026-27 vor. Darin listet der Verband 100 Fälle auf, in denen Bund, Länder und Kommunen nach seiner Ansicht sorglos mit Steuergeld umgehen. Im Fokus stehen diesmal staatliche Förderprogramme. Der Verband kritisiert unter anderem komplizierte Verfahren, mögliche Folgekosten für Kommunen und zu wenig Transparenz.
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5: mit Chris Wahle. Nürnberg hat im Sommer wieder kräftig gefühlt, gehört und gestaunt. Rund 73.000 Menschen kamen in dieser Saison aufs Erfahrungsfeld der Sinne an der Wörderwiese. Das sind noch einmal mehr als im vergangenen Jahr. Der größte Anteil waren dabei Kindergartengruppen und Grundschulklassen. Darüber hinaus nutzten aber auch weiterführende Schulen, Senioreneinrichtungen und Einrichtungen für Menschen mit Behinderung das Angebot. Veranstaltungen wie der Tag des Hundes, das Bienenfest, der Aktionstag Ball sowie zahlreiche Werkstätten ergänzten das Programm. Jetzt ist die Saison vorbei. Am 1. Mai 2027 öffnet das Erfahrungsfeld wieder.
6: Danke, Chris.
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6: 6:02 Uhr, guten Morgen. Aktuell keine Staus und keine Blitzer. Habt ihr was gesehen? Dann bitte seid so gut und gebt kurz Bescheid, ruft kurz durch oder schickt eine WhatsApp an die 08000 98 6 98 6.
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6: 8 Grad haben wir es aktuell hier am Funkhaus in Nürnberg, 9 Grad schon in Rednitz-Hembach und in Tennenlohe. Heute erst noch schön, später ein bisschen wolkiger. Temperaturen liegen doch mal um schön angenehme 23 Grad. Heute Nacht kann es dann Regen geben. Die Temperaturen morgen um 19 Grad. Morgen wird es eher grau und regnerisch. Samstag, Sonntag wieder schöner und auch wieder ein bisschen wärmer. Wir gehen wieder über die 20 Grad.
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6: Guten Morgen. Heute natürlich, ja, im Oktober die Nachricht vorneweg. Der Sprit soll

billiger werden und ihr könnt mir gleich mal euer persönliches Update geben, ob ihr heute Morgen schon billiger getankt habt und wenn ja, für wie viel und vor allem wo. 08000 98.6, 98.6. Wir vergleichen da gleich mal die Preise. Im Sprit-Tipp machen wir nach Annie Lennox und Duran Duran.

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0: morgen im Oktober. 13 Minuten nach 6 mittlerweile.
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0: So, Georg hat mich gerade angeschrieben per WhatsApp. Aufgrund meiner Frage, habt ihr heute Morgen schon getankt? Und wenn ja, für wie viel und so weiter? Heute Tankrabatt geht ja heute los oder soll losgehen. Also, Georg hat geschrieben, ich habe getankt in Burgtann im Essenpark für 2,09 Euro. Ich tanke Diesel und 2,09 Euro ist natürlich schon ein Hammer, ein Brett. 2,19 im Durchschnitt übrigens heute Morgen der Diesel. Super E10 kostet 2,07 Euro. Geht günstiger zum Beispiel in Wendelstein an der Burgtann.

Straße. Achtung, wir liegen unter 2 Euro heute Morgen für 1,92 Euro. Hoffentlich geht das so weiter. Ich wünsche euch allen eine gute und eine unfallfreie Fahrt rein in diesen Oktober. Grüße gehen raus, direkt zu euch in die Küche. Vielleicht duftet er ja schon der erste Kaffee des Morgens. Ich habe mir heute auch schon einen geholt. Ich werde das jetzt zelebrieren, heute am Tag des Kaffees mit euch. Achtung. Ah, herrlich. Kaffee sollte man übrigens schlürfen, weil sich dann die Aromen auf der Oberfläche besser im Mund verteilen. Ist klar. Ne? Ich habe ein paar interessante Fakten für euch noch zum Kaffee. Also Deutschland ist ein echtes Kaffeeland. 93% der Erwachsenen trinken Kaffee. Durchschnittlich sind es 163 Liter pro Kopf und Jahr. Also ungefähr 2,9 Tassen am Tag. 163 Liter, das entspricht ungefähr der Menge eines Durchschnittstages hier in der Charivari-Redaktion. Wollte ich mal ganz kurz. Ne? Und Kaffee ist hierzulande beliebter als Wasser oder Bier, zumindest beim durchschnittlichen Getränkekonsum. Und Kaffee ist Deutschlands meist konsumiertes Getränk. Wir sind Weltmeister beim Entkoffinieren. Deutschland gilt als führend bei der Entkoffinierung von Kaffee. Und unser Kaffeelieferant Nummer 1 ist übrigens Brasilien. 44% der deutschen Rohkaffeeimporte kamen im Jahr 2024 aus Brasilien. So, und jetzt lasst euch noch gleich einen frischen raus und genießt ihn ganz besonders heute am Tag des Kaffees.

0: So, wer ist noch nicht so richtig wach? 6.21 Uhr, das wollen wir jetzt ändern.
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0: Heute mit Howard Hewitt. Der wird euch jetzt so spontan nichts sagen. Der war und ist einer der Sänger der amerikanischen Pop- und Soulband Shalamar. Ja, er ist, denn die treten immer noch auf seit 50 Jahren. Zwar nur noch sporadisch und wenn, dann auch nur noch in kleineren Clubs. Aber es gibt sie noch. Und dieser Howard Hewitt, der wird heute 71. Ich habe euch meinen Lieblings-Shalamar-Hit rausgesucht. Jetzt, der ist sofort hier gute Laune am Start. Shalamar jetzt im 80er, hier auf 98.6 Charivari. A Night to Remember.

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9: Mit Chris Wahle. Neue Dämmung, Solaranlagen, digitale Heizungsmanager und mehr Ladesäulen für E-Autos. Auf die mittelfränkischen Kommunen kommt eine Sanierungswelle zu. Städte wie Nürnberg, Fürth oder Erlangen sind jetzt verpflichtet, ihre eigenen Immobilien wie Kitas, Schulen und Verwaltungsgebäude schrittweise umzubauen. Ziel ist es, den Energieverbrauch massiv zu senken. Nürnbergs Bürgermeister Nasser Ahmed spricht von einem Kraftakt, zeigt sich aber auch optimistisch.
10: Begeben wir uns gemeinsam auf den Weg. Jetzt ist nicht der Zeitpunkt, zurück zu alten Technologien zu gehen, sondern zu ermöglichen, dass alle klimaneutral sich aufstellen und damit auch mehr Geld im Portemonnaie aller Menschen übrig bleibt.
9: Das neue Gebäudemodernisierungsgesetz gilt seit Ende Juli. Der spektakuläre Fall um die mutmaßliche Entführung eines jungen Mannes im Nürnberger Land hat eine überraschende Wendung genommen. Der gestohlene Mercedes-Maybach ist wieder da. Nach der öffentlichen Fahndung hatte sich ein Zeuge bei der Kripo gemeldet und führte die Ermittler zum Wagen. Die auffällige Luxuskarosse stand unbeschädigt auf öffentlichem Verkehrsgrund. Vor knapp einer Woche hatten falsche Polizisten den 22-jährigen Autobesitzer in Schweig gestoppt, gefesselt und verschleppt. Stunden später ließen sie ihn in Diepersdorf wieder frei. Sein Auto war verschwunden. Bis jetzt. Die Ermittlungen zu dem mysteriösen Fall laufen bei der Kriminalpolizei Schwabach aber weiter. Und das sind die Meldungen aus der Welt, die heute wichtig sind. Seit Mitternacht gilt wieder ein Tankrabatt. Bis Jahresende wird die Energiesteuer auf Benzin und Diesel gesenkt. Wie viel davon bei Autofahrern tatsächlich ankommt, ist offen. Und das Deutschlandticket wird im kommenden Jahr teurer. Statt 63 Euro wie bisher kostet es vom 1. Januar 2027 an 66,80 Euro. Der ausführliche Blick auf Deutschland und die Welt wieder um 7.
11: Danke, Chris.
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11: So, guten Morgen auf die Straßen. Gleich 3 Minuten nach 7. Aktuell aber alles paletti. Keine Staus, keine Blitzer. Wenn ihr einen gesehen habt, dann bitte meldet ihn gleich unter 08000 986 986. Kommt gut an.
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11: Dort zieht auf jeden Fall mal ein Jäckchen an. Es ist frisch bei 8 Grad in Roßtal, in Buchenbühl und auch in Kalchreuth. Heute ein nochmal freundlicher Tag, überwiegend sonnig. Temperaturen am Nachmittag um die 23 Grad. Morgen dann nach einer regnerischen Nacht bleibt es erstmal verregnet am Vormittag. Nachmittag könnte es dann ein bisschen auflockern. Temperaturen liegen so um die 19 Grad. Wie wird das Wochenende? Guck mal kurz drauf. Der Feiertag, der Samstag, schön sonnig, 22 Grad. Auch der Sonntag, relativ freundlich. Sonne, Wolken und 21.
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0: heute mit Mario Barth und der nimmt uns mal mit in die Jugend.
1: 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Stubenarrest, das ist, wenn du so, musstest du zu Hause bleiben. 6 Tage in deinem Zimmer, alleine. 3-mal am Tag kamen die Eltern essen, trinken. Er sitzt da, Jackpot.
0: Kennen wir alle noch, oder? Bleibt dran, hört euch die Geschichte an in 8 Minuten nach Camouflage, die 80er und die 90er. Jetzt mit Nick Kamen.

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0: 6:41, 11 Minuten nach halb sieben, morgen.
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0: So, wer kennt das noch von früher in der Schule, im Klassenzimmer? Der Lehrer sagt zu dir, und du stellst dich jetzt mal für den Rest der Stunde in die Ecke. Oder, wenn du zu oft mit deinem Nachbarn getuschelt hast, zack, kam der Schlüsselbund geflogen. Oder zu Hause, wenn man nicht brav war, durfte man einfach nicht raus. Mario Barth erinnert sich.
2: Zu unserer Zeit, könnt ihr euch erinnern, gab Stubenarrest. Kennt ihr noch Stubenarrest? Kennst du Stubenarrest, Len? Stubenarrest, das ist, wenn du so, musstest du zu Hause bleiben. 6 Tage in deinem Zimmer, alleine. 3-mal am Tag kamen die Eltern essen, trinken. Er sitzt da, Jackpot. Für uns war Stubenarrest der Albtraum. Die Alternative war mit alten Menschen, die unsere Eltern waren, haben wir Bonanza geguckt. Das war scheiße. Wir wollten raus als Kind. Könnt ihr euch erinnern, wir sind in den Schulferien. Morgens um 9 haben wir die Bude verlassen. Kamen abends um 22 Uhr nach Hause. Die Eltern wussten nicht, wo wir waren. Wir hatten keinen Trecker. Da hatten wir nicht. Meine Mutter hat gefragt, hast du was gegessen? Ja, ab ins Bett. Die wollte nicht wissen, wo ich war. Mein Vater hat gesagt, wenn die Laterne angeht, kommst du nach Hause. Die haben wir ausgetreten. Könnt ihr euch erinnern?
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0: Sonnenaufgang, die Morgendämmerung. Schaut mal kurz raus. Also die Natur ist schon der größte Künstler, finde ich, oder? 10 Minuten vor 7.
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0: Hallo. 80er Musik-Cracks, macht euch bereit. Wir spielen gleich wieder eine Sekunde Musikgeschichte. Ich spiele euch einen kurzen Schnipsel an und ihr könnt mitraten, was das für ein Song ist. Es geht um Ruhm, Ehre und um einen kultigen Charivari-Tonbeutel. Also, gleich nach 7 geht's los. Eine Sekunde Musikgeschichte hier.
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8: Ich bin Moritz Einzel. Guten Morgen. Bei der ersten geplanten Hinrichtung einer Frau in Tennessee seit mehr als 200 Jahren ist es zu Komplikationen gekommen. Nach Darstellung von Christa Pikes Verteidigern hat die 50-Jährige offenbar zwei Giftspritzen überlebt. Ein US-Gericht ordnete an, dass Pike in einem Krankenhaus notfallversorgt wird. Ihre Hinrichtung war gestern zunächst gestoppt worden. Der oberste Gerichtshof setzte den Vollstreckungsstopp aber außer Kraft. Pike war vor 30 Jahren wegen Mordes zum Tode verurteilt worden. Der Tankrabatt ist in Kraft getreten. Der Staat senkt bis zum Jahresende die Energiesteuer. Zusammen mit der Mehrwertsteuer sind bis zu 17 Cent Ersparnis pro Liter Benzin und Diesel möglich. Dominik Schweiger berichtet.
9: Bei einer 50-Liter-Tankfüllung könnten Autofahrer 8,5 Euro sparen. Die Tankstellen bestimmen ihre Preise aber weiter selbst. Ab Januar soll deshalb ein staatlicher Höchstpreis folgen, der sich unter anderem am Ölpreis orientiert. Wie genau dieser Spritpreisdeckel berechnet wird, steht noch nicht fest.
8: Für die Schweizer Gletscher ist es ein verheerendes Jahr. Die starke Sommerhitze und wenig Schnee im letzten Winter haben den Eisströmen schwer zugesetzt. Rund 5,5% des Eisvolumens sind geschmolzen. Der zweitstärkste Verlust seit Beginn der Messungen.
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11: Mit Chris Wahle. Gewalt gegen Einsatzkräfte, Beschäftigte in Arztpraxen und Kliniken oder auch gegen Busfahrer soll künftig deutlich härter bestraft werden. Ein neuer Gesetzentwurf sieht vor, dass Täter für mindestens 6 Monate ins Gefängnis kommen. Bisher lag die Mindeststrafe bei 3 Monaten. Die mittelfränkische Polizei begrüßt den Gesetzentwurf, so Sprecher Michael Petzold.
12: Man muss es aus dem Gesamtkontext her betrachten, dass wir als Polizei allein im Jahr 2025 über 7000 Mal in Bayern Opfer von Straftaten wurden, über 3000 Einsatzkräfte verletzt. Das heißt, dass auch hier in Mittelfranken nahezu kein Tag vergeht, wo nicht in unserem Dienstbereich eine Streifenbesatzung in einen gewalttätigen Konflikt kommt.
11: Mit dem Schritt reagiert die Politik auf die zunehmende Gewalt gegen Einsatzkräfte und Co. im Alltag. Jetzt müssen noch Bundestag und Bundesrat über das Gesetz abstimmen.
13: Danke, Chris.
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15: Um 7:03, guten Morgen, auf die A6 Heilbronn Richtung Nürnberg. Auf Höhekreuz Nürnberg Süd, Vorsicht, rechter Fahrstreifen blockiert. Hier steht ein Pannfahrzeug. A9 Nürnberg Richtung Berlin, an der Einfahrt Weidensees, Gegenstände auf der Fahrbahn. Ansonsten aber läuft es, auch bei euch vielleicht, hoffentlich. Wenn nicht, dann bitte melden Stauso Blitzer an die 08000 98 6 98 6. Ruf kurz durch, danke.
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15: Ja, kann der Tag das halten, was der Morgen verspricht? Mal gucken. 23 Grad sollen es heute werden. Sonne, Wolken, wobei die Sonne eher noch überwiegt. Temperaturen aktuell sind noch weit darunter. Bei 8 Grad momentan in Limbach, in Rückersdorf und auch bei euch in Weierhof. Heute also nochmal schön und warm, 23 Grad. Morgen dann eher regnerisch am Vormittag, Nachmittag wolkig. Temperatur

0: Temperaturen um 19 Grad. Das Wochenende wird wieder umso freundlicher mit mehr Sonne und bis zu 22 Grad.
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0: Grüß euch, schönen guten Morgen. Willkommen im Oktober. Ich verbinde mit ganz vielen Songs aus den 80ern schöne Momente. Da muss das Lied nur kurz anlaufen und schon sind die Bilder wieder im Kopf. Wir spielen eine Sekunde Musikgeschichte und ihr sagt mir, was das für ein 80er ist. Achtung, hier kommt der Schnipsel. Ja, ne? Nochmal? Okay. Das wissen die 80er Musikcracks sofort. Ruft an, werdet der Musikmaniac des Morgens und gewinnt neben Ruhm und Ehre einen kultigen 98.6 Charivari Tonbeutel mit Inhalt. 08000 98.6 98.6. Wie heißt die Nummer? Ruft kurz durch, wir lösen gleich. Nach Robbie, die 90er und Frankie Goes to Hollywood, die 80er.

0: schönsten, die erfolgreichsten und die emotionalsten 80er und 90er hier auf 98.6 Charivari mit Robbie Williams und Angels. 13 Minuten nach 7 mittlerweile.
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0: So, es geht um diesen kurzen Schnipsel. Achtung, hier kommt er nochmal. Was glaubt ihr, wie heißt der Song? 08000 98 6 98 6. Und hier ist der Christoph, guten Morgen.
2: Ja, guten Morgen, hier ist die Lilly. Ich tippe auf Walking on Sunshine, Katrina in the Waves, glaube ich, waren das damals. Aber ich bin mir nicht sicher. Walking on Sunshine.
0: Nee.
2: Nein, nicht.
0: Beides
2: okay.
0: Leider, ja, beides. Nee, aber also es ist eine weibliche Sängerin auf jeden Fall. Da hast du schon mal recht, aber leider weder Band noch Titel richtig. Tut mir leid.
2: Oh mein Gott, okay.
0: Naja,
2: okay.

0: Ich
1: danke dir fürs
0: Geburtstag.
1: Ach schön, ja, herzlichen Glückwunsch.
0: Dankeschön, danke.
1: Also, einen schönen Tag dir, tschüssi.
0: Danke, tschüss.
1: Was ist das für ein Song? Hallo, wer ist dran? Guten Morgen.
2: Hier ist die Petra, guten Morgen.
1: Morgen Petra, jetzt bin ich gespannt.
2: Die Pretenders, Don't Get Me Wrong.
1: Du glaubst, die Pretenders und Don't Get Me Wrong. Schauen wir doch mal. Hä? Ja. Sehr gut. Petra.
2: Entschuldigung. Ja.
1: 80er Kind, ne?
2: Selbstverständlich.
1: Ja. Die Chrissy Hind mit ihrem riesen Hit damals. Ja. Don't Get Me Wrong. Petra, genau richtig. Wir hören uns den Song in voller Länge an und du bleibst noch kurz in der Leitung, okay?
2: Mach ich.
1: Und dann kriegst du einen schönen, kultigen 98.6 Charivari-Tonbeutel von uns.
2: Schön, freut mich.

0: 7:22, 8 Minuten vor 7:30 an diesem 1. Oktober. Heute beginnt der Tankrabatt.
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0: So, Super E10 kostet aktuell im Durchschnitt 2,07 Euro. Geht günstiger. Wir sind unter 2 Euro, zum Beispiel in Wendelstein in der Bogenstraße für 1,92. Diesel 2,19. Auch hier geht's 10 Cent günstiger in Nürnberg an der Bucher Hauptstraße für 2,09 Euro. Und auch Martina hat heute Morgen schon getankt.
2: Ja, für 2,02 Euro in Oberasbach in der Jet-Tankstelle, und zwar Super E5.
0: Ja, das ist auch nicht schlecht, ne? Dankeschön, liebe Martina. Ruft doch mal kurz durch und sagt mir, wo ihr heute Morgen schon günstig getankt habt. 0800 98 6 98 6. Das würde mich jetzt mal persönlich interessieren. Also ab heute Tankrabatt. Ab Januar soll dann ein Spritpreisdeckel folgen. Und wie der funktioniert, das weiß Kollege Dominik Schweiger.
3: Der Staat würde regelmäßig einen Höchstpreis berechnen, abhängig vom Ölpreis, den Kosten für Verarbeitung und Transport und einer angemessenen Gewinnspanne. Tankstellen dürften günstiger verkaufen, aber nicht über diese Grenze gehen. Wie genau der Deckel berechnet wird, ist aber noch offen.
0: Da lassen wir uns überraschen. Dankeschön. Hier ist 98.6 Charivari, 7:23 Uhr.

0: zwei Minuten noch bis 7:30 hier auf 98.6 Charivari. Schönen guten Morgen. Und gleich Chris Wahle mit dem Wichtigsten aus Franken. Natürlich auch bei ihm Thema gute Nachrichten, denn es ist Tankrabattzeit ab heute. Dann freuen wir uns auf die 80er, zum Beispiel mit den Dexys Midnight Runners, Come on Eileen und diese Wahnsinnsballade aus 85 von Whitney Houston. Saving all my love for you. Ganz entspannt reinstarten hier auf 98.6 Charivari. Und wir starten gleich in den 90ern mit Share und Believe.
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1: Mit Chris Wahle. Gute Nachrichten für alle Pendler in Mittelfranken. Seit Mitternacht gilt der Tankrabatt. Damit werden Kraftstoffe endlich wieder deutlich günstiger. Florian Fraunholz vom ADAC Nordbayern erklärt, wie sich der Rabatt zusammensetzt.
2: Die Erfahrungen aus den bisherigen Steuersenkungen zeigen, dass die Weitergabe nicht sofort und nicht bei allen Kraftstoffarten gleichermaßen erfolgt. Der Tankrabatt sieht vor, die Energiesteuer auf Diesel und Benzin für Oktober, November und Dezember um 14 Cent zu senken. Inklusive Mehrwertsteuer ergibt das eine Steuererleichterung um knapp 17 Cent.
1: Da die Konzerne nicht verpflichtet sind, den Rabatt 1:1 weiterzugeben, raten die Experten, die Preise an den Tankstellen über einschlägige Apps zu vergleichen. Nürnberg hat in diesem Sommer wieder viel gefühlt, gehört und gestaunt. Rund 73.000 Menschen kamen in dieser Saison aufs Erfahrungsfeld der Sinne an der Wörther Wiese. Das sind nochmal mehr als im vergangenen Jahr. Der größte Anteil waren dabei Kindergartengruppen und Grundschulklassen. Darüber hinaus nutzten aber auch weiterführende Schulen, Senioreneinrichtungen und Einrichtungen für Menschen mit Behinderung das Angebot. Veranstaltungen wie der Tag des Hundes, das Bienenfest, der Aktionstag Ball sowie zahlreiche Werkstätten ergänzten das Programm. Jetzt ist die Saison vorbei. Am 1. Mai 2027 öffnet das Erfahrungsfeld wieder. Und das sind die Meldungen aus der Welt, die heute wichtig sind. Der Bund der Steuerzahler stellt heute in Berlin sein neues Schwarzbuch 2026-27 vor. Und Bundestrainer Jürgen Klopp will in seinem dritten Spiel endlich den ersten Sieg einfahren. Die deutsche Fußballnationalmannschaft trifft am Abend in München auf Serbien. Der ausführliche Blick auf Deutschland und die Welt wieder um 8.
3: Ja, das wird schon heute Abend, weil Serben bringt Glück.
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3: Um gleich 8:02. Guten Morgen. Aktuell keine Staus, keine Blitzer. 08000 98 6 98 6, wenn ihr was habt.
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3: 9 Grad in Feucht in Schoppershof und auch bei euch in Fach. Heute aber ein freundlicher, ein schöner Tag. Temperaturen steigen nochmal auf 23 Grad, dazu viel Sonne. Am morgigen Freitag dann eher regnerisch. Heute Nacht beginnt es schon teilweise zu regnen. Temperaturen morgen dann um 19 Grad. Wochenende wird schön. Samstag, Sonntag bis 22 Grad und Sonne.
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3: Grüß euch, schönen Donnerstag. Die Musik kennt ihr wahrscheinlich noch. Klar, ne? Dallas. Oder die auch. Ja. Denver Clan. Und auch die dürfte noch irgendwo im Kopf abgespeichert sein. Ja, logisch, Lindenstraße. Ich habe euch noch eine Musik aus einer 80er-Fernsehserie rausgesucht. Und um die geht's gleich im 80er-Quiz in 8 Minuten. Bleibt dran, Quiz mit. Machen wir nach den zwei Super-Pop-Ladies. 80er Whitney Houston und die 90er jetzt mit Cher. No.

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0: Whitney.
1: 7:40 Uhr, guten Morgen.
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1: Gibt's nur auf 98,6 Charivari. Ja, die Lindenstraße, Dallas, Denver Clan. Ich heirate eine Familie oder Tim Thaler. Alles Fernsehserien, die in den 80ern dafür gesorgt haben, dass die ganze Familie abends im Wohnzimmer vor dem Fernseher saß. Und das ist heute mein Thema. Was war das für eine Serie? Ich habe euch die Titelmusik mitgebracht. Achtung!

Na? Habt ihr eine Idee? Wer es weiß, gewinnt einen Platz im Kreise der Tagesgewinner und vielleicht am Freitag den 50-Euro-Gutschein fürs Hotel und Restaurant im Pinhofer. 08.098.6.98.6. Wir lösen gleich auf in 7 Minuten. Zu welcher Fernsehserie passt diese Titelmusik? Ruft durch und löst das 80er-Quiz.

0: Kommt alle super rein in den Donnerstag. 7.49 Uhr mittlerweile.
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0: Es geht heute mal wieder um eine 80er-Fernsehserie mit der Musik hier.

0: 0800 98 6 98 6, wer weiß es? Harald ist dran.
1: Ja, das ist natürlich der Monaco Franze.
2: Spasslich, schwierig ist der Ehrenwort.
0: Der Monaco Franze, der ewige Stenz. Regie Helmut Dietl. Mit dem Lebemann und Frauenheld Franz Münchinger alias Helmut Fischer.
1: Ja.
0: Harald, du bist im Topf morgen dann, wenn es um den 50-Euro-Gutschein fürs Hotel und Restaurant in Pillhofer geht.
1: Oh, super.
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0: Hallo, wir sind's. Euer Sender mit den meisten 80ern und 90ern. Gleich fliegen wir zurück ins Jahr 84 mit Jermaine Jackson und Pia Sadora, When the Rain Begins to Fall. Und gleich noch ein Duett aus den 90ern, Luther Vandross und Mariah Carey und Endless Love hier auf Charivari in der nächsten Stunde.
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5: Ich bin Moritz Einzel. Guten Morgen. Der Tankrabatt ist in Kraft getreten. Der Staat senkt bis zum Jahresende die Energiesteuer. Zusammen mit der Mehrwertsteuer sind bis zu 17 Cent Ersparnis pro Liter Benzin und Diesel möglich. Dominik Schweiger berichtet.
6: Bei einer 50-Liter-Tankfüllung könnten Autofahrer 8,5 Euro sparen. Die Tankstellen bestimmen ihre Preise aber weiter selbst. Ab Januar soll deshalb ein staatlicher Höchstpreis folgen, der sich unter anderem am Ölpreis orientiert. Wie genau dieser Spritpreisdeckel berechnet wird, steht noch nicht fest.
5: Für die Schweizer Gletscher ist es ein verheerendes Jahr. Die starke Sommerhitze und wenig Schnee im letzten Winter haben den Eisströmen schwer zugesetzt. Rund 5,5% des Eisvolumens sind geschmolzen. Der zweitstärkste Verlust seit Beginn der Messungen.
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8: Mit Chris Wahle. Städte und Gemeinden in Mittelfranken müssen ihre öffentlichen Gebäude in den kommenden Jahren energetisch sanieren. Hintergrund ist das seit Ende Juli geltende Gebäudemodernisierungsgesetz. Auch der Denkmalschutz ist betroffen. Entsprechende Gebäude sollen schrittweise mit Solaranlagen nachgerüstet werden. Bei der kommunalen Wärmeplanung hat Nürnberg die Nase schon weit vorn, so Bürgermeister Nasser Ahmed.
9: Das heißt zum Beispiel, wo werden wir in den nächsten Jahren Fernwärme hinbekommen? Wir haben schon heute in einem großen Teil Nürnbergs die Möglichkeit, sich anzuschließen. Und wir werden das noch ausweiten, dass am Ende über ein Drittel der Nürnbergerinnen und Nürnberger tatsächlich auch Fernwärme bekommen können. Da sparen Menschen am Ende dann wirklich Geld und es ist auch klimaneutral.
8: Die energetischen Sorgenkinder müssen bis spätestens 2033 auf Vordermann gebracht werden. Das Ziel: Energie einsparen.
10: Danke, Chris.
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11: 8:02. Guten Morgen. Es wird geblitzt in Nürnberg auf der Herriedener Straße stadtauswärts, am Kleinreuther Weg, in Erlangen Buckenhofer Weg und zwischen Ziegelhütte und Altdorf in Richtung Altdorf. Bitte Vorsicht. Staus und Blitzer gleich melden an die 08000 98 6 98 6. Dankeschön.
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11: Beginnt nochmal ganz gut der Tag hier. Temperaturen maximal heute um 23 Grad. Aktuell haben wir 9 Grad in Zirndorf, in Schweig und auch bei euch in Regelsbach. Heute also nochmal freundlich, morgen eher regnerisch, bewölkt, bedeckt, grau. Temperaturen um die 19 Grad. Samstag, Sonntag, Wochenende wieder schöner und auch wieder ein bisschen wärmer bei 21 bis 23 Grad.
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11: Ich grüße euch, schönen guten Morgen am 1. Oktober auf das Datum, dass wir Autofahrer so sehnsüchtig gewartet haben. Heute fällt die Energiesteuer auf Benzin und Diesel vorübergehend. Also pro Liter sind 14 Cent weniger Steuer geplant. Mit Mehrwertsteuer, da kann die Entlastung an der Tankstelle insgesamt dann schon bei rund 17 Cent pro Liter liegen. Ob das umgesetzt wird heute Morgen schon? Wir haben mal unseren Morningshow-Auszubildenden rausgeschickt, den Maxi. Der wird sich gleich melden, vorne hier von der Aral. Bin gespannt, was er berichtet. In einer Viertelstunde hier auf 98,6 Charivari.

0: Wunderschönen guten Morgen hier auf 98.6 Charivari. Jetzt alle gut reinkommen.
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0: So, wer kennt das noch von früher? In der Schule, im Klassenzimmer. Der Lehrer sagt zu dir, und du stellst dich jetzt mal für den Rest der Stunde in die Ecke. Oder, wenn du zu oft mit deinem Nachbarn getuschelt hast, zack, kam der Schlüsselbund geflogen. Oder zu Hause, wenn man nicht brav war, durfte man einfach nicht raus. Mario Barth erinnert sich.
2: Zu unserer Zeit, könnt ihr euch erinnern, gab Stubenarrest. Kennt ihr noch Stubenarrest? Kennst du Stubenarrest, Len? Stubenarrest, das ist, wenn du so, musstest du zu Hause bleiben. 6 Tage in deinem Zimmer, alleine. 3-mal am Tag kamen die Eltern essen, trinken. Er sitzt da, Jackpot. Für uns war Stubenarrest der Albtraum. Die Alternative war, mit alten Menschen, die unsere Eltern waren, haben wir Bonanza geguckt. Das war scheiße. Wir wollten raus als Kind. Könnt ihr euch erinnern, wir sind in den Schulferien. Morgens um 9 haben wir die Bude verlassen, kamen abends um 22 Uhr nach Hause. Die Eltern wussten nicht, wo wir waren. Wir hatten keinen Trecker. Das hatten wir nicht. Meine Mutter hat gefragt, hast du was gegessen? Ja, ab ins Bett. Die wollte nicht wissen, wo ich war. Mein Vater hat gesagt, wenn die Laterne angeht, kommst du nach Hause. Die haben wir ausgetreten. Könnt ihr euch erinnern?
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0: 20 nach 8, Donnerstag, 1. Oktober. Der Spritpreis wird ab heute für 3 Monate spürbar billiger. Der Tankrabatt greift. Wir checken das mal. Max hier aus dem 98.6 Charivari Morgenteam ist unterwegs.
1: Morgen, Christoph. Hi.
0: Wo stehst du denn genau?
1: Ja, ich stehe hier an der Aral in der Ulmenstraße bei uns ums Eck beim Funkhaus. Und ich kann sagen, also es ist jetzt keine meterlange Schlange auf den Straßen bis zur Tankstelle, aber es waren jetzt doch tatsächlich 6 Autos gerade gleichzeitig, die getankt haben.
0: Ja.
1: Es fährt gerade wieder einer rein. Also es ist auf jeden Fall ein Zulauf bemerkbar. Ich weiß jetzt natürlich nicht, wie es sonst um diese Uhrzeit ist. Da sitze ich ja schon in der Arbeit normalerweise.
0: Ja.
1: Aber man merkt auf jeden Fall, es ist was los. Es wird rege getankt.
0: Ist es eine Aral? Die gehört ja eigentlich zu den etwas teureren, ne?
1: Ja.
0: Wie ist denn gerade der Spritpreis?
1: Also, wir haben den Diesel bei 2,20, den E10 bei 1,99 und den Super bei 2,4.
0: Naja, also wenigstens Super E10 unter 2 Euro. Diesel 2,20 ist immer noch, ja, happig, würde ich sagen. Gut, ja. Dann werden wir das mal weiter beobachten. Max, ich danke dir und bis gleich.
1: Danke, Christoph.
0: Ah, Maxi, bist du noch dran? Ach, Mist! Hätte man noch eine Bifirol mitbringen können, Mensch.
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3: Mit Chris Wahle. An den Zapfsäulen im Städtedreieck Nürnberg-Fürth-Erlangen könnte es heute Morgen voll werden. Seit Mitternacht gilt der Tankrabatt. Damit sinkt die Steuer auf Kraftstoffe um fast 17 Cent pro Liter. Bis der günstigere Sprit überall ankommt, kann es ein paar Tage dauern. Denn die Tanks sind noch voll mit teurem Diesel und Benzin. Florian Fraunholz vom ADAC Nordbayern.
4: Der ADAC spricht sich ja außerdem für die Abschaffung der 12-Uhr-Regel an den Tankstellen aus. Die Regel hat zwar die Zahl der täglichen Preisänderungen erheblich reduziert und den Zeitpunkt der Preiserhöhung vorhersehbarer gemacht, das hat aber die Preise keinesfalls gesenkt. Vielmehr hat sich jetzt die Preisdifferenz innerhalb eines Tages deutlich ausgeweitet. Das heißt, wer mittags nach 12 Uhr tanken muss, der hat erhebliche Zusatzkosten, die sich in keiner Weise rechtfertigen lassen.
3: Da die Konzerne nicht verpflichtet sind, den Rabatt 1:1 weiterzugeben, raten die Experten, die Preise an den Tankstellen über einschlägige Apps zu vergleichen. Der spektakuläre Fall um die mutmaßliche Entführung eines jungen Mannes im Nürnberger Land hat eine überraschende Wendung genommen. Der gestohlene Mercedes-Maybach ist wieder da. Nach der öffentlichen Fahndung hatte sich ein Zeuge bei der Kripo gemeldet und die Ermittler zum Wagen geführt. Die auffällige Luxuskarosse stand unbeschädigt auf öffentlichem Verkehrsgrund. Vor knapp einer Woche hatten falsche Polizisten den 22-jährigen Autobesitzer in Schweig gestoppt, gefesselt und verschleppt. Stunden später ließen sie ihn in Diepersdorf wieder frei. Sein Auto war verschwunden. Bis jetzt. Die Ermittlungen zu dem mysteriösen Fall laufen bei der Kriminalpolizei Schwabach weiter. Und das sind die Meldungen aus der Welt, die heute wichtig sind. Das Deutschlandticket wird im kommenden Jahr teurer. Statt 63 Euro wie bisher kostet es vom 1. Januar 2027 an 66,80 Euro. Und der Bund der Steuerzahler stellt heute in Berlin sein neues Schwarzbuch 2026-27 vor. Der ausführliche Blick auf Deutschland und die Welt wieder um 9.
5: Danke, Chris.
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5: Um 8:30 Uhr, Servus auf die Straßen, guten Morgen. Es wird geblitzt in Nürnberg am Kleinreuther Weg, in der Herriedener Straße stadtauswärts, in Erlangen am Buckenhofer Weg und Verbindungsstraße Ziegelhütte Richtung Altdorf. Auch da gibt es heute Morgen hässliche Fotos. Staus und Blitzer bitte an die 08000 98 6 98 6.
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5: So, Wetter sieht auch gut aus heute. Temperaturen aktuell um die 11 Grad in Georgensgmünd, 10 Grad sind es noch in Kornburg und in Zeukendorf. Heute aber relativ freundlich. Sonne, Wolken, 23 Grad kriegen wir am Nachmittag. Heute Nacht kann es dann regnen in Franken und der Regen zieht sich rein bis in den morgigen Freitagvormittag. Temperaturen dann nur noch um 19 Grad. Das Wochenende hingegen wird wieder freundlicher, schöner, mehr Sonne und auch wieder wärmer mit 22 Grad.
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5: Heute am 1. Oktober, es fällt nicht nur der Spritpreis, sondern heute ist auch noch Tag des Kaffees. Also Grüße gehen jetzt mal direkt raus zu euch ins Büro, in die Kaffeeküche. Vielleicht duftet er schon der erste, zweite oder auch dritte Kaffee des Morgens. Heute Tag des Kaffees. Übrigens, mich würde mal interessieren, wie ihr euren Kaffee trinkt. Es gibt ja da die verschiedensten Variationen. Es gibt Menschen, die trinken ihren Kaffee mit Olivenöl zum Beispiel. Oder ganz klassisch schwarz mit Milch, Zucker oder Süßstoff. Ich kenne übrigens niemanden, der seinen Kaffee so trinkt wie ich. Und wie mein Spezialrezept für Kaffee lautet, das erzähle ich euch gleich hier. Nach dem 80er von den Eurythmics und die 90er mit Blondie.

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Hey, guten Morgen, 8.44 Uhr, 8:45 auf 98.6 Charivari. Ich gehe nochmal Grüße raus, direkt zu euch in die Küche, wenn ihr euch gerade den nächsten Kaffee rausgelassen habt aus der Maschine. Heute ist Tag des Kaffees. Ich habe noch ein paar interessante Fakten für euch zum Kaffee. Also Kaffee ist hierzulande beliebter als Wasser oder Bier, zumindest beim durchschnittlichen Getränkekonsum. Kaffee ist Deutschlands meist konsumiertes Getränk. Wir sind Weltmeister beim Entkoffinieren. Deutschland gilt als führend bei der Entkoffinierung von Kaffee. Brasilien ist übrigens unser Kaffeelieferant Nummer 1. 44% der deutschen Rekord-Rohkaffeeimporte kamen aus Brasilien. Tatsächlich. Und Deutschland importiert mehr als 1 Million Tonnen Rohkaffee pro Jahr. Weltweit liegen wir damit übrigens auf Platz 2 hinter den USA. Wie trinkt ihr eigentlich euren Kaffee?

0: Wollten wir wissen.
1: Also meistens trinke ich eigentlich einen Kaffee mit Milch, muss ich ehrlich sagen. Also ich sage immer Rehbraun. Kaffee ist das Lebenselixier.
0: Okay, Petra.
2: Milch und Zucker.
0: Milch und Zucker. Ganz klassisch. Die Kollegen sagen ja immer, ich hätte da so ein Spezialrezept. Das ist eigentlich ganz einfach. Ich trinke halt meinen Kaffee sehr stark, also sehr intensiv. Immer doppelter Kaffee. Obendrauf noch einen doppelten Espresso. Das Ganze, man kann ja die Bohnenintensität ganz hoch einstellen, das mache ich. Und dann kommt bei mir ein großer Schuss Sahne rein.

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1: Wer 1980 in der Pubertät war, der wird sich genau an diesen Song erinnern. Alle Jungs waren damals verliebt in Vic, gespielt von Sophie Marceau. Und wenn man den Stehblues mit einem Song erklären müsste, hieße er einfach Reality. Der Film La Boom, die Fete, verhalf Sophie Marceau zur Weltkarriere und Richard Sanderson zu einem Welthit. Reality. Ja.

0: Ich hatte ein Poster bei mir im Zimmer hängen. Ein ganz großes. Von Sophie Marceau. Und gerade war ich 13. Bei Reality. Richard Sanderson. Hier auf 98.6 Charivari. 8.56 Uhr. So, Chris Wahle macht sich auf den Weg ins Nachrichtenstudio. Gleich Wichtiges aus Franken. Und dann freuen wir uns auf die nächste große Portion. 80er, 90er, Animotion, Phil Collins und Natalie Imbruglia. Gleich hier für euch.
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3: Die aktuelle Zeit.
0: In 3 Minuten wird's 9.
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16: Ich bin Moritz Einzel. Guten Morgen. Seit Mitternacht gilt in Deutschland erneut ein sogenannter Tankrabatt. Der Preis je Liter Benzin oder Diesel

0: soll um rund 17 Cent fallen über eine Senkung der Energiesteuer. Die Maßnahme ist bis Jahresende befristet. An vielen Tankstellen fielen bereits in der Nacht die Preise. Ob die 17 Cent aber vollständig an die Verbraucher weitergegeben werden, ist noch unklar. 1,5 Wochen nach der Berlin-Wahl starten heute Gespräche über eine Regierungsbildung in der Hauptstadt. Linke, Grüne und SPD treffen sich zunächst zu einem Vorgespräch. Bayerns Ministerpräsident Söder hat im Hinblick auf eine mögliche rot-grün-rote Regierung in Berlin erneut eine umfassende Reform des Länderfinanzausgleichs gefordert. Im ZDF sagte er:
1: Die Programme der Parteien bedeuten ja immer mehr Ausgaben und diese Ausgaben sollen andere bezahlen, obwohl beispielsweise manches, was kostenloses Essen in der Kita oder die kostenlose Kita betrifft, sich die Länder, die zahlen, gar nicht leisten können. Das ist unfair gegenüber den Bürgern dort und deswegen braucht es ein völlig neues System. Das bisherige Länderfinanzsystem ist komplett gescheitert.
0: Berlin sei Hauptnehmerland beim Länderfinanzausgleich, so Söder. Die aktuelle Regelung gilt bis 2030. Gestern hat sich das Bundeskabinett ja auf eine Pflegereform geeinigt. Dazu kommt jetzt Kritik von der Krankenkasse DAK, deren Chef Storm sagte, bei der geplanten Anhebung der Beitragssätze für Kinderlose sei man in einer verfassungsrechtlich bedenklichen Dimension angekommen. Die Regierung will den Pflegebeitrag für Kinderlose 2027 um 0,3 Prozentpunkte auf 4,5% anheben.
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3: mit Chris Bade. Wer Sanitäter, Polizisten oder auch Busfahrer angreift, muss sich wohl bald auf eine deutlich härtere Strafe einstellen. Die Bundesregierung hat dazu jetzt einen entsprechenden Gesetzentwurf beschlossen. Täter sollen demnach für mindestens 6 Monate hinter Gitter kommen. Das Gesetz greift weiter als bisher. Auch Angriffe auf Mitarbeiter in Krankenhäusern, Arztpraxen sowie lokalen Verkehrsbetrieben stehen nun unter besonderem Schutz. Michael Petzold, Sprecher des Polizeipräsidiums Mittelfranken, befürwortet den Gesetzentwurf.
4: In jeder Polizeiuniform steckt halt auch einfach nur ein Mensch. Das ist eine Mutter, ein Vater, ein Bruder, Schwester. Und jeder macht seinen Dienst, so gut er nur kann und möchte auch einfach am Abend nur nach Hause kommen, wohl unversehrt und einfach auch was für die Gesellschaft gemacht haben.
3: Das Gesetz geht nun zur Beratung in Bundestag und Bundesrat.
5: Danke, Chris.
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5: 9:03. Vorsicht auf der B8 Neustadt-Aisch Richtung Nürnberg liegen auf Höhe Langenzenn Styroporplatten auf der Fahrbahn. Blitzer Nürnberg-Lauf am Holzstraße stadtauswärts, Herriedener Straße stadtauswärts und auf der Verbindung Ziegelhütte Richtung Altdorf. Staus und Blitzer bitte immer gleich an die 08000 98 6 98 6. Euch allen eine gute Fahrt, kommt alle gut durch diesen Donnerstag.
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5: Also auf unserer Wetterseite steht hier nur heute noch so warm. 10 Grad haben wir es momentan in Aibach, in Reichelsdorf und auch bei euch in Hipp. 23 Grad werden es noch. Heute viel Sonne, ein paar Wolken gibt es obendrauf. Heute Nacht kann es dann zu regnen anfangen. In Franken und der zieht sich dann bis in den morgigen Vormittag rein. Morgen Temperatur nur noch um 19 Grad, dann müssen wir den Regenschirm auf jeden Fall mit dabei haben. Samstag, Sonntag, Wochenende wird schöner, freundlicher und auch wieder ein bisschen wärmer bei 21, 22 Grad.
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5: Und rein mit euch in den Oktober hier auf 98.6 Charivari. Grüß euch, heute ist Tag des Kaffees. Wie trinkt ihr euren Kaffee eigentlich?
7: Ja, hallo, der Roland ist hier. Ich trinke meinen Kaffee nur schwarz, denn süß und blond habe ich zu Hause.
5: Schwarz, weil süß und blond hat er zu Hause. Das ist auch nicht schlecht. Danke, Roland. Es gibt ja Menschen, die trinken ihren Kaffee tatsächlich mit Kokosöl zum Beispiel. Habt ihr auch ein Spezialrezept? Dann ruft mal kurz durch. 08000 98 6 98 6.

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Hallo zusammen da draußen vom Radio. Hier ist 98.6 Charivari mit Kelly Clarkson. Am 1. Oktober, heute, kriegen wir Einsicht in das neueste Schwarzbuch der Steuerzahler. Ich habe gerade mal so eine Seite aufgemacht, steuerzahler.de. Da springt die Zahl der Staatsverschuldung in Deutschland nach oben, und zwar im Sekundentakt um 7.000 Euro. Jede Sekunde geht das Ding rauf. Wir liegen gerade bei 2.809.727.358.75.79.000 und so weiter. Also es geht so schnell. Für was wird denn so viel Geld unnötig ausgegeben? Das ist das Schwarzbuch der Steuerzahler. Ich habe da nur ein Beispiel mal aus dem letzten Jahr rausgesucht. In Kassel können Besucher im neu angelegten Park Schönfeld-Ost auf einer übergroßen Hollywood-Schaukel die Aussicht genießen. Leider nicht auf die schöne Landschaft, sondern auf eine vierspurige Bundesstraße. Na, herzlichen Glückwunsch. Umdrehen will die Stadt die Schaukel jedoch nicht. Der Kostenpunkt 16.000 Euro. Okay, das ist jetzt nur ein Tropfen auf dem heißen Stein. Aber genauso wird die Kohle hier in Deutschland verballert. Um 11 Uhr kommt das neueste Schwarzbuch der Steuerzahler raus. Wir hier auf 98.6 Charivari sind ganz gespannt, ob vielleicht auch noch hier in der Region irgendwie die Kohle völlig unnötig rausgeht. 98.

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4: Mit Chris Wahle. Gute Nachrichten für Pendler in Mittelfranken. Seit Mitternacht gilt der Tankrabatt. Damit werden Kraftstoffe endlich wieder deutlich günstiger. Florian Fraunholz vom ADAC Nordbayern erklärt, wie sich der Rabatt zusammensetzt.
5: Die Erfahrungen aus den bisherigen Steuersenkungen zeigen, dass die Weitergabe nicht sofort und nicht bei allen Kraftstoffarten gleichermaßen erfolgt. Der Tankrabatt sieht vor, die Energiesteuer auf Diesel und Benzin für Oktober, November und Dezember um 14 Cent zu senken. Inklusive Mehrwertsteuer ergibt das eine Steuererleichterung um knapp 17 Cent.
4: Da die Konzerne nicht verpflichtet sind, den Rabatt 1:1 weiterzugeben, raten die Experten, die Preise an den Tankstellen über einschlägige Apps zu vergleichen. Auf die mittelfränkischen Kommunen rollt eine Sanierungswelle zu. Hintergrund ist das neue Gebäudemodernisierungsgesetz. Seit Ende Juli müssen Städte wie Nürnberg, Fürth oder Ansbach ihre eigenen Immobilien energetisch sanieren. Bis Anfang der 2030er Jahre müssen schlecht gedämmte Schulen, Kitas und Verwaltungsgebäude Geschichte sein. Für jeden Neubau von Behörden gilt zudem schon ab 2028 die Pflicht zum Null-Emissionsgebäude. Auch auf den Dächern in der Region wird sich viel verändern. Zwischen 2028 und 2031 müssen Kommunen ihre Bestandsbauten mit Solaranlagen ausstatten. Hinzu kommen digitale Heizungsmanager für große Liegenschaften sowie Ladestationen für Elektroautos auf Behördenparkplätzen. Der ausführliche Blick auf Deutschland und die Welt wieder um 10.
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6: Heute nochmal schönes Wetter und ich weiß, was ich heute Nachmittag machen werde. Ich werde in den Garten gehen und werde meinen Aprikosenbaum zurückschneiden. Und die Magnolie, das darf ich ab heute wieder, weil ab heute endet die Schutzzeit für viele Hecken, Büsche und Bäume. Rückschnitte oder auch das Entfernen sind wieder erlaubt, denn zwischen März und Ende September sind ja zum Schutz brütender Vögel normalerweise nur vorsichtige Pflege- und Formschnitte erlaubt. Gell? Aber ab heute können wir das wieder machen. Was sich sonst noch so alles ändert im Oktober, das besprechen wir gleich hier in 10 Minuten.
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Hey, schönen Donnerstagvormittag hier auf 98.6 Charivari. Ich grüße euch. Neuer Monat, neue Regelungen, neue Änderungen. Die Uhren werden wieder zurückgestellt. Am 25. Oktober in der Nacht auf Sonntag werden die Uhren von 3 auf 2 Uhr zurückgestellt. Also Sommerzeit endet, bedeutet also eine Stunde länger schlafen. Danach

0: gilt wieder die normale mitteleuropäische Zeit. Wer noch Microsoft Office 2021 nutzt, sollte den 13. Oktober im Blick haben. Ab diesem Tag endet nämlich der offizielle Support. Word, Excel, PowerPoint und Outlook laufen zwar grundsätzlich weiter, aber Sicherheitsupdates, Fehlerkorrekturen und technischer Support gibt es dann nicht mehr. Auch für bestimmte Versionen für Windows 11 endet an diesem Tag der Support. Und der Franken-Tatort geht in die nächste Runde. Am 25. Oktober läuft im Ersten der neue Fall Gottesgarten. In einem Nürnberger Stundenhotel wird der Travestiekünstler Elias Schaller erstochen aufgefunden. Die Ermittler Felix Voss und Emilia Ratgeber vermuten zunächst ein Verbrechen im Rotlichtmilieu. Die Spur führt sie schließlich dann in den Heimatort des Opfers, Gottesgarten. Der 12. Fall des fränkischen Tatort-Teams gedreht. Wurde unter anderem in Nürnberg und in der Region Gottesgarten.
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Der Monster-Hit 1984. Laura Branigan und Self Control. Und Jenny hat auch noch gleich ein paar richtig große, coole, geile 80er, 90er am Start. Whitney Houston zum Beispiel, Mike and the Mechanics oder Cyndi Lauper. So, und unterdessen suchen wir von 98.6 Charivari die Umwelthelden. Und die Energie wirft hier 50.000 Euro für nachhaltige Projekte in den Topf. Wie das Ganze funktioniert und alle weiteren Infos und Details gleich hier von Jenny um 9:15 Uhr. Bis morgen früh um 5 Uhr. Ich bin Christoph. Ciao, ciao.

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1: Die aktuelle Zeit:
2: 10:02.
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13: Ich bin Moritz Einzel. Der Vorsitzende des Verkehrsausschusses im Bundestag, Al-Wazir, hat den neuen Tankrabatt kritisiert. Im ZDF verwies der grünen Politiker darauf, dass gleichzeitig das Deutschlandticket teurer wird.
14: Also wir fördern mit der Gießkanne das Autofahren, wo auch alle was davon haben, die das vielleicht gar nicht brauchen. Und gleichzeitig machen wir die Nutzung von Bus und Bahn teurer. Da merken Sie schon, was für eine Schieflage wir haben.
13: Seit heute gilt wieder ein Tankrabatt. Bis Jahresende

0: soll der Liter Benzin oder Diesel um rund 17 Cent günstiger sein. War die Preiserhöhung bei Amazon Prime im Jahr 2022 rechtswidrig? Das soll jetzt der Bundesgerichtshof klären. Die Verbraucherzentrale Nordrhein-Westfalen hat geklagt. Sie hält die Preiserhöhung für nicht zulässig und hat in den Vorinstanzen bereits Recht bekommen. Der Sammelklage haben sich inzwischen fast 150.000 Menschen angeschlossen. Der Pilot, der gestern bei einem gewaltsamen Zwischenfall auf einem Flug von Dubai nach Tel Aviv verletzt worden war, ist in stabilem Zustand. Der indische Flugkapitän werde in einem saudi-arabischen Krankenhaus behandelt, hieß es von der zuständigen indischen Botschaft. Der Mann war von einem Kollegen mit einem Messer verletzt worden, leistete aber Widerstand. Israels Ministerpräsident Netanyahu nannte ihn einen wahren Helden.
1: Jetzt das Wichtigste aus Franken mit Chris Wahle.
2: Wer gegenüber Einsatzkräften, Beschäftigten in Arztpraxen und Kliniken oder auch gegen Busfahrer handgreiflich wird, soll künftig deutlich härter bestraft werden. Ein neuer Gesetzentwurf sieht vor, dass Täter für mindestens 6 Monate ins Gefängnis kommen. Bisher lag die Mindeststrafe bei 3 Monaten. Die mittelfränkische Polizei begrüßt den Gesetzentwurf, so Sprecher Michael Petzold.
3: Man muss es aus dem Gesamtkontext her betrachten, dass wir als Polizei allein im Jahr 2025 über 7000 Mal in Bayern Opfer von Straftaten wurden, über 3000 Einsatzkräfte verletzt. Das heißt, dass auch hier in Mittelfranken nahezu kein Tag vergeht, wo nicht in unserem Dienstbereich eine Streifenbesatzung in einen gewalttätigen Konflikt kommt.
2: Mit dem Schritt reagiert die Politik auf die zunehmende Gewalt gegen Einsatzkräfte und Co. im Alltag. Jetzt müssen noch Bundestag und Bundesrat über das Gesetz abstimmen.
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5: Ey, und da ist jetzt gerade was los, Leute. Könnt ihr einfach mal die Fahrbahnen sauber halten? Das wäre fantastisch. Los geht es mit der A6 Heilbronn-Nürnberg zwischen Aurach und Herrieden. Reifenteil auf der Fahrbahn. Auf der A73 Bamberg-Nürnberg zwischen Eltersdorf und Steinach. Ein Eimer auf der Fahrbahn und der hat noch einen mitgebracht, also dementsprechend 2 Eimer. Auf der B8 Neustadt Richtung Nürnberg in Höhe Langenzenn eine Styroporplatte auf der Fahrbahn. Vielleicht ist es ja auch eine Schnitzeljagd, Freunde, und wir raffen es einfach nicht. Oder die es raffen, fahren jetzt gerade los, um der Spur zu folgen. Kann natürlich auch sein. Geblitzt wird auch Nürnberglauf am Holzstraße auswärts. Wenn ihr weiteres habt, zum Beispiel noch einen Schuh auf der Fahrbahn, dann anrufen 0800 98 6 98 6.
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5: Zum Nachmittag hin zieht es sich immer mehr zu und gerade in der Nacht kann es dann immer wieder zu leichten Regenschauern kommen. Gerade die Spätschicht haben und dann so um 22 Uhr heimkommen, die sollten auf alle Fälle einen Regenschirm haben. Auch alle Frühschichtler, denn ein großes Regenband auch morgen früh über uns. Und die Kiddies nicht vergessen, gerade Grundschüler, gebt denen einen kleinen Schirm mit, denn auch morgen auf dem Weg zur Schule wird es in Hartenstein bei 16 Grad ganz schön nass werden. In Adelsdorf heute aber nochmal richtig tolles Wetter bei 23 Grad, genauso wie in Eckersmühlen.
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5: Hey ihr Lieben, ein wenig an Hals habe ich heute, also Halsschmerzen, aber ich habe mich hier schön eingedeckt, ja, mit Lutschpastillen, braucht man, das ist immer am wichtigsten, und vor allem frischen Ingwertee mit Honig und mit Zitrone. Ja, und meine Kollegen, die noch nichts davon wissen, aber die müssen jede halbe Stunde zu mir reinkommen, mir über den Kopf streicheln und sagen, wie toll ich bin. Den Anfang macht Patrick! Ja, halbe Stunde hast du. Und bis dahin hören wir die Musik, die wir brauchen, um reinzustarten in diesen Vormittag. Habt ihr Bock auf Cyndi Lauper? Ja, ich auch. 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
1: 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Ob in der Kinderkrippe bei den ganz Kleinen, im Kindergarten, in den Schulen, Grundschule oder

0: Oberschule, das ist total Bums. 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Oder in der Kinderkrippe, wir machen ein Insektenhotel mit den Kleinen, die jetzt neu bei uns aufgenommen worden sind. Dann bewerbt euch jetzt bei uns auf der Homepage unter 98.6charivari.de. Und was soll ich sagen? Ja, 250 gibt es bar schon auf die Kralle, wenn ihr das schon erledigt habt. 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Unsere 5 Finalisten, da war auch so viel Schönes dabei. Zum Beispiel vom Haus für Kinder. Ein kindgerechter Film zum Thema Klimakatastrophe wurde da gedreht mit einer besonderen Herausforderung, wie uns Erzieher Moritz damals erzählt hat.
1: Wir haben angefangen, wir wollen nämlich möglichst alle Altersstufen hier einbinden. Das sind 120 Kinder. Das ist gar nicht so einfach, da jeden mit seinen Fähigkeiten und Stärken einzubauen. Und dadurch haben wir jetzt angefangen, mit der 4. Klasse das Ganze theoretisch zu beleuchten, also das Thema Klimawandel, und haben in angelehnt an Checker Tobi einen kleinen Wissensfilm gedreht, in dem die naturwissenschaftlichen Hintergründe des Klimawandels von Wetter und Klima beleuchtet werden. Und das wird tatsächlich dann auch schon ein kleines Puzzleteil von dem großen Film, den wir dann nächstes Jahr, wenn alles gut läuft, auch auf großer Leinwand präsentieren wollen.
0: Ja, das ist dann dieses Jahr. Mal schauen, was draus geworden ist. 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So auch das Haus der Kinder damals. 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

0: Na, wolltet ihr gerade tanken und denkt euch, hä? Was, wo ist denn der Tankrabatt? Hier ist nichts mit Tankrabatt. Ah, eine Antwort haben wir gleich für euch in Franken live, den 98.6 Charivari News.
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17: Mit Chris Wahle. An den Zapfsäulen im Städtedreieck Nürnberg-Fürth-Erlangen könnte es heute voll werden. Seit Mitternacht gilt der Tankrabatt. Damit sinkt die Steuer auf Kraftstoffe um fast 17 Cent pro Liter. Bis der günstigere Sprit überall ankommt, kann es ein paar Tage dauern. Denn die Tanks sind noch voll mit dem teuren Diesel und Benzin. Florian Frauenholz vom ADAC Nordbayern.
18: Der ADAC spricht sich ja außerdem für die Abschaffung der 12-Uhr-Regel an den Tankstellen aus. Die Regel hat zwar die Zahl der täglichen Preisänderungen erheblich reduziert und den Zeitpunkt der Preiserhöhung vorhersehbarer gemacht, das hat aber die Preise keinesfalls gesenkt. Vielmehr hat sich jetzt die Preisdifferenz innerhalb eines Tages deutlich ausgeweitet. Das heißt, wer mittags nach 12 Uhr tanken muss, der hat erhebliche Zusatzkosten, die sich in keiner Weise rechtfertigen lassen.
17: Der spektakuläre Fall um die mutmaßliche Entführung eines jungen Mannes im Nürnberger Land hat eine überraschende Wendung genommen. Der gestohlene Mercedes Maybach ist wieder da. Nach der öffentlichen Fahndung hatte sich ein Zeuge bei der Kripo gemeldet und die Ermittler zu dem Wagen geführt. Die auffällige Luxuskarosse stand unbeschädigt auf öffentlichem Verkehrsgrund. Vor knapp einer Woche hatten falsche Polizisten den 22-jährigen Autobesitzer in Schweig gestoppt, gefesselt und verschleppt. Stunden später ließen sie ihn in Diepersdorf wieder frei. Sein Auto war verschwunden, bis jetzt. Die Ermittlungen zu dem mysteriösen Fall laufen bei der Kriminalpolizei Schwabach weiter. Der ausführliche Blick auf Deutschland und die Welt wieder um 11.
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0: Und schon habe ich ein Lächeln auf dem Gesicht, oder? Das ist die Musik, die bewegt. Die kriegt ihr nur bei uns bei 98.6 Charivari. Dirty Dancing. Oh Gott. Schon wieder fast ein halbes Jahr rum, ne? Eigentlich müsste es jetzt bald wieder auf RTL 2 oder so kommen. Ja, es wird Zeit. Gerade im Herbst lieben wir es ja auch, tolle Filme anzugucken. Und Filmmusik haben wir, ja doch, The Police, Every Breath You Take in vielen Filmen vertreten. Und auch in der nächsten Stunde haben wir fantastische Songs, wo wir sagen, oh Gott, da habe ich doch mit dem und dem. Ja, wir schaffen Erinnerung von 98.6 Charivari.
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1: Die aktuelle Zeit:
2: 11:03.
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13: Ich bin Moritz Einzel. Kleine Kinder sind kaum zu bremsen. Circa 18.000 Schritte am Tag sind im Alter von 3 bis 4 Jahren typisch. Das geht aus einer internationalen Studie in 44 Ländern hervor. Die Wissenschaftler stellten fest, dass Kinder in Ländern mit niedrigem Einkommen täglich etwa 5.000 Schritte mehr gehen als Kinder in Ländern mit hohem Einkommen. Zudem bewegen sich Kinder in ländlichen Regionen mehr als Stadtkinder. Seit Mitternacht gilt in Deutschland wieder ein Tankrabatt. Die Preise für Benzin und Diesel sind an vielen Zapfsäulen gefallen. Kritik an der Maßnahme kommt von Grünen-Fraktionschefin Dröge. Sie findet den Tankrabatt ungerecht, sagte sie bei NTV.
14: Es gibt einen viel schlaueren Weg zu helfen. Und das wäre, wenn man pauschal ein Energiegeld auszahlen würde. Es würde allen Menschen Unterstützung geben. Und es würde nicht zu einem relevanten Einteil am Ende doch bei den Mineralölkonzernen landen, die eh in dieser Krise krasse Übergewinne machen.
13: Bis Jahresende soll der Liter Benzin oder Diesel durch eine Energiesteuersenkung bis zu 17 Cent billiger sein. Nach der missglückten Hinrichtung der verurteilten Mörderin Christa Pike hat der Gouverneur des US-Bundesstaates Tennessee, Lee, alle weiteren Hinrichtungen für dieses Jahr ausgesetzt. Die 50-jährige Pike hatte zuvor 2 Giftspritzen überlebt. Sie wurde ins Krankenhaus gebracht. Sie war 1996 wegen Mordes an einer 19-jährigen Bekannten zum Tode verurteilt worden.
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16: Mit Henrike Müller. Ein roter Pfeil auf Abstellgleisen und dazu offenbar ein paar Sprayer mit zu wenig Zeit. In Nürnberg haben vermutlich mehrere Täter in der vergangenen Nacht versucht, einen italienischen Hochgeschwindigkeitszug großflächig mit Graffiti zu besprühen. Der sogenannte rote Pfeil stand zwischen dem Haltepunkt Nürnberg-Frankenstadion und den Grundigtürmen. Offenbar wurde

0: Die Täter bei ihrem Vorhaben gestört und flüchteten über die Gleise. Mehrere Spray-Utensilien blieben zurück. Am Zug selbst entstand nach ersten Erkenntnissen kein Schaden. Jetzt ermittelt die Bundespolizei und sucht Zeugen, die in der Nacht dort verdächtige Personen beobachtet haben.
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2: A3 Würzburg in Nürnberg, eine ungesicherte Unfallstelle zwischen Höchstadt Nord und Pommersfelden. Bitte an die Rettungsgasse denken, hat sich nämlich gerade erst ereignet. Habt ihr weiteres? Anrufen 08000 986 986.
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2: Ja, ab heute Nachmittag ziehen kleinere Regenfelder durch, die auch in der Nacht und vor allem morgen früh größere nach sich ziehen. In Ziegelstein aktuell 16 Grad, in Probach wird es heute noch 23 Grad. Der Regen zeigt sich dann auch bei den Temperaturen morgen, da ist es dann meist bewölkt in Atzenhof bei nur noch 19 Grad.
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2: Und ich liebe es zu fotografieren. Mein Ding ist so Schwarz-Weiß-Fotografien, aber solche, die eher, die Situationen einfangen. Also ich mag es nicht, wenn jemand in meine Kamera glotzt. Hasse ich wie die Pest, ist nicht mein Ding, sondern die Situation, die muss eingefangen werden. Und wenn ihr genau so am Film oder auch an Fotos, wie ich glaubt und das als Hobby habt oder sogar als Passion oder Beruf, dann habe ich gleich eine tolle Messe, die am Wochenende stattfindet bei uns.

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0: Für alle, die genauso gerne fotografieren wie ich, selbst Content erstellen oder einfach fasziniert von schönen Bildern und Videos sind, für die gibt's am Wochenende die perfekte Messe in Nürnberg. Die Imaging World. Veranstalter ist Ringfoto aus Fürth und der Geschäftsführer ist der Thilo Röhrig. Was macht die Imaging World anders als eine klassische Messe?
1: Ja, für uns ist die Imaging World eigentlich keine klassische Messe, sondern eher ein Festival oder ein Mitmach-Event. Wir haben also neben zahlreichen Vorträgen und Workshops zu allen möglichen Themen auch die Möglichkeit, an vielen Areas aktiv Kameras auszuprobieren, Video auszuprobieren, Smartphone-Dinge auszuprobieren, um dem Thema Fotografie näher zu kommen.
0: Okay, was gibt's denn da so selbst zum Ausprobieren?
1: Genau, wir haben zum Beispiel vier Areas. Das eine ist die Natur-Area, wo man Naturfotografie oder auch Makrofotografie, das ist man Naturereignis halt eben auf ganz kleinstem Raum auch entsprechend fotografiert und dann halt im Bild auch besonders highlightet. Wir haben eine Cooking-Area mit prominenten Köchen, wo man entsprechend das Thema Food-Fotografie, was ja ein absolutes Highlight-Thema gerade ist, auch aktiv ausprobiert werden kann. Im Aktionsbereich haben wir einen Boxring, eine Samba-Show, wo das ganze Thema Bewegtbild und Bewegtvideo vor allem auch festgehalten werden kann. Und was ich auch klasse finde, ist, wir haben dies Jahr wieder eine Analog-Area, also wirklich für die puren Fotografie-Fans, die wirklich noch ohne digital, sondern mit Film und echter Entwicklung arbeiten wollen. Für die ist eigentlich auch alles mit dabei, wo man aber auch als Einsteiger, sage ich mal, herangeführt werden kann, um die Dinge auch auszuprobieren.
0: Ja, da ist ja viel zu entdecken. Was ist denn dein persönliches Highlight?
1: Wir haben im Vorfeld der Messe einen Wettbewerb durchgeführt mit vielen Schulen im Umkreis von Nürnberg oder in der Metropolregion, also mit über 23 Schulen und ich glaube über 400 Teilnehmern, die entsprechend ihre Bilder auch eingereicht haben. Und da wird es auf der Bühne eine Siegerehrung geben von denjenigen, die am Ende auch den Preis gewonnen haben. Also das wird sich sicherlich lohnen, sich das anzuschauen, weil da wirklich auch tolle Sachen rausgekommen sind. Und ja, für mich ein persönliches Highlight ist sicherlich dann am Freitagabend um 18.30 Uhr eine Multivisionsshow, die für mich besser als Kino ist. Ich habe es einmal gesehen, das ist wirklich fesselnd. Ein Jahr im Wohnmobil durch Australien, das haben die beiden Fotografen Aneta und Dirk Bleier festgehalten in einer tollen Show und das ist, lohnt sich wirklich, das anzuschauen und danach hat man nur Lust, ein Ticket zu kaufen und nach Australien zu fliegen.
0: Danke an Thilo Röhrig, Geschäftsführer von Ringfoto in Fürth und natürlich der Veranstalter der Messe Imaging World. Dies jetzt dieses Wochenende von Freitag bis Sonntag von 9 bis 18 Uhr in der Messe in Nürnberg und wir laden euch

0: nur dorthin ein. Nein, obendrauf packen wir noch eine kompakte Digitalkamera von Aquafoto. Die ist aktuell total im Trend. Meine Kids wollen die auch unbedingt. Also ruft jetzt an 08000 98 6 98 6.
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0: Um halb bei uns die Lokalnachrichten von 98.6 Charivari und dann geht es auch gleich rüber zu extra viel Musik am Stück. Phil Collins, Another Day in Paradise oder auch Sandra, Everlasting Love.
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16: Mit Henrike Müller. Auf die mittelfränkischen Kommunen kommt eine Sanierungswelle zu. Hintergrund ist das neue Gebäudemodernisierungsgesetz. Seit Ende Juli müssen Städte wie Nürnberg, Fürth oder Erlangen ihre eigenen Immobilien energetisch sanieren. Bis Anfang der 2030er Jahre müssen schlecht gedämmte Schulen, Kitas und Verwaltungsgebäude Geschichte sein. Für jeden Neubau von Behörden gilt zudem schon ab 2028 die Pflicht zum Null-Emissionsgebäude. Auch auf den Dächern in der Region wird sich viel ändern. Zwischen 2028 und 2031 müssen Kommunen ihre Bestandsbauten mit Solaranlagen ausstatten. Hinzu kommen digitale Heizungsmanager für große Liegenschaften sowie Ladestationen für Elektroautos auf Behördenparkplätzen. Eine Reise in ein Land im Krieg ist alles andere als alltäglich. Fürths Oberbürgermeister Thomas Jung war kürzlich in Uschgorod im Westen der Ukraine zu Gast. Die Stadt unterhält eine Städtefreundschaft mit Fürth. Obwohl Uschgorod nicht zu den aktuellen Kampfgebieten zählt, prägt der Krieg dort die Menschen. Mittlerweile haben auch viele Ukrainer in der Kleeblattstadt ein neues Zuhause gefunden.
17: Wir haben mittlerweile Ukrainerinnen und Ukrainer in den verschiedensten Berufen. Das ist im Handel, in der Gastronomie, aber auch in der Altenpflege oder im Klinikum. Es gibt viele ukrainische Staatsangehörige, die sich toll engagieren. Es gibt aber leider auch noch eine hohe Zahl, die Bürgergeld beziehen. Und das ist auch in Uschgorod auf Unverständnis gestoßen.
16: Die Organisation Nehemia aus Fürth unterhält in Uschgorod seit längerem ein Waisenhaus, Behinderteneinrichtungen und eine Kita. Der ausführliche Blick auf Deutschland und die Welt wieder um 12.
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0: Härtere Strafen für Menschen, die Sanitäter, PolizistInnen oder BusfahrerInnen angreifen. Darüber wird uns gleich Henny Müller ein bisschen mehr erzählen in Franken Live, den 98.6 Charivari News.
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2: Die aktuelle Zeit.
3: 2:12.
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12: Ich bin Moritz Einzel. Koalitionskrach um die Zuckersteuer. Das Kanzleramt hat offenbar den Gesetzentwurf von Finanzminister Klingbeil gestoppt. Das berichtet die Bild-Zeitung. Der Entwurf sei nicht mehrheitsfähig und nicht abgesprochen. Klingbeil hatte einen neuen Gesetzentwurf vorgelegt. Die Steuer auf gezuckerte Getränke soll demnach mittelfristig 1,2 Milliarden Euro einbringen. Die steigenden Lebenshaltungskosten sind laut einer Umfrage auch in diesem Jahr die größte Sorge der Menschen in Deutschland. Demnach haben fast 6 von 10 große Angst davor, dass die Kosten für Einkaufen, Miete und andere Ausgaben des alltäglichen Lebens weiter nach oben gehen, zeigt eine Langzeitstudie der R&V-Versicherung. Auch mögliche Steuererhöhungen, Leistungskürzungen sowie eine Überforderung des Staates durch Geflüchtete gehören zu den Hauptsorgen der Menschen. Seit Mitternacht gilt der neue Tankrabatt und die Spritpreise sind direkt stark gefallen. Laut ADAC war der Preis für Super E10 am Morgen im Schnitt gut 14 Cent niedriger als gestern. Diesel war gut 15 Cent günstiger. Kritik an der Maßnahme kam von Grünen-Fraktionschefin Dröge. Sie verwies bei NTV darauf, dass zum neuen Jahr das Deutschland-Ticket teurer wird.
13: Ich finde es eine absolute Unverschämtheit, den Bahnfahrern gegenüber zu sagen, 2,5 Milliarden Euro sind dafür ein Tankrabatt. Und gleichzeitig hat der Bund sich jetzt entschieden, kein Geld in die Hand zu nehmen, um das Deutschlandticket wenigstens im Preis stabil zu halten.
12: Bis Jahresende soll der Tankrabatt über eine Energiesteuersenkung die hohen Spritpreise abfedern.
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3: Wer Sanitäter, Polizisten oder

0: Wer auch Busfahrer angreift, muss sich wohl bald auf deutlich härtere Strafen einstellen. Die Bundesregierung hat dazu jetzt einen entsprechenden Gesetzentwurf beschlossen. Täter sollen demnach für mindestens 6 Monate hinter Gitter kommen. Auch Mitarbeiter in Krankenhäusern, Arztpraxen sowie lokalen Verkehrsbetrieben stehen dann unter besonderem Schutz. Michael Petzold, Sprecher des Polizeipräsidiums Mittelfranken, befürwortet den Gesetzentwurf.
1: In jeder Polizeiuniform steckt halt auch einfach nur ein Mensch. Das ist eine Mutter, ein Vater, ein Bruder, Schwester und jeder macht seinen Dienst, so gut er nur kann und möchte auch einfach am Abend nur nach Hause kommen, wohl unversehrt und einfach auch was für die Gesellschaft gemacht haben.
0: Bundestag und Bundesrat müssen dem Entwurf noch zustimmen.
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3: B470 Bad Windsheim Richtung Höchstadt-Aisch, dort am Bahnhof und Gerzhof in beiden Richtungen Gefahr durch Rinder auf der Fahrbahn. In Nürnberg-Herder-Straße und Fürth-Facher-Straße wird geblitzt. Wenn das nicht alles war, anrufen. 0800 98 6 98 6. Danke.
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3: Noch ja, kommen die Regenfelder nicht nach, sondern ziehen an uns vorbei Richtung Bamberg. Aber heute Abend, dann besser gesagt in der Nacht, zieht es dann doch über uns hinweg. Morgen früh brauchen die Kids auf alle Fälle einen Regenschirm, auch in Abenberg bei Temperaturen morgen nur noch um 19 Grad. Aber in Gößweinstein wird es dann am Samstag schon wieder schön bei 21 Grad und erstmal kein Regen mehr in Aussicht.
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3: Ich grüße euch ganz herzlich. Gleich gibt's ein Gossip um 15:15 und da verklagen die Gallagher-Brüder von Oasis ihren ehemaligen Tontechniker samt seinen Sohn. Was ist da los?

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2: Billy Joel, der spricht jetzt Klartext von seiner Gesundheit nach seiner Gehirn-OP. Er habe immer noch starke Probleme mit dem Gleichgewicht, auch mit dem Hören, wobei Letzteres sagte, hey, das ist mein Alter und die jahrelange Lautstärke als Rockmusiker ist auch klar, dass das irgendwie nicht mehr ganz gut wird. Ja, er beruhigt uns aber auch alle, ihm geht's gut, sagt er. Es klingt schlimmer, als es eigentlich ist. Die Beschwerden, die bleiben trotzdem wahrscheinlich noch eine ganze Zeit bei ihm, aber es ist für ihn kein Weltuntergang, typisch Billy. Ehrlich, trocken und ohne Drama. Anders ist es bei den Oasis-Geschwistern Noel und Liam Gallagher. Die sind vor Gericht. Und zwar wollen sie eine Auktion mit bisher unveröffentlichten Aufnahmen stoppen lassen. Geklagt

0: wird gegen ihren Ex-Tontechniker Hugh Richards und dessen Sohn Owain. Und ein Auktionshaus, die das Ganze jetzt halt ins Rollen gebracht haben. Mit im Klägerboot sind auch ihre Partner von Sony Music und Big Brother Records. Der Plan war, die Sammlung am Samstag zu versteigern. Geschätzt wurde das Ganze auf 1,2 bis 1,6 Millionen Pfund. Zu hören auf diesen ganzen Soundtracks sind Soundchecks, Proben, freche Plaudereien der Brüder und der anderen Bandmitglieder zwischen 1994 und 2001. Und sie sagen, das ist geistiges Eigentum und ihr habt damit nicht Schindluder zu treiben. Also da können wir gespannt sein.
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0: Meine Schwägerin, die liebt den Song von TLC Waterfalls und mein Bruder hat ihr zum 40. dieses Lied auf Deutsch umgetextet und auf sie gemünzt. Und deswegen freue ich mich gleich, das Original zu hören, weil ich dann immer so ein kleines Lächeln auf den Lippen habe. Hören wir gleich bei extra viel Musik am Stück auf 98.6 Charivari nach den Lokalnews mit Henny.
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18: Mit Henrike Müller. Gute Nachrichten für alle Pendler in Mittelfranken. Seit Mitternacht gilt der Tankrabatt. Damit werden Kraftstoffe endlich wieder deutlich günstiger. Florian Fraunholz vom ADAC Nordbayern erklärt, wie sich der Rabatt eigentlich zusammensetzt.
19: Die Erfahrungen aus den bisherigen Steuersenkungen zeigen, dass die Weitergabe nicht sofort und nicht bei allen Kraftstoffarten gleichermaßen erfolgt. Der Tankrabatt sieht vor, die Energiesteuer auf Diesel und Benzin für Oktober, November und Dezember um 14 Cent zu senken. Inklusive Mehrwertsteuer ergibt das eine Steuererleichterung um knapp 17 Cent.
18: Da die Konzerne nicht verpflichtet sind, den Rabatt 1:1 weiterzugeben, raten die Experten, die Preise über einschlägige Apps zu vergleichen. Ein roter Pfeil auf Abstellgleisen und dazu offenbar ein paar Sprayer mit zu wenig Zeit. In Nürnberg haben vermutlich mehrere Täter in der Nacht versucht, einen italienischen Hochgeschwindigkeitszug großflächig mit Graffiti zu besprühen. Der sogenannte rote Pfeil stand zwischen dem Haltepunkt Nürnberg-Frankenstadion und den Grundigtürmen. Offenbar wurden die Täter bei ihrem Vorhaben gestört und flüchteten über die Gleise. Mehrere Sprayutensilien blieben zurück. Am Zug selbst entstand nach ersten Erkenntnissen kein Schaden. Die Bundespolizei ermittelt jetzt und sucht Zeugen, die in der Nacht dort verdächtige Personen beobachtet haben. Der ausführliche Blick auf Deutschland und die Welt wieder um 13 Uhr.
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0: Zum letzten Mal war ich in der Tafelhalde mit meinen Eltern und meinem Ehemann bei Siegfried und Joy, die zwei Zauberer, die sehr ulkig daherkommen, aber eine fantastische Show hingerichtet haben, wo auch wirklich gezaubert wurde, Freunde. Ja, dann wurde sie geschlossen wegen Renovierungsarbeiten und jetzt ist klar, wann sie wieder aufmacht. Handy gleich mit dem Datum.
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2: Die aktuelle Zeit.
0: 2:01.

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15: Ich bin Moritz Einzel. Der Bund der Steuerzahler hat mal wieder sein Schwarzbuch vorgelegt. Der Lobbyverband zeigt darin 100 Fälle von Steuerverschwendung auf. In diesem Jahr geht es unter anderem um einen besonders teuren Zaun, Designermöbel in einem Jobcenter oder eine Fahrradgarage nur für Staatsbedienstete mit rechnerisch mehr als 16.000 Euro Kosten je Stellplatz. Klimaneutraler Strom ist auf dem Vormarsch. In den ersten drei Quartalen dieses Jahres deckten erneuerbare Energien über 60% des Stromverbrauchs ab, so viel wie noch nie. Das hat der Bundesverband der Energie- und Wasserwirtschaft mitgeteilt. Vor allem Wind- und Sonnenenergie ist für den Anstieg verantwortlich. Das Kanzleramt hat die Pläne von Finanzminister Klingbeil zur Einführung einer Steuer auf zuckerhaltige Getränke vorerst gestoppt. Klingbeil hatte seinen Gesetzentwurf gestern in die Ressortabstimmung geschickt. In Regierungskreisen heißt es nun, sein Entwurf weiche vom Vorschlag der Finanzkommission Gesundheit ab und sei nicht mehrheitsfähig.
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16: Mit Henrike Müller. Die Nürnberger Tafelhalle öffnet bald wieder ihre Türen, und zwar mit einem neuen Dach über dem Kopf. In rund 6 Monaten Sanierungsarbeiten wurde das fast 40 Jahre alte Foliendach komplett erneuert. Die Arbeiten liefen seit April und konnten trotz heftiger Gewitter jetzt wie geplant Ende September abgeschlossen werden. Kosten rund 1,8 Millionen Euro. Das Dach wurde dabei auch besser gedämmt und mit einer neuen Photovoltaikanlage ausgestattet. Um den während der Bauzeit ausgelagerten Veranstaltungen Betrieb des städtischen Kunstkulturquartiers möglichst wenig zu beeinträchtigen, wurden die Sanierungsarbeiten in der Open-Air-Saison durchgeführt. Die neue Spielzeit startet am 16. Oktober mit der Nürnberger Gitarrennacht.
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17: Weiterhin sind die Rinder auf der Fahrbahn auf der B470 Bad Windsheim Richtung Höchstadt da zwischen Bahnhof und Gerlshofen. In Nürnberg-Herderstraße und Fürth-Facherstraße wird geblitzt, auch in Erlangen-Kurt-Schumacher-Straße. 08000-986-986, die Telefonnummer wählen, wenn ihr weiteres für uns habt. Danke. Noch ist es ruhig in Schwand, Temperaturen dort ja um die 20 Grad, 21 werden es noch, aber heute Abend auch in Buchenbühl. Besser gesagt, in der Nacht, in den frühen Morgenstunden immer wieder Regen, kann sich auch in den Morgen reinziehen, dann auch, wenn es für Christoph Öhm heißt, auf geht's in die Morningshow. Er sollte sich auf alle Fälle einen Regenschirm mitnehmen.

0: dass er vom Parkplatz ins Studio trockenen Fußes kommt. Ja, so schaut's aus. In Kiliansdorf dann morgen 19 Grad.
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0: Jetzt gerade im Herbst, ja, möchte man sich doch ein bisschen bewegen und vielleicht die letzten sonnigen Momente noch ausnutzen. Wie wär's denn mit einer digitalen Schnitzeljagd? Für die Franken mit einer digitalen Schnitzeljagd. Ja, da haben wir eine ganz besondere für euch, die ich euch gleich vorstellen möchte.

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Wenn ihr digitale Schnitzeljagd liebt, vor allem auch mit den Kiddies, dann braucht ihr eine neue App, die ist kostenlos und heißt Action Bound. Bound mit B-O-U-N-D. Und da geht's dann durch Cadolzburg, Langenzenn, Oberasbach, Rostel, Stein, Wilhelmsdorf oder auch Zirndorf. Mit dem Handy bekommt ihr dann immer wieder Infos zu den Gebäuden und Plätzen und dann auch Fragen gestellt. Und das Ganze könnt ihr machen mit der Family, mit Freunden oder auch, wenn ihr allein unterwegs seid und sagt, was mache ich denn heute? Schönes Wetter, gehe ich doch mal rum. Ja? Punkte sammeln lohnt sich dann auch, denn in dieser App kann man dann bis zum 13. Oktober die Punkte dann wirklich anreichern. Und am Ende kannst du gar noch Gutscheine im Wert von 20 Euro geben. Und auch in Fürth gibt es ja diese digitale Schnitzeljagden schon länger. Da mit der kostenlosen App Wo ist Gustav? Gustav-Adolf-Straße als kleine Eselsbrücke. Und da gibt es dann auch quer durch die Stadt Rätsel und Aufgaben, die ihr zu Fuß oder mit dem Fahrrad machen könnt. Da gibt es dann alle Infos dazu auf tourismus-fürth.de. Und das ist Billy Joel, ein alter Nürnberger. Ja, der ist hier geboren. Schaut mal einer an, ne? Uptown Girl auf Charivari.

0: Der Fürther Oberbürgermeister Thomas Jung war gerade in der Partnerstadt von Fürth unterwegs, und zwar in der Ukraine. Darüber erzählt er gleich bei uns in Franken live, den 98.6 Charivari News.
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7: Mit Henrike Müller. Eine Reise in ein Land im Krieg ist alles andere als alltäglich. Fürths Oberbürgermeister Thomas Jung war kürzlich in Uschgorod im Westen der Ukraine zu Gast. Die Stadt unterhält eine Städtefreundschaft mit Fürth. Obwohl Uschgorod nicht zu den aktuellen Kampfgebieten zählt, prägt der Krieg dort die Menschen. Mittlerweile haben auch viele Ukrainer in der Kleeblattstadt ein neues Zuhause gefunden.
8: Wir haben mittlerweile Ukrainerinnen und Ukrainer in verschiedensten Berufen. Das ist im Handel, in der Gastronomie, aber auch in der Altenpflege oder im Klinikum. Es gibt viele ukrainische Staatsangehörige, die sich toll engagieren. Es gibt aber leider auch noch eine hohe Zahl, die Bürgergeld beziehen. Und das ist auch in Uschgorod auf Unverständnis gestoßen.
7: Gute Nachrichten für Schwimmer in Nürnberg. Im Langwasserbad kann auch in der Wintersaison wieder an ausgewählten Wochenenden auf der XXL 50-Meter-Bahn geschwommen werden. Möglich wird das durch ehrenamtliche Wasseraufsichten. Nürnbergbad arbeitet dazu mit der DLRG Nürnberg-Rot-Schwabach zusammen. Je nach Belegung stehen 1 bis 2 Bahnen für die Öffentlichkeit zur Verfügung. Zusätzlich soll an einzelnen Sonntagen auch der Sprungturm wieder öffnen. Die genauen Termine will Nürnbergbad rechtzeitig im Internet und per Aushang bekannt geben. Damit das Angebot fortgesetzt werden kann, sucht die DLRG auch weitere Ehrenamtliche für die Wasseraufsicht. Der ausführliche Blick auf Deutschland und die Welt wieder um 14 Uhr.
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0: Bei den Nürnberg Ice Tigers tut sich personell was an der Spitze. Henrike Müller kennt die Fakten. 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
2: Kurz vor zwei.
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10: Ich bin Dominik Schweiger. Seit Mitternacht gilt der neue Tankrabatt und die Spritpreise sind direkt gefallen. Laut ADAC war der Preis für Super E10 am Morgen im Schnitt gut 14 Cent niedriger als gestern. Diesel war gut 15 Cent günstiger. Bis Jahresende soll der Tankrabatt über eine Energiesteuersenkung die hohen Spritpreise abfedern. Ob der Rabatt aber komplett an die Verbraucher weitergegeben wird, ist offen. Ökonomen und Oppositionspolitiker kritisieren den Tankrabatt als wenig zielgerichtete Entlastung mit der Gießkanne. Koalitionskrach um die Zuckersteuer. Das Kanzleramt hat offenbar den Gesetzentwurf von Finanzminister Klingbeil gestoppt. Laut Bild sei der Entwurf nicht mehrheitsfähig und nicht abgesprochen. Klingbeil hatte einen neuen Gesetzentwurf vorgelegt. Die Steuer auf gezuckerte Getränke soll demnach mittelfristig 1,2 Milliarden Euro einbringen. Nach der missglückten Hinrichtung der verurteilten Mörderin Christa Pike hat der Gouverneur des US-Bundesstaates Tennessee, Lee, alle weiteren Hinrichtungen für dieses Jahr ausgesetzt. Die 50-jährige Pike hatte zuvor zwei Giftspritzen überlebt. Sie wurde ins Krankenhaus gebracht. Sie war 1996 wegen Mordes an einer 19-jährigen Bekannten zum Tode verurteilt worden.
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12: Mit Henrike Müller. Bei den Nürnberg Ice Tigers gibt's einen Wechsel an der Spitze, zumindest sportlich. Stefan Usthoff bleibt dem Verein weitere 3 Jahre erhalten und steigt zum Geschäftsführer Sport auf. Sein Vertrag läuft jetzt bis zum Ende der Saison 2029-30. Der 52-Jährige ist seit 2021 Sportdirektor und führte die Ice Tigers 5-mal in Folge in die Playoffs. Künftig bildet er gemeinsam mit dem kaufmännischen Geschäftsführer Roman Horlamus die Doppelspitze. Im Zuge der Umstrukturierung sollen außerdem 4 neue Gesellschafter bei den Ice Tigers einsteigen. Ihre Namen sollen voraussichtlich noch im Herbst bekannt gegeben werden.
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13: Geblitzt für die Nürnberg-Erlenstegenstraße und Erlangen-Kurt-Schumacher-Straße. 08.98.6.98.6. Gerne eine WhatsApp schicken, auch Sprachnachricht, wenn ihr weitere Verkehrsmeldungen habt. Danke und gute Fahrt! Heute in der Nacht kann es immer wieder zu leichten Regenschauern kommen. Auch Morgenstunden ist das der Fall. Kann sich bis in den Vormittag auch in S-Bahn reinziehen. Dann bei Temperaturen morgen um 20 Grad. Heute genießen wir es aber noch. In Freistadt 22 Grad aktuell. Und gerade wo die Sonne noch durchkommt, wird es ein

0: Bisschen heißer.
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0: Hallo, ihr Lieben. Ach Mensch, ich mag die Cher. Sie macht gute Musik, ist eine fantastische Schauspielerin und sie lacht über ihr Alter. So soll es doch sein. Gleich hören wir Filmmusik, wo sie selber die Hauptrolle gespielt hat, nämlich Meerjungfrauen küssen besser und auch den Titeltrack dafür gesponsert hat. Hier ist sie gleich mit The Schüpp Schüpp Song.

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Morgen gibt's wieder am Freitag unsere Veranstaltungstipps fürs Wochenende. Den Start macht dann Christoph Öhm in einen neuen Morgen. Und bei ihm dann auch morgen. Ja, wer holt sich der Wochensieg bei unserem 80er-Quiz? Und kurz nach 7:30 wird das dann ausgelost. Und diese Dame, die haben wir bestimmt morgen auch mit einem fantastischen

0: So, wie lange ist euer letzter Urlaub her? Bei mir sind es 4 Wochen. Ja. Oh. Bei mir war es Italien und ein bisschen Frankreich, aber genau dieses Italien-Gefühl holen wir gleich wieder zurück für euch. Bei uns bei Extra 4 Musik am Stück nach den Lokalnachrichten mit Eros Ramazzotti und Sebastasse una canzone, oder? Und dazu ein Aperol-Spritz, Freunde, und schon sind wir wieder glücklich.
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5: Mit Henrike Müller. Weil ihm fristlos gekündigt wurde, soll ein Mann aus Frust die Lagerhalle eines Reiterhofs bei Freistadt abgefackelt haben. Ab morgen wird dem 34-Jährigen deswegen vor dem Nürnberger Landgericht der Prozess gemacht, wegen Brandstiftung und verschiedener Verkehrsdelikte. Justizsprecherin Tina Hase.
6: Er soll alkoholisiert und ohne Fahrerlaubnis nachts im Februar zu dem Reiterhof gefahren und dort die Halle in Brand gesteckt haben. Er soll auch aus der Ferne den Brand beobachtet haben. Mehrere Zeugen wollen sein Fahrzeug dort gesehen haben.
5: Die Lagerhalle brannte komplett aus. Der Sachschaden beläuft sich auf eine 500.000 Euro. Für den Prozess sind insgesamt 5 Verhandlungstage angesetzt. Ein Urteil soll Mitte November fallen. Ein roter Pfeil auf Abstellgleisen und dazu offenbar ein paar Sprayer mit zu wenig Zeit. In Nürnberg haben vermutlich mehrere Täter in der Nacht versucht, einen italienischen Hochgeschwindigkeitszug großflächig mit Graffiti zu besprühen. Der sogenannte rote Pfeil stand zwischen dem Haltepunkt Nürnberg-Frankenstadion und den Grundigtürmen. Offenbar wurden die Täter bei ihrem Vorhaben gestört und flüchteten über die Gleise. Mehrere Sprayutensilien blieben zurück. Am Zug selbst entstand nach ersten Erkenntnissen kein Schaden. Jetzt ermittelt die Bundespolizei und sucht Zeugen, die in der Nacht dort verdächtige Personen beobachtet haben. Der ausführliche Blick auf Deutschland und die Welt dann wieder um 15 Uhr.
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0: Ich und mein Schnupfen, wir machen uns jetzt mal auf ins Sterbeloch. So nenne ich mein Schlafzimmer, wenn ich krank bin, weil da schließe ich mich dann ein, also imaginär, schmeiß den Fernseher an und gucke ganz viel Blödsinn, trinke dabei Ingwertee und esse ganz viel Blödsinn. Und das ist der Plan für heute Nachmittag und für heute Abend. So schaut's mal aus. Euch gleich viel Spaß hier auf 98.6 Charivari, natürlich mit den meisten 80ern und 90ern und mit Ann-Kathrin. Bis dann, eure Jenny. Muah.
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3: Die aktuelle Zeit.
4: Es ist 3:03.
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8: Ich bin Dominik Schweiger. Die Zuckersteuer kommt erstmal nicht. Das Kanzleramt hat den Entwurf von Finanzminister Klingbeil gestoppt. Der Vorschlag sei so in der Regierung nicht mehrheitsfähig, hieß es aus Regierungskreisen. Mehr von Thomas Bleskin.
9: Dass die Steuer auf Cola, Fanta, Sprite und Co. trotzdem im nächsten Jahr kommt, ist durchaus wahrscheinlich. Klingbeil dürfte den Entwurf jetzt nachjustieren. Hat er immerhin schon mal gemacht, als es darum ging, die Zuckersteuer auch auf Leitprodukte auszudehnen, obwohl diese überhaupt keinen Zucker enthalten. Für Verbraucher wird die neue Abgabe, wenn sie dann irgendwann kommt, im Portemonnaie durchaus spürbar. Die Bild-Zeitung hat ausgerechnet, dass ein Liter klassische Coca-Cola Stand heute um 45 Cent teurer werden würde.
8: Es gibt einen neuen Rekord beim Ökostrom. Bis Ende September hat Strom aus erneuerbaren Energien über 60% des Gesamtverbrauchs ausgemacht. So viel wie noch nie. Laut dem Bundesverband der Energie- und Wasserwirtschaft gab es im Vergleich zum Vorjahreszeitraum nochmal ein Plus um 4%. Vor allem Strom aus Wind und Sonne sind für den Anstieg verantwortlich. Der Bund der Steuerzahler wirft Bund, Ländern und Kommunen vor, dass sie unser öffentliches Geld zum Fenster rauswerfen. In seinem neuen Schwarzbuch nennt der Verband 100 Fälle von sogenannter Steuergeldverschwendung. Wichtig ist aber auch, der Bund der Steuerzahler ist kein unabhängiges Kontrollorgan, sondern ein privater Lobbyverband mit wirtschaftsliberaler und unternehmensnaher Ausrichtung.
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11: Mit Henrike Müller. Gute Nachrichten für Schwimmer in Nürnberg. Im Langwasserbad kann auch in der Wintersaison wieder an ausgewählten Wochenenden auf der XXL 50-Meter-Bahn geschwommen werden. Möglich wird das durch ehrenamtliche Wasseraufsichten. Nürnbergbad arbeitet dazu mit der DLRG Nürnberg-Rot-Schwabach zusammen. Je nach Belegung stehen 1 bis 2 Bahnen für die Öffentlichkeit zur Verfügung. Zusätzlich soll an einzelnen Sonntagen auch der Sprungturm wieder öffnen. Die genauen Termine will Nürnbergbad rechtzeitig im Internet und per Aushang bekannt geben. Damit das Angebot fortgesetzt werden kann, sucht die DLRG weitere Ehrenamtliche für die Wasseraufsicht.
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12: Servus, liebe Autofahrer, das ist schnell erzählt. Aktuell liegen uns nämlich zum Glück keine Staumeldungen vor. Es wird geblitzt in Nürnberg in der Allenstegenstraße. Staus und Blitzer, die ihr entdeckt, könnt ihr mir immer durchgeben. 08000 98 6 98 ist dafür die kostenfreie Hotline. Frankenwetter. 23 Grad aktuell bei euch in Heroldsberg, 23 auch in Burgthann und in Fürth. Und damit haben wir die Höchstwerte für heute tatsächlich schon erreicht. Im Moment ist ziemlich bewölkt, zumindest bei mir hier im Nürnberger Süden. Zwischendrin spitzt am Nachmittag aber auch mal die Sonne raus. Regen kommt dann erst in der Nacht und vielleicht morgen ganz arg früh. Morgen bleibt es insgesamt kühler und ziemlich nass bei maximal 19 Grad.
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12: Ja, Katrin hier. Servus, schönen Donnerstagnachmittag euch. Gleich haben wir es 4 Minuten nach 3. Nochmal 4 Minuten. Da kommt ein wunderschöner Herzschmerz-Song. Toni Braxton, Unbreak My Heart. So traurig, aber so schön. Aus den 90ern für euch. Drumherum die meisten 80er. Mike Oldfield mit Two Fronts. Und jetzt der King of

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0: Oh, bei den Ice Tigers, da gibt's einen Wechsel an der Spitze. Wer da mit wem die Plätze tauscht, das hört ihr gleich um 3:30 in Franken live in den 98.6 Charivari Nachrichten. Danach tauchen wir ab in die 90er mit Joyride von Roxette.
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3: Mit Henrike Müller. Der Preis fürs Deutschland-Ticket steigt zum Jahreswechsel. Auch Abokunden der Nürnberger VAG müssen dann tiefer in die Tasche greifen. Das reguläre Deutschland-Ticket kostet ab Januar 66,80 Euro statt wie bislang 63 Euro. VAG-Sprecherin Elisabeth Seitzinger.
4: Das Deutschland-Ticket ist, egal in welcher Variante, monatlich kündbar. Und zwar ab dem ersten Bezugsmonat, den man hat. Also das sollte man sich gut überlegen und auch mal unter Kosten-Nutzen-Aspekten ist es definitiv immer noch eine günstige Nation, mobil zu sein.
3: Auch für Studenten und Inhaber des Nürnberg-Passes wird das D-Ticket teurer. Bei den Nürnberg Ice Tigers gibt es einen Wechsel an der Spitze, zumindest sportlich. Stefan Usthoff bleibt dem Verein weitere 3 Jahre erhalten und steigt zum Geschäftsführer Sport auf. Sein Vertrag läuft jetzt bis zum Ende der Saison 2029-30. Der 52-Jährige ist seit 2021 Sportdirektor und führte die Ice Tigers 5-mal in Folge in die Playoffs. Künftig bildet er gemeinsam mit dem kaufmännischen Geschäftsführer Roman Horlamus die Doppelspitze. Im Zuge der Umstrukturierung sollen außerdem 4 neue Gesellschafter bei den Ice Tigers einsteigen. Die Namen sollen voraussichtlich noch im Herbst bekannt gegeben werden. Der ausführliche Blick auf Deutschland und die Welt dann wieder um 16 Uhr.
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5: Servus, liebe Autofahrer. Aktuell liegen uns keine Staumeldungen vor. Es wird geblitzt in Nürnberg in der Schultheißallee, Fahrt Richtung Münchner Straße und in Vogtsreichenbach in der Ortsdurchfahrt. Staus, Blitzer und wichtige Verkehrsinfos, die eigentlich alle Autofahrer in Franken wissen müssen, die könnt ihr mir immer melden. Entweder ihr schickt eine schnelle WhatsApp ins Studio oder ihr ruft kurz durch. 08000 98 6 98 6 ist die Nummer. Ganz schön diesig und bewölkt im Moment der Himmel über Franken. 23 Grad bei euch in Schwabach, 23 Grad auch gemessen in Nürnberg-Thon und 22 in Seukendorf. Die Höchstwerte für heute, die haben wir damit so ziemlich schon erreicht. Es sieht die ganze Zeit auch nach Regen aus, aber so richtig runterkommen soll das erst nach Mitternacht. Also morgen dann früh, wenn wir aufstehen, relativ viel Regen. Über den Tag verteilt am Freitag immer mal wieder leichter Nieselregen, maximal 19 Grad.
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0: Donnerstagnachmittag, 15.47 Uhr haben wir's.
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2: Wer 1980 in der Pubertät war, der wird sich genau an diesen Song erinnern. Alle Jungs waren damals verliebt in Vic, gespielt von Sophie Marceau. Und wenn man den Stehblues mit einem Song erklären müsste, hieße er einfach Reality. Der Film La Boom, die Fete, verhalf Sophie Marceau zur Weltkarriere und Richard Sanderson zu einem Welthit. Reality. Hey.

0: Demokratie ist uns allen wahrscheinlich wichtig. Und morgen wird sie groß gefeiert in Nürnberg mit richtig vielen Aktionen. Was, wann, wo stattfindet, das hört ihr gleich um 4. In Franken live in den 98.6 Charivari Nachrichten. Danach gibt's den nächsten 80er von den Pointer Sisters.
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0: Es ist 4:04.
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2: Ich bin Dominik Schweiger. Das Deutschlandticket wird ab nächstem Jahr wieder teurer. Es kostet dann 66,80 Euro. Bei seiner Einführung vor 3 Jahren hatte es noch 49 Euro gekostet. Die Deutsche Umwelthilfe kritisiert, mit einem Teil der Milliardenkosten für den heute gestatteten Tankrabatt hätte die Erhöhung verhindert werden können. Die Verbraucherzentrale warnt, dass sich immer mehr Menschen das Deutschlandticket nicht mehr leisten könnten. Stichwort Tankrabatt, der gilt ja seit heute wieder und das macht sich an den Tankstellen auch bemerkbar. Allerdings nicht so stark wie erhofft. Mehr von Thomas Bleskin.
3: Die tägliche 12-Uhr-Erhöhung ließ Autofahrer kurz aufschrecken. Inzwischen haben sich die Preise wieder eingependelt. Super E10 bei 2,20 Euro und Diesel bei 2,34 Euro. Stand 14 Uhr. Viel ist damit vom Tankrabatt nicht geblieben. Im Vergleich zu gestern sind die Unterschiede minimal. Genau das hatten Kritiker vorhergesagt. Sie werfen der Bundesregierung nun vor, nichts aus der ersten Mineralölsteuersenkung im Sommer gelernt zu haben.
2: Weniger Urlaub, mehr arbeiten, aber nicht mehr Geld. So lässt sich das Gedankenspiel von VW-Chef Blume ganz gut zusammenfassen. Auch er kritisiert, dass die Arbeitskosten in Deutschland zu hoch seien im Vergleich zu anderen europäischen Ländern. Volkswagen hatte zuvor mehrere Tarifverträge gekündigt und damit den Weg für Verhandlungen freigemacht. Die Gewerkschaft IG Metall kündigt Widerstand gegen Eingriffe in die 35-Stunden-Woche an.
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4: Mit Henrike Müller. Nürnberg beteiligt sich morgen wieder an der langen Nacht der Demokratie. Kurz vor dem Tag der Deutschen Einheit gibt es bereits ab dem Mittag eine Vielzahl an Veranstaltungen, Aktionen und Gesprächen rund um demokratische Werte. Wo, weiß Jasmin Kaiser, Chefin des Nürnberger Europabüros.
5: Im Bildungszentrum ist viel geboten. Es ist viel in der Nürnberger Innenstadt, also in der Fußgängerzone, unter anderem auch im ehemaligen Kaufhofgebäude, in dem Pop-up-Store. Dann gibt es was in Museen, an Schulen, im Rathaus. Also ist wirklich viel dabei.
4: Alle Veranstaltungen sind kostenlos. Für manche Events wird aber um eine Anmeldung gebeten.
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6: Servus, liebe Autofahrer. Aktuell keine großen Staumeldungen. Es wird geblitzt in Nürnberg in der Schultheißallee, Fahrt Richtung Münchner Straße und in Vogtsreichenbach in der Ortsdurchfahrt. Staus, Blitzer, Verkehrsinfos, immer her damit. Ihr könnt anrufen oder eine WhatsApp schicken an die 08000 98 6 98 6. Ganz schön viele Wolken heute. Maximal 23 Grad ist angesagt und die haben wir in Erlangen, in Rückersdorf und in Feucht auch schon erreicht. Apropos Feucht, Regen ist im Anmarsch, aber erst heute Nacht irgendwann, wahrscheinlich erst nach Mitternacht kommt da was bei uns an. Morgen tröpfelt es dann immer mal wieder bei maximal 19 Grad. Das Wochenende, das sieht schon wieder viel sonniger aus.
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6: Drei Minuten nach 4 haben wir es, die Ankatrin für euch hier. Servus. Es gibt bei Wetter ja immer nur 2 Lager, ne? Die einen, die finden es richtig gut, so wie es gerade ist, und die anderen finden es super schlecht. Und das Regenwetter, das im Anmarsch ist, das ist da keine Ausnahme. Also manche von euch, die freuen sich vielleicht drüber und die anderen, ja, die wünschen sich halt die Sonne zurück. Ich muss sagen, ein bisschen Regen finde ich gar nicht verkehrt. Ich habe nämlich Gras ausgesät und das musste ich jetzt die ganze Zeit gießen. Morgen wird's von selber gegossen.

Frisch gewaschene Wäsche, gemähter Rasen, ein ganz neues Buch und frisch aufgebrühter Kaffee. Das sind für mich die besten Gerüche der Welt. 98,6 Charivari, die Ann-Kathrin hier. Mein Kaffee.

0: Der muss immer blond und süß sein. Christoph aus dem Neuen Morgen, der hat da so ein ganz anderes Rezept.
1: Ja, mein geheimes Rezept für einen Kaffee ist gar nicht so geheim. Das ist eigentlich ein doppelter Kaffee mit der maximalen Bohneneinstellung, also Intensität maximal, ganz hoch.

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8: Mit Henrike Müller. Die Tankstellen im Städtedreieck Nürnberg-Fürth-Erlangen hatten heute schon ordentlich zu tun. Seit Mitternacht gilt der Tankrabatt. Damit ist die Steuer auf Kraftstoffe um fast 17 Cent pro Liter gesunken. Bis der günstigere Sprit überall ankommt, kann es allerdings ein paar Tage dauern, denn die Tanks sind noch voll mit teurem Diesel und Benzin. Florian Fraunholz vom ADAC Nordbayern.
9: Der ADAC spricht sich ja außerdem für die Abschaffung der 12-Uhr-Regel an den Tankstellen aus. Die Regel hat zwar die Zahl der täglichen Preisänderungen erheblich reduziert und den Zeitpunkt der Preiserhöhung vorhersehbarer gemacht, das hat aber die Preise keinesfalls gesenkt. Vielmehr hat sich jetzt die Preisdifferenz innerhalb eines Tages deutlich ausgeweitet. Das heißt, wer mittags nach 12 Uhr tanken muss, der hat erhebliche Zusatzkosten, die sich in keiner Weise rechtfertigen lassen.
8: Die Nürnberger Tafelhalle öffnet bald wieder ihre Türen, und zwar mit einem neuen Dach über dem Kopf. In rund 6 Monaten Sanierungsarbeiten wurde das fast 40 Jahre alte Foliendach komplett erneuert. Die Arbeiten liefen seit April und konnten trotz heftiger Gewitter jetzt wie geplant Ende September abgeschlossen werden. Kosten rund 1,8 Millionen Euro. Das Dach wurde dabei auch besser gedämmt und mit einer neuen Photovoltaikanlage ausgestattet. Um den während der Bauzeit ausgelagerten Veranstaltungsbetrieb möglichst wenig zu beeinträchtigen, wurden die Sanierungsarbeiten in der Open-Air-Saison durchgeführt. Die neue Spielzeit startet dann am 16. Oktober mit der 31. Nürnberger Gitarrennacht. Der ausführliche Blick auf Deutschland und die Welt dann wieder um 17 Uhr.
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10: Servus, liebe Autofahrer. Wir schauen auf die A3 Regensburg Richtung Nürnberg. 3 Kilometer Stau aktuell zwischen dem Kreuz Altdorf und dem Kreuz Nürnberg. Zeitverlust 15 Minuten. Geblitzt wird in Nürnberg in der Schultheißallee, Fahrt Richtung Münchner Straße und in Vogtsreichenbach in der Ortsdurchfahrt. Staus und Blitzer, die könnt ihr immer gerne durchgeben. 08.098.6.98.6. Das ist die Nummer, ob ihr anruft oder WhatsAppt. Statt Sonnenschein gibt's heute ausnahmsweise mal Wolken. 22 Grad in Stein, 23 in Nürnberg und wieder 22 in Lauf an der Pegnitz. Es sieht auch ein bisschen so aus, als könnte es jeden Moment regnen. Aber laut Regenradar kommt Regen erst nach Mitternacht zu uns nach Franken. Dafür regnet's morgen fast den kompletten Tag durch, maximal 19 Grad. Das trifft sich allerdings richtig gut, finde ich, denn am Samstag ist schon wieder Sonnenschein und 21 angesagt.
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0: In der Viertelstunde, da gibt's die neueste Folge Gartenzeit hier auf 98.6 Charivari. Und da dreht sich alles drum, wie wir unsere Topfpflanzen gut durch den Winter kriegen. Ich weiß, an Winter will gerade noch keiner denken. Aber demnächst, da steht dieser Job an. Und damit wir keine Fehler machen, hat Jessica die Tipps.
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0: Servus, die Ann-Kathrin hier.
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0: Vielleicht hat jeder von uns im Garten so eine kleine Mimose. Eine Pflanze, die einfach nicht so richtig in die Gänge kommen will. Bei mir ist das mein Feigenbaum. Im Hochsommer sah er schon sehr, sehr traurig aus. Inzwischen treibt er zum Glück wieder aus. Damit er jetzt auch gut durch den Winter kommt, fragen wir Gärtnerin Jessica von der Gartenwelt Dauchenbeck. Was sind denn so die allergrößten Fehler, wenn man Kübelpflanzen überwintern möchte?
2: Der größte Fehler ist, dass die Pflanzen im Winter nicht gegossen werden. Es wird kalt. Pflanzen wie jetzt zum Beispiel die Feige verlieren die Blätter, also stellen ihren Zellsaft, also so diese ganze, was so in diesem Pflanzenstängel passiert, stellen die ein, gehen in die Ruhephase. Es ist kalt und dann kommt halt so ein sonniges Wochenende und die Sonne knallt auf diese Pflanzen drauf und dann geht der Zellsaft wieder los. Also es ist dann quasi wie das Blut, was dann so in den Adern so pocht und so, also wie von der Pflanze. Und dann wollen natürlich auch die Wurzeln wieder eine Nahrung haben, ein Wasser und dann ist nichts da, weil der Boden ist halt

0: komplett ausgetrocknet und dann kriegen die halt einen Trockenstress. Das heißt jetzt nicht, dass man jeden zweiten Tag gießen muss, aber zweimal im Monat darf man schon mal gießen. Wichtig ist auch, dass kein Untersetzer unter dem Topf steht. Im Sommer will man das haben, um die Terrasse zu schützen, aber da sammelt sich dann auch eventuell Wasser oder Schnee und das kann dann gefrieren und dann kriegt dann die Kälte dann quasi von unten rein. Deswegen, also meine Tipps wären, man hat so eine Styroporplatte oder eine dicke Pappe, stellt die Pflanzen da drauf. Ich stelle meine Kübelpflanzen, die ich überwintere, die stelle ich an die Hauswand ran. Das ist immer so der noch wärmste Punkt. Dann kommen die auf eine Styroporplatte drauf. Dann wickle ich die Töpfe mit Luftpolsterfolie um. Ich mache noch der Optik wegen noch ein braunes Vlies drumherum, weil ich das nicht so mag, wenn da nur so Luftpolsterfolie ist. Und dann schiebe ich die alle zusammen und es hat bis jetzt alles überlebt, unter anderem auch die Feige.
1: Na, hoffentlich meine Feige dann auch. Danke, Jessica.
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0: Gleich 17 Uhr, da gibt's für viele von euch Feierabend. Außerdem die neuesten Nachrichten hier auf 98.6 Charivari. Und direkt danach können wir wieder genießen. Aus den 80ern gleich nehme ich für euch mit Hero und If I Was.
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0: Es ist 4 Minuten vor 5.
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8: Ich bin Dominik Schweiger. Seit Mitternacht gilt der neue Tankrabatt und die Spritpreise sind direkt gefallen. Laut ADAC war der Preis für Super E10 am Morgen im Schnitt gut 14 Cent niedriger als gestern. Diesel war gut 15 Cent günstiger. Bis Jahresende soll der Tankrabatt über eine Energiesteuersenkung die hohen Spritpreise abfedern. Ob der Rabatt aber komplett an die Verbraucher weitergegeben wird, ist offen. Ökonomen und Oppositionspolitiker kritisieren den Tankrabatt als wenig zielgerichtete Entlastung mit der Gießkanne. Klimaneutraler Strom ist auf dem Vormarsch. In den ersten drei Quartalen dieses Jahres deckten erneuerbare Energien über 60% des Stromverbrauchs ab. So viel wie noch nie. Das hat der Bundesverband der Energie- und Wasserwirtschaft mitgeteilt. Vor allem Wind- und Sonnenenergie ist für den Anstieg verantwortlich. Der Bund der Steuerzahler wirft Bund, Ländern und Kommunen vor, dass sie unser öffentliches Geld zum Fenster rauswerfen. In seinem neuen Schwarzbuch nennt der Verband 100 Fälle von sogenannter Steuergeldverschwendung. Wichtig ist aber auch, der Bund der Steuerzahler ist kein unabhängiges Kontrollorgan, sondern ein privater Lobbyverband mit wirtschaftsliberaler und unternehmensnaher Ausrichtung.
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10: Mit Henrike Müller. Weil ihm fristlos gekündigt wurde, soll ein Mann aus Frust die Lagerhalle eines Reiterhofs bei Freistadt abgefackelt haben. Ab morgen wird dem 34-Jährigen deswegen vor dem Nürnberger Landgericht der Prozess gemacht, wegen Brandstiftung und verschiedener Verkehrsdelikte. Justizsprecherin Tina Hase.
11: Er soll alkoholisiert und ohne Fahrerlaubnis nachts im Februar zu dem Reiterhof gefahren und dort die Halle in Brand gesteckt haben. Er soll auch aus der Ferne den Brand beobachtet haben. Mehrere Zeugen wollen sein Fahrzeug dort gesehen haben.
10: Die Lagerhalle brannte komplett aus. Der Sachschaden beläuft sich auf eine 500.000 Euro. Für den Prozess sind insgesamt 5 Verhandlungstage angesetzt. Ein Urteil soll Mitte November fallen.
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13: Servus, liebe Autofahrer. Wir schauen zusammen auf die A3 Regensburg Richtung Nürnberg. Da gibt es im Moment 3 Kilometer Stau zwischen dem Kreuz Altdorf und dem Kreuz Nürnberg. Zeitverlust circa 15 Minuten. Im Moment ist das meine einzige Meldung. Ist euch auch noch was aufgefallen? Staublitzer, Verkehrsinfo? Dann ruft gerne durch. Das geht kostenfrei. Oder ihr schickt mir eine WhatsApp. Beides geht an dieselbe Telefonnummer, die 08000 98 6 98 6. Zweiundzwanzig Grad aktuell bei euch in Erlangen, 22 Grad auch in Katzwang und in Kleingscheid. Das sind fast die Höchstwerte für heute. Wärmer wird's aber wohl auch nimmer. Viele, viele Wolken am Himmel. Zur Abwechslung mal. Ha? Nach Mitternacht kommt dann auch Regen nach Franken. Morgen früh, wenn wir aufstehen, nieselt's wahrscheinlich weiter vor sich hin. Überhaupt morgen immer wieder Regenschauer, maximal 19 Grad. Das Wochenende sieht schon wieder viel sonniger aus.
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13: 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Servus, die Ann-Kathrin hier. 3 Minuten nach 5 haben wir es jetzt. Feierabend für ganz viele von euch. Na, herzlichen Glückwunsch. Habt ihr wieder einen Arbeitstag hinter euch gebracht. Sehr erfolgreich bestimmt.

Da bin ich mir sicher. Bei uns gibt's gleich ganz erfolgreich U2. Aus den 80ern I Still Haven't Found What I'm Looking For. Bisschen 90er zwischendurch mit Boyz II Men. Und jetzt aber aus dem Jahr 85 Meteor. Habe ich versprochen, kommt auch.

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0: Baron Digger Rockwell. Der sorgt zuerst für eine globale Umweltkatastrophe, die die ganze Menschheit bedroht. Ja, und dann soll er selbst die Welt retten.
1: Ich glaube, Sie verstehen nicht, was hier passiert, Sir.
2: Was war das gerade?
1: Tut mir leid, Sir.
3: Ich weiß mit Sicherheit, was da los ist, weil ich die ganze Sache bezahle. Ich bezahle deine verschissene 90% ungarische Gänsedaunen-Winterjacke. Ich bezahle dein Gehalt.
2: Du willst sie dicht machen?
1: Also,
2: sag es!
4: Mr. President, wir sind einer Katastrophe dieses Ausmaßes völlig schutzlos ausgeliefert.
5: Was ist unser Worst-Case-Szenario?
4: $18 Billionen.
3: Digga, halt uns in diese Scheiße geritten und Digga, gräbt uns da auch wieder raus.
6: Verdammte Scheiße, legen wir los.
0: Legen wir los. Der amerikanische Präsident im Film, das ist übrigens John Goodman, den kennt ihr aus Roseanne. Und die deutsche Sandra Hüller spielt auch mit, neben noch viel mehr hochkarätigen Schauspielern. Außerdem, so ein ganz kleiner Spoiler, bei Digger, da ist am Ende alles ein bisschen anders, als man am Anfang noch denkt. Den Plot-Twist, den seht ihr im Kino, wenn ihr morgen Tickets gewinnt. Kurz nach 4:30 morgen Nachmittag ist eure Chance. Hier auf 98.6 Charivari.

0: Um 5:30, da hört ihr hier auf 98.6 Charivari jeden Tag den Sprit-Tipp. Das heißt, ich erzähle euch, was denn so die Durchschnittspreise und die allerbesten Preise an den Tankstellen im Moment so sind. Und in den letzten Wochen war das so ziemlich der traurigste Teil meines Jobs. Aber heute könnte es der schönste Teil werden. Wie günstig es denn schon geworden ist an der Zapfsäule, hört ihr gleich um 5:30.
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7: Mit Henrike Müller. Der Preis fürs Deutschland-Ticket steigt zum Jahreswechsel. Auch Abokunden der Nürnberger VAG müssen dann tiefer in die Tasche greifen. Das reguläre Deutschland-Ticket kostet ab Januar 66,80 Euro statt wie bislang 63 Euro. VAG-Sprecherin Elisabeth Seitzinger.
8: Das Deutschland-Ticket ist, egal in welcher Variante, monatlich kündbar, und zwar ab dem ersten Bezugsmonat, den man hat. Also das sollte man sich gut überlegen, und auch mal unter Kosten-Nutzen-Aspekten ist es definitiv immer noch eine günstige Nation.

0: und mobil zu sein.
1: Auch für Studenten und Inhaber des Nürnbergpasses wird das Deutschlandticket teurer. Ein roter Pfeil auf Abstellgleisen und dazu offenbar ein paar Sprayer mit zu wenig Zeit. In Nürnberg haben vermutlich mehrere Täter in der Nacht versucht, einen italienischen Hochgeschwindigkeitszug großflächig mit Graffiti zu besprühen. Der sogenannte rote Pfeil stand zwischen dem Haltepunkt Nürnberg-Frankenstadion und den Grundigtürmen. Offenbar wurden die Täter bei ihrem Vorhaben gestört und flüchteten über die Gleise. Mehrere Sprayutensilien blieben zurück. Am Zug selbst entstand nach ersten Erkenntnissen kein Schaden. Jetzt ermittelt die Bundespolizei und sucht Zeugen, die in der Nacht dort verdächtige Personen beobachtet haben. Der ausführliche Blick auf Deutschland und die Welt dann wieder um 18 Uhr.
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3: Servus, liebe Autofahrer. Aktuell gibt's Stau auf der A3 Regensburg Richtung Nürnberg. Das sind 3 Kilometer zwischen dem Kreuz Altdorf und dem Kreuz Nürnberg. Zeitverlust 15 Minuten. Das ist meine allereinzigste Meldung im Moment. Ist euch noch was aufgefallen? Staublitzer Verkehrsinfo. Ruf gern durch 08000 98 6 98 6.
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3: Der aktuelle Super E10 Durchschnittspreis, haltet euch fest, der liegt im Moment bei 2,09 Euro. Das ist ja nur der Durchschnitt. Allergünstigster Preis, den ich im Moment finden kann, 1,99 im Röteweg in Solkendorf. Unter 2 Euro. Wahnsinn, sind meine Möck wohnt. Wenn ihr Diesel tankt, dann liegt euer Durchschnittspreis im Moment bei 2,26 Euro. Und der günstigste Preis bei 2,14 Euro. Im Gewerbegebiet Ost in Weißendorf kriegt ihr das. Frankenwetter. 21 Grad und viele, viele Wolken aktuell bei euch in Rot, ganz genauso in Leinburg und auch in Herzogenaurach. Heute Nacht kommt Regen, aber wahrscheinlich erst nach Mitternacht. Morgen früh dann ein richtig großer Regenschauer über den Tag verteilt, tröpfelt es immer mal wieder, maximal 19 Grad am Freitag. Das Wochenende, das sieht dann schon wieder sehr trocken aus und der Samstag auch warm und sonnig.
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0: Schönen Nachmittag euch. 17.47 Uhr haben wir es. Kann man fast schon früher Abend sagen, oder? Die Ann-Kathrin hier, 98.6 Charivari. Ich darf euch jetzt live an meinen Wochenendplänen teilhaben lassen. Ich habe nämlich so secondhand einen wunderschönen Rosenbogen gefunden. Und den kann ich auch abholen. Und dann dachte ich mir, naja, wenn ich den schon hole, dann brauche ich da auch noch eine Kletterpflanze dazu. Das heißt, der Plan war eigentlich den Rosenbogen abholen, einladen, dann schön Pflanzen kaufen gehen und auf dem Heimweg vielleicht auch noch Lebensmittel. Weil irgendwas muss man ja auch essen als Mann und Frau, gell? Einziges Problem, dreimal dürft ihr raten, wann ich plane, diesen Rosenbogen abzuholen. Am Samstag. Was ist der Samstag für ein Datum? Richtig, der 3. Oktober. Feiertag. Das heißt, macht's nicht so wie ich, seid nicht wie ich, geht lieber vorher noch einkaufen und legt eure Pläne so aus, dass ihr tatsächlich am Samstag den Feiertag auch genießen könnt.
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0: Die lange Nacht der Demokratie steht in Nürnberg an. Was da genau wo passiert und für wen es gedacht ist, das hört ihr alles gleich um 18 Uhr in Franken live in den 98.6 Charivari Nachrichten.
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2: Die aktuelle Zeit.
0: Es ist 6:03.
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11: Ich bin Dominik Schweiger. Wer länger als 4 Jahre Kunde von Amazon Prime ist, für den gibt's gute Nachrichten. Es gilt erstmal wieder der alte Preis von 69 Euro statt der 90 Euro im Jahr. Der Bundesgerichtshof hat die Preiserhöhung vor 4 Jahren für unwirksam erklärt. Dafür hätten die Kunden nämlich ausdrücklich zustimmen müssen, hieß es. Für schon zu viel gezahltes Geld kann man sich einer Sammelklage der Verbraucherzentrale anschließen. Das Deutschlandticket wird ab nächstem Jahr wieder teurer. Es kostet dann 66,80 Euro. Die Deutsche Umwelthilfe kritisiert, mit einem Teil der Milliardenkosten für den heute gestarteten Tankrabatt hätte die Erhöhung verhindert werden können. Die Verbraucherzentrale warnt, dass sich immer mehr Menschen das Deutschlandticket nicht mehr leisten könnten. Stichwort Tankrabatt, der gilt ja seit heute wieder und

0: Das macht sich an den Tankstellen auch bemerkbar, allerdings nicht so stark wie erhofft. Mehr von Thomas Beskin.
1: Die tägliche 12-Uhr-Erhöhung ließ Autofahrer kurz aufschrecken. Inzwischen haben sich die Preise wieder eingependelt. Super E10 bei 2,20 Euro und Diesel bei 2,34 Euro. Stand 14 Uhr. Viel ist damit vom Tankrabatt nicht geblieben. Im Vergleich zu gestern sind die Unterschiede minimal. Genau das hatten Kritiker vorhergesagt. Sie werfen der Bundesregierung nun vor, nichts aus der ersten Mineralölsteuersenkung im Sommer gelernt zu haben.
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3: Mit Henrike Müller. Nürnberg beteiligt sich morgen wieder an der langen Nacht der Demokratie. Kurz vor dem Tag der Deutschen Einheit gibt es bereits ab dem Mittag eine Vielzahl an Veranstaltungen, Aktionen und Gesprächen rund um demokratische Werte. Wo, weiß Jasmin Kaiser, Chefin des Nürnberger Europabüros.
4: Im Bildungszentrum ist viel geboten. Es ist viel in der Nürnberger Innenstadt, also in der Fußgängerzone, unter anderem auch im ehemaligen Kaufhofgebäude, in dem Pop-Up-Store. Dann gibt es was in Museen, an Schulen, im Rathaus. Also ist wirklich viel dabei.
3: Alle Veranstaltungen sind kostenlos. Für manche Events wird aber um eine Anmeldung gebeten.
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5: Servus, liebe Autofahrer. Da hat die Dana mir gerade eine Staumeldung durchgegeben. Und zwar am Frankenschnellweg Fürth Richtung Nürnberg zwischen der Stadtgrenze Nürnberg-Fürth. Und eigentlich zieht sich der Stau bis an die Rampen. Da gibt es immer wieder Stau und stockenden Verkehr. Zeitverlust circa 15 Minuten. Aktuell ist das meine einzige Meldung. Ist euch noch was aufgefallen, was wichtig wäre für all die anderen Autofahrer auf dem Heimweg? Dann sagt mir gern Bescheid. 08000 98 6 98 6. Wolken, Wolken und noch mehr Wolken. In Langwasser hat es dazu 21 Grad, genau wie in Veitsbronn und auch in Buckenhof bei Erlangen gemessen im Moment. Heute Nacht, da bleibt es nicht trocken. Nicht so wie die letzten Nächte. Nach Mitternacht, da kommt ein ganz schöner Regenschwung zu uns. Morgen früh wahrscheinlich auch noch. Überhaupt morgen tagsüber immer mal wieder Nieselregen angesagt. Maximal 19 Grad. Die schöne Nachricht ist aber, am Samstag haben wir schon wieder Topwetter, also viel Sonne und trocken bei bis zu 21 Grad.
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5: 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Die Ann-Kathrin hier, Servus. 3 Minuten nach 6 haben wir's. Gleich kommt für euch aus den 90ern Mike and the Mechanics. Ein bisschen Alicia Keys ist mit am Start. Madonna nimmt uns mit auf die Insel. Und jetzt John Cicada. Just another day. Genießt euren Feierabend.

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0: Ja, mein geheimes Rezept für einen Kaffee ist gar nicht so geheim. Das ist eigentlich ein doppelter Kaffee mit der maximalen Bohneneinstellung, also Intensität maximal, ganz hoch. Dann kommt noch ein doppelter Espresso obendrauf, auch ganz hohe Intensität. Und dann gieße ich da einfach einen guten Schuss reine Sahne hinein. Also nicht Kaffeesahne, sondern Schlagsahne. Aber nicht aufgeschlagen, sondern eben pur, so flüssig, guten Schuss Sahne rein. Und das schmeckt einfach.
1: Muah. Wunderbar. Das war Christoph aus dem Neuen Morgen hier auf 98.6 Charivari mit seinem hochgeheimen persönlichen Kaffeerezept. Ja, man merkt, der Mann steht sehr früh auf und braucht eben auch seinen Konsum an Koffein. Aber da ist er ja gar nicht alleine. Also bei mir sind es schon auch so 3-4 Tassen am Tag. Schön blond und süß muss er bei mir sein. Und bei euch? Die Traudel hat sich gemeldet.
2: Und zwar trinke ich meinen Kaffee schwarz mit etwas Agavendicksaft und Tonkabohne gemahlen. Schmeckt super lecker.
1: Klingt ausgefallen. Roland ist ja eher so der Minimalist.
3: Ich trinke meinen Kaffee nur schwarz. Denn süß und blond habe ich zu Hause.
1: Süß, oder? Ich hoffe, Rolands bessere Hälfte hat dieses Kompliment auch im Radio gehört. Jetzt haben wir es 18 Minuten nach 6. Zu spät für einen Kaffee, würde ich behaupten. Es sei denn, ihr geht gerade los in die Nachtschicht. Na dann, hoffe ich, es bleibt ruhig und ihr könnt jetzt noch den nächsten 80er genießen. Von Matthew Wilder, Break My Stride.

0: Die meisten 80er und 90er gleich wieder für euch. In der nächsten halben Stunde mit Sheryl Crow, mit Denise Williams, Michael Jackson und Robert Palmer. Was will man denn noch mehr in der echten Abwechslung für Franken?
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0: Servus, liebe Autofahrer. Aktuell keine großen Staumeldungen bei uns in der Region. Allerdings am Frankenschnellweg. Ja, also so zwischen Stadtgrenze Nürnberg-Fürth und an den Rampen gibt's immer wieder Stop and Go. Zeitverlust insgesamt vielleicht noch 10 Minuten jetzt am Abend. Ich hoffe, ihr kommt bald an. Und wenn euch was aufgefallen ist, dann sagt mir gerne Bescheid. 0800 98 6 98 6 ist die Nummer dafür. Kostenfrei, wenn ihr durchruft. Aber freilich könnt ihr auch gerne eine WhatsApp schicken. Frankenwetter. 19 Grad aktuell bei euch in Buckenhof, 19 auch in Pfalzbronn und in Nürnberg-Langwasser gemessen. Heute Nacht, da kommt Regen. Ist ja schon lange her, dass wir welchen hatten. Nach Mitternacht geht's so richtig los. Morgen früh auch nochmal ein großer Regenduscher. Der Rest des Tages morgen, ja, da tröpfelt's hier und da immer mal wieder bei maximal 19 Grad. Der Samstag sieht dann übrigens schon wieder super sonnig aus.
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0: Servus, die Ann-Kathrin hier.
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0: Vielleicht hat jeder von uns im Garten so eine kleine Mimose. Eine Pflanze, die einfach nicht so richtig in die Gänge kommen will.

0: Bei mir ist das mein Feigenbaum. Im Hochsommer sah er schon sehr, sehr traurig aus. Inzwischen treibt er zum Glück wieder aus. Damit er jetzt auch gut durch den Winter kommt, fragen wir Gärtnerin Jessica von der Gartenwelt Dauchenbeck. Was sind denn so die allergrößten Fehler, wenn man Kübelpflanzen überwintern möchte?
1: Der größte Fehler ist, dass die Pflanzen im Winter nicht gegossen werden. Es wird kalt. Pflanzen wie jetzt zum Beispiel die Feige verlieren die Blätter, also erstellen ihren Zellsaft, also so diese ganze, was so in diesem Pflanzenstängel passiert, stellen die ein, gehen in die Ruhephase. Es ist kalt und dann kommt halt so ein sonniges Wochenende und die Sonne knallt auf diese Pflanzen drauf und dann geht der Zellsaft wieder los. Also es ist dann quasi wie das Blut, was dann so in den Adern so pocht und so, also wie von der Pflanze. Und dann wollen natürlich auch die Wurzeln wieder eine Nahrung haben, ein Wasser, und dann ist nichts da, weil der Boden ist halt komplett ausgetrocknet und dann kriegen die halt einen Trockenstress. Das heißt jetzt nicht, dass man jeden zweiten Tag gießen muss, aber zweimal im Monat darf man schon mal gießen. Wichtig ist auch, dass kein Untersetzer unter dem Topf steht. Im Sommer will man das haben, um die Terrasse zu schützen, aber da sammelt sich dann auch eventuell Wasser oder Schnee und das kann dann gefrieren und dann kriegt dann die Kälte dann quasi von unten rein. Deswegen, also meine Tipps wären, man hat so eine Styroporplatte oder eine dicke Pappe, stellt die Pflanzen da drauf. Ich stelle meine Kübelpflanzen, die ich überwintere, die stelle ich an die Hauswand dran. Das ist immer so der noch wärmste Punkt. Dann kommen die auf eine Styroporplatte drauf. Dann wickle ich die Töpfe mit Luftpolsterfolie um. Ich mache noch der Optik wegen noch ein braunes Vlies drumherum, weil ich das nicht so mag, wenn da nur so Luftpolsterfolie ist. Und dann schiebe ich die alle zusammen und es hat bis jetzt alles überlebt, unter anderem auch die Feige.
0: Na, hoffentlich meine Feige dann auch. Danke, Jessica.
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8: Ich bin Dominik Schweiger. Dass Amazon fürs Prime-Abonnement vor 4 Jahren den Preis deutlich erhöht hat, ist unwirksam. Das hat der Bundesgerichtshof entschieden. Die Kunden hätten dem ausdrücklich zustimmen müssen. Ronny Thorau mit den Infos, was das bedeutet.
9: Vor 4 Jahren hatte Amazon den Preis für sein Prime-Abonnement deutlich erhöht, bei jährlicher Abrechnung zum Beispiel von 69 auf 89,90 Euro. Allerdings bat Amazon nicht ausdrücklich um Zustimmung. Die Verbraucherzentrale NRW klagte, bekam in Vorinstanzen Recht und Amazon scheiterte nun mit seinem Einspruch am BGH. Für Altkunden gelten damit bis auf Weiteres wieder die alten Preise. Schon gezahlte Mehrgebühren können Verbraucher entweder individuell zurückfordern oder sich einer Sammelklage der Verbraucherzentrale NRW anschließen.
8: Das Kanzleramt hat den Entwurf von Finanzminister Klingbeil für eine Zuckersteuer gestoppt. Die Vorlage weiche von den Empfehlungen der Finanzkommission Gesundheit ab und sei nicht mehrheitsfähig, heißt es. Die Union lehnt eine Zuckersteuer grundsätzlich ab. Die SPD kritisiert die Blockade und verweist darauf, dass die Einnahmen ins Gesundheitssystem fließen sollten. Weniger Urlaub, mehr arbeiten, aber nicht mehr Geld. So lässt sich das Gedankenspiel von VW-Chef Blume ganz gut zusammenfassen.

0: Aber er kritisiert, dass die Arbeitskosten in Deutschland zu hoch seien im Vergleich zu anderen europäischen Ländern. Volkswagen hatte zuvor mehrere Tarifverträge gekündigt und damit den Weg für Verhandlungen freigemacht. Die Gewerkschaft IG Metall kündigt Widerstand gegen Eingriffe in die 35-Stunden-Woche an. Bayern zieht immer noch mehr Menschen aus anderen Bundesländern an, als dorthin wegziehen. Letztes Jahr lag das Plus bei gut 8.400 Menschen, rund 12% weniger als 2024. Vor allem Menschen unter 30 zieht es in den Freistaat. Viele davon kommen aus Baden-Württemberg und Hessen. Trotzdem schrumpft Bayerns Bevölkerung insgesamt.
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2: Mit Henrike Müller. Gute Nachrichten für Schwimmer in Nürnberg. Im Langwasserbad kann auch in der Wintersaison wieder an ausgewählten Wochenenden auf der XXL 50-Meter-Bahn geschwommen werden. Möglich wird das durch ehrenamtliche Wasseraufsichten. Nürnbergbad arbeitet dazu mit der DLRG Nürnberg-Rot-Schwabach zusammen. Je nach Belegung stehen 1 bis 2 Bahnen für die Öffentlichkeit zur Verfügung. Zusätzlich soll an einzelnen Sonntagen auch der Sprungturm wieder öffnen. Die genauen Termine will Nürnbergbad rechtzeitig im Internet und per Aushang bekannt geben. Damit das Angebot fortgesetzt werden kann, sucht die DLRG weitere Ehrenamtliche für die Wasseraufsicht.
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3: Da liegen mir aktuell keine Meldungen vor. Ich hoffe, ihr habt eine gute Fahrt. Heute Nacht kommt jetzt Regen. Ab Mitternacht kann das losgehen. Morgen früh schüttet es dann auch mal so richtig. Der Rest des Freitags, da wechselt sich Trockenheit mit Wolken ab, mit so leichtem Nieselregen. Maximal gibt es morgen 19 Grad. Am Samstag ist es zum Feiertag übrigens schon wieder viel schöner. Viel Sonnenschein und maximal 21 Grad.
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4: Ich bin Dominik Schweiger. Viele Menschen aus Ostdeutschland bewerten die Wiedervereinigung für sich persönlich positiv. Im ARD-Deutschland-Trend sagen 44%, sie hätten dadurch eher Vorteile erfahren. Für jeden Vierten im Osten hatte die Wiedervereinigung keinen größeren Einfluss auf das eigene Leben. Im Westen sagen das 44% der Befragten. Tag 1 mit dem neuen Tankrabatt neigt sich dem Ende zu und der Sprit ist tatsächlich etwas günstiger. Im Schnitt um 10 Cent pro Liter. Thomas Bleskin weiß, worauf Autofahrer jetzt achten können.
5: Für Autofahrer lohnt sich trotz Tankrabatt der Blick auf die Uhr. Kurz vor Mittag kostet der E10 bundesweit im Schnitt nämlich 2,05 Euro und Diesel knapp 2,20 Euro. An einigen Tankstellen lag E10 sogar zeitweise unter 2 Euro. Dann kam der übliche Preissprung um 12 Uhr. ADAC und ACE raten zur Nutzung von Vergleichs-Apps oder einfach Google Maps. Auch dort werden die Spritpreise angezeigt.
4: Der Bundesgerichtshof hat die Preiserhöhung bei Amazon Prime für unwirksam erklärt. Der Konzern hatte das Abo 2022 verteuert, ohne die Kunden ausdrücklich um Zustimmung zu bitten. Laut BGH waren die entsprechenden Vertragsklauseln nicht transparent genug. Betroffene Bestandskunden sollen deshalb vorübergehend wieder den alten Preis zahlen, sprich 69 Euro im Jahr. So viel gezahltes Geld der letzten Jahre kann beispielsweise mit einer Sammelklage der Verbraucherzentrale zurückgeholt werden. 4 Raumfahrer sind auf dem Weg zur internationalen Raumstation ISS. Die Raumkapsel Crew Dragon des Unternehmens SpaceX startet im US-Bundesstaat Florida. An Bord sind 2 US-Amerikaner, ein Kanadier und ein russischer Kosmonaut. Sie sollen auf der Raumstation die derzeitige Besatzung ablösen. Die deutsche Fußballnationalmannschaft hofft heute Abend auf den ersten Sieg unter Bundestrainer Jürgen Klopp. Gleich um 20.45 Uhr empfängt das DFB-Team Serbien in der Nations League. Nach einem Unentschieden gegen die Niederlande und einer Niederlage gegen Griechenland steht Deutschland bereits unter Druck. Klopp hat den Kader kräftig verändert und 9 mögliche Debütanten nominiert.
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6: Mit Henrike Müller. Bei den Nürnberg Ice Tigers gibt's einen Wechsel an der Spitze, zumindest sportlich. Stefan Usthoff bleibt dem Verein weitere 3 Jahre erhalten und steigt zum Geschäftsführer Sport auf. Sein Vertrag läuft jetzt bis zum Ende der Saison 2029-30. Der 52-Jährige ist seit 2021 Sportdirektor und führte die Ice Tigers 5-mal in Folge in die Playoffs. Künftig bildet er gemeinsam mit dem kaufmännischen Geschäftsführer Roman Horlamus die Doppelspitze. Im Zuge der Umstrukturierung sollen außerdem 4 neue Gesellschafter bei den Ice Tigers einsteigen. Die Namen sollen voraussichtlich noch im Herbst bekannt gegeben werden.
7: Heute Nacht kommt jetzt Regen. Ab Mitternacht kann das losgehen. Morgen früh schüttet es dann auch mal so richtig. Der Rest des Freitags, da wechselt sich Trockenheit mit Wolken ab, mit so leichtem Nieselregen. Maximal gibt es morgen 19 Grad. Am Samstag ist es zum Feiertag übrigens schon wieder viel schöner, viel Sonnenschein und maximal 21 Grad.
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1: Ich bin Dominik Schweiger. Der neue Tankrabatt spaltet die Bevölkerung nahezu genau in zwei Lager. Im ARD-Deutschland-Trend halten 47% die Steuersenkung auf Benzin und Diesel für richtig, 46% lehnen sie dagegen ab. Deutlicher fällt das Urteil zur Energiepolitik insgesamt aus. Für 3/4 der Befragten tut die Bundesregierung nicht genug gegen die hohen Preise. Das Deutschland-Ticket wird ab nächstem Jahr wieder teurer. Es kostet dann 66,80 Euro. Die Deutsche Umwelthilfe kritisiert, mit einem Teil der Milliardenkosten für den heute gestarteten Tankrabatt hätte die Erhöhung verhindert werden können. Die Verbraucherzentrale warnt, dass sich immer mehr Menschen das Deutschland-Ticket nicht mehr leisten könnten. Dass Amazon fürs Prime-Abonnement vor 4 Jahren den Preis deutlich erhöht hat, ist unwirksam. Das hat der Bundesgerichtshof entschieden. Die Kunden hätten dem ausdrücklich zustimmen müssen. Bonnie Thorau mit den Infos, was das bedeutet.
2: Vor 4 Jahren hatte Amazon den Preis für sein Prime-Abonnement deutlich erhöht, bei jährlicher Abrechnung zum Beispiel von 69 auf 89,90 Euro. Allerdings bat Amazon nicht ausdrücklich um Zustimmung. Die Verbraucherzentrale NRW klagte, bekam in Vorinstanzen Recht und Amazon scheiterte nun mit seinem Einspruch am BGH. Für Altkunden gelten damit bis auf Weiteres wieder die alten Preise. Schon gezahlte Mehrgebühren können Verbraucher entweder individuell zurückfordern oder sich einer Sammelklage der Verbraucherzentrale NRW anschließen.
1: Die Abstimmung über eine Lockerung des europäischen Verbrenneraus verzögert sich. Laut dem Magazin Spiegel wurde die für Montag geplante Abstimmung im Verkehrsausschuss des EU-Parlaments verschoben, möglicherweise um 2 Wochen. Grund sind demnach schwierige Verhandlungen um einen Kompromiss der Parteien aus der politischen Mitte. Die konservative EVP will das bislang für 2035 geplante Verbrenneraus stärker lockern. Und schon wieder soll auf dem Oktoberfest ein Mann einer Frau heimlich unter den Rock gefilmt haben. Begleiterin der 26-Jährigen bemerkten die Aufnahme und nahmen dem Verdächtigen das Handy ab. Die Polizei stellte das Gerät sicher und nahm den 36-Jährigen vorläufig fest. Gegen ihn wird wegen der Verletzung des Intimbereichs durch Bildaufnahmen ermittelt. Bereits in den vergangenen Tagen hat es auf der Wiesn einen ähnlichen Fall gegeben.
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3: Mit Henrike Müller. Die Nürnberger Tafelhalle öffnet bald wieder ihre Türen, und zwar mit einem neuen Dach über dem Kopf. In rund 6 Monaten Sanierungsarbeiten wurde das fast 40 Jahre alte Foliendach komplett erneuert. Die Arbeiten liefen seit April und konnten trotz heftiger Gewitter

0: jetzt wie geplant Ende September abgeschlossen werden. Kosten rund 1,8 Millionen Euro. Das Dach wurde dabei auch besser gedämmt und mit einer neuen Photovoltaikanlage ausgestattet. Um den während der Bauzeit ausgelagerten Veranstaltungsbetrieb möglichst wenig zu beeinträchtigen, wurden die Sanierungsarbeiten in der Open-Air-Saison durchgeführt. Die neue Spielzeit startet dann am 16. Oktober mit der 31. Nürnberger Gitarrennacht.
1: Heute Nacht kommt jetzt Regen. Ab Mitternacht kann das losgehen. Morgen früh schüttet es dann auch mal so richtig. Der Rest des Freitags, da wechselt sich Trockenheit mit Wolken ab mit so leichtem Nieselregen. Maximal gibt es morgen 19 Grad. Am Samstag ist es zum Feiertag übrigens schon wieder viel schöner. Viel Sonnenschein und maximal 21 Grad.
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1: Hier nochmal Grüße raus, direkt zu euch in die Küche, wenn ihr euch gerade den nächsten Kaffee rausgelassen habt aus der Maschine. Heute ist Tag des Kaffees. Ich habe noch ein paar interessante Fakten für euch zum Kaffee. 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Wir sind Weltmeister beim Entkoffinieren. Deutschland gilt als führend bei der Entkoffinierung von Kaffee. Brasilien ist übrigens unser Kaffeelieferant Nummer 1. 44% der deutschen

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0: 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Immer doppelter Kaffee. Obendrauf noch einen doppelten Espresso. Das Ganze, man kann ja die Bohnenintensität ganz hoch einstellen, das mache ich. Und dann kommt bei mir ein großer Schuss Sahne rein.
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1: Mit zwei großen Produktionen meldet sich Hollywood in unseren fränkischen Kinos. Vorhang auf für Verity, Dunkle Geheimnisse und Digger. Um den milliardenschweren Erdölmagnaten Digger Rockwell geht es in Digger. Er sitzt gerade in seinem kitschig eingerichteten Büro, als ein Videoanruf von einer seiner Ölplattformen in Grönland hereinkommt.
2: Mr. Rockwell, mein Name ist Sandy Clarkson.
3: Ja, Sandy, alles klar. Der Mann mit der 1,5-Meter-Spalte. Der Gletscher da in Grönland verschiebt sich 1,5 Meter. Also der Tisch hier vor mir ist breiter als 1,5 Meter. Mein Schwanz hat ein Zehntel von der Größe. Soll ich eine milliardenteure Plattform dicht machen? Wegen was? Das 10-mal größer ist als mein Schwanz?
1: Klarer Fall. Digger Rockwell will seine Ölbohrungen fortsetzen. Da kann ihm der Wissenschaftler noch so sehr davor warnen, dass es zu einer Katastrophe kommen könnte.
2: Ich glaube, Sie verstehen nicht, was hier passiert, Sir.
3: Ich weiß mit Sicherheit, was da los ist, weil ich die ganze Sache bezahle.
1: Tja, und dann passiert die Katastrophe aber dann doch. Und die Welt steht kurz vor ihrem Untergang. Das Besondere an der schrägen Komödie Digger ist ihr Hauptdarsteller. Tom Cruise spielt seine Rolle unglaublich gut. Mit grauen Haaren, Falten, über die Glatze gekämmten Haaren und
4: die Worte einer Autorin sollten ehrlich sein und ein bisschen furchteinflößend.
1: Aber diese Autobiografie kann die Schriftstellerin Verity Crawford in Verity, Dunkle Geheimnisse nicht fertig schreiben. Ihr Ehemann möchte, dass die junge Nachwuchsautorin Lowen dies übernimmt.
5: Wieso schreibt Ihre Frau die Reihe nicht selbst zu Ende?
6: Die Ärzte glauben nicht, dass sie jemals wieder sprechen oder laufen wird.
1: Also sagt Lowen zu und begibt sich damit in ein verstörendes Abenteuer. Die Romanvorlage stammt von Colleen Hoover. Sie ist eigentlich für Romantisches wie Nur noch ein einziges Mal bekannt, hat aber mit Verity, Dunkle Geheimnisse, einen kernigen Psychothriller geschrieben. Stefan Grundler, 98.6 Charivari, Kinoredaktion.

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2: Ich bin Dominik Schweiger. Der neue Tankrabatt spaltet die Bevölkerung nahezu genau in zwei Lager. Im ARD-Deutschland-Trend halten 47% die Steuersenkung auf Benzin und Diesel für richtig, 46% lehnen sie dagegen ab. Deutlicher fällt das Urteil zur Energiepolitik insgesamt aus. Für drei Viertel der Befragten tut die Bundesregierung nicht genug gegen die hohen Preise. Das Deutschland-Ticket wird ab nächstem Jahr wieder teurer. Es kostet dann 66,80 Euro. Die Deutsche Umwelthilfe kritisiert, mit einem Teil der Milliardenkosten für den heute gestarteten Tankrabatt hätte die Erhöhung verhindert werden können. Die Verbraucherzentrale warnt, dass sich immer mehr Menschen das Deutschland-Ticket nicht mehr leisten könnten. Dass Amazon fürs Prime-Abonnement vor 4 Jahren den Preis deutlich erhöht hat, ist unwirksam. Das hat der Bundesgerichtshof entschieden. Die Kunden hätten dem ausdrücklich zustimmen müssen. Bonnie Thorau mit den Infos, was das bedeutet.
3: Vor 4 Jahren hatte Amazon den Preis für sein Prime-Abonnement deutlich erhöht, bei jährlicher Abrechnung zum Beispiel von 69 auf 89,90 Euro. Allerdings bat Amazon nicht ausdrücklich um Zustimmung. Die Verbraucherzentrale NRW klagte, bekam in Vorinstanzen Recht und Amazon scheiterte nun mit seinem Einspruch am BGH. Für Altkunden gelten damit bis auf Weiteres wieder die alten Preise. Schon gezahlte Mehrgebühren können Verbraucher entweder individuell zurückfordern oder sich einer Sammelklage der Verbraucherzentrale NRW anschließen.
2: Die Abstimmung über eine Lockerung des europäischen Verbrenneraus verzögert sich. Laut dem Magazin Spiegel wurde die für Montag geplante Abstimmung im Verkehrsausschuss des EU-Parlaments verschoben, möglicherweise um 2 Wochen. Grund sind demnach schwierige Verhandlungen um einen Kompromiss der Parteien aus der politischen Mitte. Die konservative EVP will das bislang für 2035 geplante Verbrenneraus stärker lockern. Und schon wieder soll auf dem Oktoberfest ein Mann einer Frau heimlich unter den Rock gefilmt haben. Begleiterin der 26-Jährigen bemerkten die Aufnahme und nahmen dem Verdächtigen das Handy ab. Die Polizei stellte das Gerät sicher und nahm den 36-Jährigen vorläufig fest. Gegen ihn wird wegen der Verletzung des Intimbereichs durch Bildaufnahmen ermittelt.

0: Bereits in den vergangenen Tagen hat es auf der Wiesn einen ähnlichen Fall gegeben.
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2: Mit Henrike Müller. Gute Nachrichten für Schwimmer in Nürnberg. Im Langwasserbad kann auch in der Wintersaison wieder an ausgewählten Wochenenden auf der XXL 50-Meter-Bahn geschwommen werden. Möglich wird das durch ehrenamtliche Wasseraufsichten. Nürnbergbad arbeitet dazu mit der DLRG Nürnberg-Rot-Schwabach zusammen. Je nach Belegung stehen 1 bis 2 Bahnen für die Öffentlichkeit zur Verfügung. Zusätzlich soll an einzelnen Sonntagen auch der Sprungturm wieder öffnen. Die genauen Termine will Nürnbergbad rechtzeitig im Internet und per Aushang bekannt geben. Damit das Angebot fortgesetzt werden kann, sucht die DLRG weitere Ehrenamtliche für die Wasseraufsicht.
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2: Ich bin Christian Lang. Tag 1 mit dem neuen Tankrabatt neigt sich dem Ende entgegen und der Sprit ist tatsächlich etwas günstiger. Im Schnitt um 10 Cent pro Liter. Thomas Pleskin berichtet.
3: Für Autofahrer lohnt sich trotz Tankrabatt der Blick auf die Uhr. Kurz vor Mittag kostet der E10 bundesweit im Schnitt nämlich 2,05 Euro und Diesel knapp 2,20 Euro. An einigen Tankstellen lag E10 sogar zeitweise unter 2 Euro. Dann kam der übliche Preissprung um 12 Uhr. ADAC und ACE raten zur Nutzung von Vergleichs-Apps oder einfach Google Maps. Auch dort werden die Spritpreise angezeigt.
2: Viele Menschen sehen den Sozialstaat als Stärke Deutschlands, trauen der Bundesregierung aber nicht zu, ihn zu sichern. Im ARD-Deutschland-Trend glaubt das nicht mal jeder Fünfte. Die Wiedervereinigung bewerten Ostdeutsche persönlich überwiegend positiv. Fast die Hälfte sieht Vorteile. Im Westen sagt dagegen mehr als die Hälfte, sie habe das eigene Land kaum beeinflusst. Die Preiserhöhung für Amazon Prime vor 4 Jahren ist unwirksam. Das hat der Bundesgerichtshof entschieden. Amazon hat den Jahrespreis um 20 Euro angehoben, ohne die Kunden ausdrücklich um Zustimmung zu bitten. Für betroffene Altkunden gelten deswegen vorerst wieder die früheren Preise. Bereits gezahlte Mehrkosten können sie selbst zurückfordern oder sich einer Sammelklage der Verbraucherzentrale NRW anschließen. Die geplante Zuckersteuer sorgt für neuen Streit in der Bundesregierung. Das Kanzleramt hat einen Entwurf von Finanzminister Klingbeil gestoppt. Aus Regierungskreisen heißt es, die Vorlage sei nicht mehrheitsfähig. Die Union lehnt die Steuer grundsätzlich ab, die SPD kritisiert die Blockade. Die geplanten Einnahmen sollten ins Gesundheitssystem fließen. 4 Raumfahrer sind zur internationalen Raumstation ISS aufgebrochen. Die 2 US-Amerikaner, ein Kanadier und ein Russe starteten mit einer Crew Dragon-Kapsel des Raumfahrtunternehmens SpaceX in Florida. Auf der ISS sollen sie die derzeitige Besatzung ablösen.
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4: Mit Henrike Müller. Bei den Nürnberg Ice Tigers gibt's einen Wechsel an der Spitze, zumindest sportlich. Stefan Ustorf bleibt dem Verein weitere 3 Jahre erhalten und steigt zum Geschäftsführer Sport auf. Sein Vertrag läuft jetzt bis zum Ende der Saison 2029-30. Der 52-Jährige ist seit 2021 Sportdirektor und führte die Ice Tigers 5-mal in Folge in die Playoffs. Künftig bildet er gemeinsam mit dem kaufmännischen Geschäftsführer Roman Horlamus die Doppelspitze. Im Zuge der Umstrukturierung sollen außerdem 4 neue Gesellschafter bei den Ice Tigers einsteigen. Die Namen sollen voraussichtlich noch im Herbst bekannt gegeben werden.
5: Heute Nacht kommt jetzt Regen. Ab Mitternacht kann das losgehen. Morgen früh schüttet es dann auch mal so richtig. Der Rest des Freitags, da wechselt sich Trockenheit mit Wolken ab, mit so leichtem Nieselregen. Maximal gibt es morgen 19 Grad. Am Samstag ist es zum Feiertag übrigens schon wieder viel schöner. Viel Sonnenschein und maximal 21 Grad.
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1: In einer gar nicht so entfernten Zukunft spielt Frau Winkler verlässt das Haus. Da lebt Angela Winkler nach dem Tod ihres Ehemanns im Heim. Dort kümmern sich Pflege- und Service-Roboter um die Gesundheit der Bewohner.
2: Hallo, ich möchte einen Wodka.
3: Bitte Versicherungsausweis scannen.
2: Was?
3: Ohne Ausweis kein Alkohol.
2: Bitte?
3: Der Alkoholkonsum ist gesperrt.
2: Nur ein kleines Gläschen. Heute ist der Geburtstag von meinem Mann. Mach eine Ausnahme, ja?
3: Wir machen keine Ausnahmen.
2: Weil ihr alle Arschlöcher seid. Menschen machen Ausnahmen.
3: Ich bin kein Mensch.
2: Na eben, Arschloch.
1: Ja, Frau Winkler mag die Roboter eben nicht. Umso schlimmer, als in einem Sturz einen persönlichen Pflegeroboter bekommt.
4: Guten Tag, Frau Winkler. Oder soll ich lieber Grüß Gott sagen?
5: Sie können sich jetzt jeden Dialekt wünschen. Schwäbisch.
4: Grüß Göttle.
5: Sächsisch, Fränkisch, Österreichisch.
4: Küss die Hand, gnädige Frau.
2: Das ist ja unheimlich.
4: Es tut mir leid, wenn Sie mich nackt, kalt und unheimlich finden, aber es verletzt mich auch ein wenig.
2: So ein Blödsinn. Das ist eine Maschine.
1: Und wie schon Captain Picard bei den Borg erkannte, Widerstand ist zwecklos. Denn Frau Winklers Tochter besteht auf den Roboter. Naja, sie macht das Beste daraus.
2: Das Leben ist schön.
4: Ja, aber vielleicht scheint es auch nur so.
2: Es hat uns zu ersticken versucht wie Unkraut.
4: Mir fließen die Tränen.
2: Blödsinn, bei dir fließt doch nichts. Ich werde dich Pavlovich nennen.
4: Angenehm. Mein Name ist Pavlovich.
2: Au!
4: Ich messe ihre Vitalwerte.
1: Der Film ist der erste von Doris Dörri, der in der Zukunft spielt. Ihr gelang mit Frau Winkler verlässt das Haus eine kluge und bewegende Tragikkomödie. Stefan Grundler, 98.6 Charivari, Kinoredaktion.

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2: Ich bin Christian Lang.

0: Eins mit dem neuen Tankrabatt neigt sich dem Ende entgegen und der Sprit ist tatsächlich etwas günstiger, im Schnitt um 10 Cent pro Liter. Thomas Pleskin berichtet.
1: Für Autofahrer lohnt sich trotz Tankrabatt der Blick auf die Uhr. Kurz vor Mittag kostet der E10 bundesweit im Schnitt nämlich 2,05 Euro und Diesel knapp 2,20 Euro. An einigen Tankstellen lag E10 sogar zeitweise unter 2 Euro. Dann kam der übliche Preissprung um 12 Uhr. ADAC und ACE raten zur Nutzung von Vergleichs-Apps oder einfach Google Maps. Auch dort werden die Spritpreise angezeigt.
0: Viele Menschen sehen den Sozialstaat als Stärke Deutschlands, trauen der Bundesregierung aber nicht zu, ihn zu sichern. Im ARD-Deutschland-Trend glaubt das nicht mal jeder Fünfte. Die Wiedervereinigung bewerten Ostdeutsche persönlich überwiegend positiv. Fast die Hälfte sieht Vorteile. Im Westen sagt dagegen mehr als die Hälfte, sie habe das eigene Land kaum beeinflusst. Die Preiserhöhung für Amazon Prime vor 4 Jahren ist unwirksam. Das hat der Bundesgerichtshof entschieden. Amazon hat den Jahrespreis um 20 Euro angehoben, ohne die Kunden ausdrücklich um Zustimmung zu bitten. Für betroffene Altkunden gelten deswegen vorerst wieder die früheren Preise. Bereits gezahlte Mehrkosten können sie selbst zurückfordern oder sich einer Sammelklage der Verbraucherzentrale NRW anschließen. Die geplante Zuckersteuer sorgt für neuen Streit in der Bundesregierung. Das Kanzleramt hat einen Entwurf von Finanzminister Klingbeil gestoppt. Aus Regierungskreisen heißt es, die Vorlage sei nicht mehrheitsfähig. Die Union lehnt die Steuer grundsätzlich ab, die SPD kritisiert die Blockade. Die geplanten Einnahmen sollten ins Gesundheitssystem fließen. 4 Raumfahrer sind zur internationalen Raumstation ISS aufgebrochen. Die 2 US-Amerikaner, ein Kanadier und ein Russe starteten mit einer Crew Dragon-Kapsel des Raumfahrtunternehmens SpaceX in Florida. Auf der ISS sollen sie die derzeitige Besatzung ablösen.
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3: Mit Henrike Müller. Die Nürnberger Tafelhalle öffnet bald wieder ihre Türen und zwar mit einem neuen Dach über dem Kopf. In rund 6 Monaten Sanierungsarbeiten wurde das fast 40 Jahre alte Foliendach komplett erneuert. Die Arbeiten liefen seit April und konnten trotz heftiger Gewitter jetzt wie geplant Ende September abgeschlossen werden. Kosten rund 1,8 Millionen Euro. Das Dach wurde dabei auch besser gedämmt und mit einer neuen Photovoltaikanlage ausgestattet. Um den während der Bauzeit ausgelagerten Veranstaltungsbetrieb möglichst wenig zu beeinträchtigen, wurden die Sanierungsarbeiten in der Open-Air-Saison durchgeführt. Die neue Spielzeit startet dann am 16. Oktober mit der 31. Nürnberger Gitarrennacht.
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1: Ich bin Christian Lang. Der erste Tag mit neuem Tankrabatt. Und der drückt die Literpreise von E10 und Diesel um rund 10 Cent im Vergleich zum Mittwoch. Thomas Bleskin berichtet.
2: Für Autofahrer lohnt sich trotz Tankrabatt der Blick auf die Uhr. Kurz vor Mittag kostet der E10 bundesweit im Schnitt nämlich 2,05 Euro und Diesel knapp 2,20 Euro. An einigen Tankstellen lag E10 sogar zeitweise unter 2 Euro. Dann kam der übliche Preissprung um 12 Uhr. ADAC und ACE raten zur Nutzung von Vergleichs-Apps oder einfach Google Maps. Auch dort werden die Spritpreise angezeigt.
1: Die Bundeswehr bekommt ein eigenes Drohnenregiment für den Kampf gegen unbemannte Systeme. Bis zu 600 Soldatinnen und Soldaten sollen Reichweiten bis 500 Kilometer abdecken. Das hat Verteidigungsminister Pistorius auf dem Truppenübungsplatz Bergen in Niedersachsen angekündigt. Das erste Drohnenregiment soll bis 2027 stehen. Eine Zuckersteuer auf süße Getränke soll es vorerst doch nicht geben. Das Kanzleramt hat den Entwurf von Finanzminister Klingbeil gestoppt. Über einige Details herrscht wohl Uneinigkeit, heißt es aus Regierungskreisen. Grundsätzlich war sich die schwarz-rote Koalition vorher einig über eine Zuckersteuer. Die Hersteller sollen dadurch einen Anreiz bekommen, Getränke mit weniger Zucker zu produzieren. Strom aus Wind und Sonne wird in Deutschland immer wichtiger. In den ersten drei Quartalen dieses Jahres deckten erneuerbare Energien über 60% des Stromverbrauchs. So viel wie noch nie. Das hat der Bundesverband der Energie- und Wasserwirtschaft mitgeteilt. Das sind 4 Prozentpunkte mehr als im Vorjahreszeitraum. Ein Passant hat ein 3-jähriges Kind aus dem Main in Würzburg gerettet. Das Mädchen war in der Innenstadt gestolpert, durch ein Geländer gerutscht und dann 2 bis 3 Meter tief in den Fluss gefallen. Der 31-Jährige beobachtete den Unfall, sprang ins Wasser hinterher und konnte das Mädchen aus dem Main retten.
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3: Mit Henrike Müller. Gute Nachrichten für Schwimmer in Nürnberg. Im Langwasserbad kann auch in der Wintersaison wieder an ausgewählten Wochenenden auf der XXL 50-Meter-Bahn geschwommen werden. Möglich wird das durch ehrenamtliche Wasseraufsichten. Nürnbergbad arbeitet dazu mit der DLRG Nürnberg-Rot-Schwabach zusammen. Je nach Belegung stehen 1 bis 2 Bahnen für die Öffentlichkeit zur Verfügung. Zusätzlich soll an einzelnen Sonntagen auch der Sprungturm wieder öffnen. Die genauen Termine will Nürnbergbad rechtzeitig im Internet und per Aushang bekannt geben. Damit das Angebot fortgesetzt werden kann, sucht die DLRG weitere Ehrenamtliche für die Wasseraufsicht.
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1: Die Methode ist unfehlbar.
2: Und die besagte Methode ist eine neue Gesellschaftsordnung. Sie überwacht in Corpus Delicti mithilfe von KI das Leben und die Gesundheit der Menschen in einer gar nicht so fernen Zukunft. Als der Bruder der Wissenschaftlerin Mia des Mordes beschuldigt wird, kann sie es im Gegensatz zu ihrer Kollegin nicht glauben.
1: Die Nachrichten sind voll damit.
3: Er kannte die Frau gar nicht. Die Forensik muss die Daten vertauscht haben.
1: Seine DNA ist überall.
3: Da stimmt was nicht.
1: Du darfst auf gar keinen Fall in diese Sache reingezogen werden.
3: Welche Sache?
1: Wenn du dich mit einem Mord zusammenbringst, gefährdest du alles, für was wir stehen. Ich will überhaupt nicht darüber nachdenken, was passieren könnte, wenn du in Frage stellst, dass hier irgendwas nicht stimmt.
2: Das tut sie aber. Mia ist von der Unschuld ihres Bruders überzeugt und besorgt sich einen Anwalt. Aber dieser glaubt felsenfest an die Methode.
3: Wollen Sie den Fall überhaupt gewinnen?
4: Man hat sein Blut am Opfer gefunden. Der Prozessbeginn ist für nächste Woche terminiert. Ich würde Ihnen empfehlen, nicht vor Gericht zu erscheinen. Mir scheint, dass Sie hier die einzige Person sind, die an seine Unschuld glaubt.
3: Weil ich weiß, dass er nicht lügt.
4: Kein Angeklagter der jüngeren Rechtsgeschichte hat je seine Schuld geleugnet, Frau Holl. Die Methode ist unfehlbar.
2: Mias Vater hat das nicht geglaubt und das wird ihr zum Verhängnis. Denn zu Beginn des Prozesses gegen ihren Bruder steht plötzlich sie im Blickpunkt.
5: Zweifeln Sie an der Basis unseres Zusammenlebens? So wie Ihr Vater? Sind Sie so eine wie er? Ein feiger Systemgegner und Verweigerer der Methode, der des Landes verwiesen wurde.
3: Die Methode hat eine geradezu nahtlose Datensicherheit. Ja, aber was ist mit dem Bruchteil, in dem wir uns irren können?
2: Die Mischung aus allgegenwärtiger KI und Gesundheitsüberwachung wirkt bedrückend aktuell. Dabei ist die Corpus Delicti Romanvorlage von Bestsellerautorin Julie C. bereits 17 Jahre alt. Stefan Grundler, 98.6 Charivari, Kinoredaktion.

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1: Ich bin Christian Lang. Der erste Tag mit neuem Tankrabatt und der drückt die Literpreise von E10 und Diesel um rund 10 Cent im Vergleich zum Mittwoch. Thomas Bleskin berichtet.
2: Für Autofahrer lohnt sich trotz Tankrabatt der Blick auf die Uhr. Kurz vor Mittag kostete E10 bundesweit im Schnitt nämlich 2,05 Euro und Diesel knapp 2,20 Euro. An einigen Tankstellen lag E10 sogar zeitweise unter 2 Euro. Dann kam der übliche Preissprung um 12 Uhr. ADAC und ACE raten zur Nutzung von Vergleichs-Apps oder einfach Google Maps. Auch dort werden die Spritpreise angezeigt.
1: Die Bundeswehr bekommt ein eigenes Drohnenregiment für den Kampf gegen unbemannte Systeme. Bis zu 600 Soldatinnen und Soldaten sollen Reichweiten bis 500 Kilometer abdecken. Das hat Verteidigungsminister Pistorius auf dem Truppenübungsplatz Bergen in Niedersachsen angekündigt. Das erste Drohnenregiment soll bis 2027 stehen. Eine Zuckersteuer auf süße Getränke soll es vorerst doch nicht geben. Das Kanzleramt hat den Entwurf von Finanzminister Klingbeil gestoppt. Über einige Details herrscht wohl Uneinigkeit, heißt es aus Regierungskreisen. Grundsätzlich war sich die schwarz-rote Koalition vorher einig über eine Zuckersteuer. Die Hersteller sollen dadurch einen Anreiz bekommen, Getränke mit weniger Zucker zu produzieren. Strom aus Wind und Sonne wird in Deutschland immer wichtiger. In den ersten drei Quartalen dieses Jahres deckten erneuerbare Energien über 60% des Stromverbrauchs. So viel wie noch nie. Das hat der Bundesverband der Energie- und Wasserwirtschaft mitgeteilt. Das sind 4 Prozentpunkte mehr als im Vorjahreszeitraum. Ein Passant hat ein 3-jähriges Kind aus dem Main in Würzburg gerettet. Das Mädchen war in der Innenstadt gestolpert, durch ein Geländer gerutscht und dann 2 bis 3 Meter tief in den Fluss gefallen. Der 31-Jährige beobachtete den Unfall, sprang ins Wasser hinterher und konnte das Mädchen aus dem Main retten.
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4: Mit Henrike Müller. Bei den Nürnberg Ice Tigers gibt's einen Wechsel an der Spitze, zumindest sportlich. Stefan Usthoff bleibt dem Verein weitere 3 Jahre erhalten und steigt zum Geschäftsführer Sport auf. Sein Vertrag läuft jetzt bis zum Ende der Saison 2029-30. Der 52-Jährige ist seit 2021 Sportdirektor und führte die Ice Tigers 5-mal in Folge in die Playoffs. Künftig bildet er gemeinsam mit dem kaufmännischen Geschäftsführer Roman Horlamus die Doppelspitze. Im Zuge der Umstrukturierung sollen außerdem 4 neue Gesellschafter bei den Ice Tigers einsteigen. Die Namen sollen voraussichtlich noch im Herbst bekannt gegeben werden.
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1: Ich bin Christian Lang. Erleichterung bei den deutschen Fußballfans. Im dritten Spiel unter Jürgen Klopp hat die Nationalmannschaft in der Nations League den ersten Sieg eingefahren. In München schlug die DFB-Elf Serbien mit 2:0. Die Tore haben Tom Bischoff und Florian Wirtz geschossen. Jürgen Klopp über den komplett umgekrempelten Kader nach dem Spiel im ZDF.
2: Also sag mal, die Jungs haben das einfach insgesamt sehr gut gemacht. Wenn du kompakt verteidigst, dann kannst du Fußballer auf den Platz bringen. Wenn du das nicht tust, dann brauchst du nur Renner. Und der Mix aus Fußball und Einstellung war heute top. Ich habe den Jungs gesagt, das muss unsere Benchmark, das muss unsere Baseline sein. Das ist das, was wir wollen. Ob wir das jetzt direkt immer hinkriegen, dann lassen wir mal dahingestellt. Ja. Aber das Spiel haben wir gespielt.
1: Am Sonntag geht es für die DFB-Elf in der Nations League schon weiter. Dann muss man auswärts gegen Griechenland ran. Die Bundeswehr stellt ein eigenes Drohnenregiment für den Kampf gegen unbemannte Systeme auf. Bis zu 600 Soldatinnen und Soldaten sollen Einsätze in einem Radius von rund 500 Kilometern übernehmen. Verteidigungsminister Pistorius hat das auf dem Truppenübungsplatz Bergen in Niedersachsen angekündigt. Bis 2027 soll das Drohnenregiment einsatzbereit sein. Die Preiserhöhung für Amazon Prime vor 4 Jahren ist unwirksam. Das hat der Bundesgerichtshof entschieden. Amazon hat den Jahrespreis um 20 Euro angehoben, ohne die Kunden ausdrücklich um Zustimmung zu bitten. Für betroffene Altkunden gelten deswegen vorerst wieder die früheren Preise. Bereits gezahlte Mehrkosten können sie selbst zurückfordern oder sich einer Sammelklage der Verbraucherzentrale NRW anschließen. Die geplante Zuckersteuer sorgt für neuen Streit in der Bundesregierung. Das Kanzleramt hat einen Entwurf von Finanzminister Klingbeil gestoppt. Aus Regierungskreisen heißt es, die Vorlage sei nicht mehrheitsfähig. Die Union lehnt die Steuer grundsätzlich ab, die SPD kritisiert die Blockade. Die geplanten Einnahmen sollten ins Gesundheitssystem fließen. 4 Raumfahrer sind zur internationalen Raumstation ISS aufgebrochen. Die 2 US-Amerikaner, ein Kanadier und ein Russe starteten mit einer Crew Dragon-Kapsel des Raumfahrtunternehmens SpaceX in Florida. Auf der ISS sollen sie die derzeitige Besatzung ablösen.
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3: Mit Henrike Müller. Die Nürnberger Tafelhalle öffnet bald wieder ihre Türen, und zwar mit einem neuen Dach über dem Kopf. In rund 6 Monaten Sanierungsarbeiten wurde das fast 40 Jahre alte Foliendach komplett erneuert. Die Arbeiten liefen seit April und konnten trotz heftiger Gewitter jetzt wie geplant Ende September abgeschlossen werden. Kosten rund 1,8 Millionen Euro. Das Dach wurde dabei auch besser gedämmt und mit einer neuen Photovoltaikanlage ausgestattet. Um den während der Bauzeit ausgelagerten Veranstaltungsbetrieb möglichst wenig zu beeinträchtigen, wurden die Sanierungsarbeiten in der Open-Air-Saison durchgeführt. Die neue Spielzeit startet dann am 16. Oktober mit der 31. Nürnberger Gitarrennacht.
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1: Mit zwei großen Produktionen meldet sich Hollywood in unseren fränkischen Kinos. Vorhang auf für Verity, Dunkle Geheimnisse und Digger. Um den milliardenschweren Erdölmagnaten Digger Rockwell geht es in Digger. Er sitzt gerade in seinem kitschig eingerichteten Büro, als ein Videoanruf von einer seiner Ölplattformen in Grönland hereinkommt.
2: Mr. Rockwell, mein Name ist Sandy Clarkson.
3: Ja, Sandy, alles klar. Der Mann mit der 1,5 Meter Spalte. Der Gletscher da in Grönland verschiebt sich 1,5 Meter. Also der Tisch hier vor mir ist breiter als 1,5 Meter. Mein Schwanz hat ein Zehntel von der Größe. Soll ich eine milliardenteure Plattform dicht machen, wegen was, das 10-mal größer ist als mein Schwanz?
1: Klarer Fall. Digger Rockwell will seine Ölbohrungen fortsetzen. Da kann ihm der Wissenschaftler noch so sehr davor warnen, dass es zu einer Katastrophe kommen könnte.
4: Ich glaube, Sie verstehen nicht, was hier passiert, Sir.
3: Ich weiß mit Sicherheit, was da los ist, weil ich die ganze Sache bezahle.
1: Tja, und dann passiert die Katastrophe aber dann doch. Und die Welt steht kurz vor ihrem Untergang. Das Besondere an der schrägen Komödie Digger ist ihr Hauptdarsteller. Tom Cruise spielt seine Rolle unglaublich gut. Mit grauen Haaren, Falten, über die Glatze gekämmten Haaren und
5: die Worte einer Autorin sollten ehrlich sein und ein bisschen furchteinflößend.
1: Aber diese Autobiografie kann die Schriftstellerin Verity Crawford in Verity, Dunkle Geheimnisse nicht fertig schreiben. Ihr Ehemann möchte, dass die junge Nachwuchsautorin Lowen dies übernimmt.
6: Wieso schreibt Ihre Frau die Reihe nicht selbst zu Ende?
7: Die Ärzte glauben nicht, dass sie jemals widersprechen oder laufen wird.
1: Also sagt Lowen zu und begibt sich damit in ein verstörendes Abenteuer. Die Romanvorlage stammt von Colleen Hoover. Sie ist eigentlich für Romantisches wie Nur noch ein einziges Mal bekannt, hat aber mit Verity, Dunkle Geheimnisse, einen kernigen Psychothriller geschrieben. Stefan Grundler, 98.6 Charivari, Kinoredaktion.

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12: Ich bin Christian Lang. Erleichterung bei den deutschen Fußballfans. Im dritten Spiel unter Jürgen Klopp hat die Nationalmannschaft in

0: der Nations League den ersten Sieg eingefahren. In München schlug die DFB-Elf Serbien mit 2:0. Die Tore haben Tom Bischoff und Florian Wirtz geschossen. Jürgen Klopp über den komplett umgekrempelten Kader nach dem Spiel im ZDF.
1: Also sag mal, die Jungs haben das, die haben das einfach insgesamt sehr gut gemacht. Wenn du kompakt verteidigst, dann kannst du Fußballer auf den Platz bringen. Wenn du das nicht tust, dann brauchst du nur Renner. Und der Mix aus Fußball und Einstellung war heute top. Ich habe den Jungs gesagt, das muss unsere Benchmark, das muss unsere Baseline sein. Das ist das, was wir wollen. Ob wir das jetzt direkt immer hinkriegen, dann lassen wir mal dahingestellt. Ja. Aber das Spiel haben wir gespielt.
0: Am Sonntag geht es für die DFB-Elf in der Nations League schon weiter. Dann muss man auswärts gegen Griechenland ran. Die Bundeswehr stellt ein eigenes Drohnenregiment für den Kampf gegen unbemannte Systeme auf. Bis zu 600 Soldatinnen und Soldaten sollen Einsätze in einem Radius von rund 500 Kilometern übernehmen. Verteidigungsminister Pistorius hat das auf dem Truppenübungsplatz Bergen in Niedersachsen angekündigt. Bis 2027 soll das Drohnenregiment einsatzbereit sein. Die Preiserhöhung für Amazon Prime vor 4 Jahren ist unwirksam. Das hat der Bundesgerichtshof entschieden. Amazon hat den Jahrespreis um 20 Euro angehoben, ohne die Kunden ausdrücklich um Zustimmung zu bitten. Für betroffene Altkunden gelten deswegen vorerst wieder die früheren Preise. Bereits gezahlte Mehrkosten können sie selbst zurückfordern oder sich einer Sammelklage der Verbraucherzentrale NRW anschließen. Die geplante Zuckersteuer sorgt für neuen Streit in der Bundesregierung. Das Kanzleramt hat einen Entwurf von Finanzminister Klingbeil gestoppt. Aus Regierungskreisen heißt es, die Vorlage sei nicht mehrheitsfähig. Die Union lehnt die Steuer grundsätzlich ab, die SPD kritisiert die Blockade. Die geplanten Einnahmen sollten ins Gesundheitssystem fließen. 4 Raumfahrer sind zur internationalen Raumstation ISS aufgebrochen. Die 2 US-Amerikaner, ein Kanadier und ein Russe starteten mit einer Crew Dragon-Kapsel des Raumfahrtunternehmens SpaceX in Florida. Auf der ISS sollen sie die derzeitige Besatzung ablösen.
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3: Mit Henrike Müller. Gute Nachrichten für Schwimmer in Nürnberg. Im Langwasserbad kann auch in der Wintersaison wieder an ausgewählten Wochenenden auf der XXL 50-Meter-Bahn geschwommen werden. Möglich wird das durch ehrenamtliche Wasseraufsichten. Nürnbergbad arbeitet dazu mit der DLRG Nürnberg-Rot-Schwabach zusammen. Je nach Belegung stehen 1 bis 2 Bahnen für die Öffentlichkeit zur Verfügung. Zusätzlich soll an einzelnen Sonntagen auch der Sprungturm wieder öffnen. Die genauen Termine will Nürnbergbad rechtzeitig im Internet und per Aushang bekannt geben. Damit das Angebot fortgesetzt werden kann, sucht die DLRG weitere Ehrenamtliche für die Wasseraufsicht.
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1: Ich bin Christian Lang. Erleichterung bei den deutschen Fußballfans. Im dritten Spiel unter Jürgen Klopp hat die Nationalelf in der Nations League den ersten Sieg eingefahren. In München schlug die DFB-Elf Serbien mit 2:0 durch Tore von Tom Bischoff und Florian Wirtz. Klopp war nach dem Spiel im ZDF komplett zufrieden.
2: Ich habe Jungs vor dem Spiel gesagt, ich habe in meinem Leben ein paar Spiele gecoacht. Ich habe noch nie ein Spiel gesehen, wenn Gegenpressing durch die Decke geht, das dann schlecht war. Uns Gegenpressing ist heute durch die Decke gegangen. Das muss man einfach sagen. Wir wollen jetzt nicht durchdrehen und so weiter. Wir haben eine sehr gute Anfangsphase gehabt. Wir hätten ja auch mehr Tore schießen können. Zu Beginn gleich aus Ballgewinn heraus. Also gegen den Ball war es herausragend und mit Ball haben wir einfach wundervollen Fußball gespielt. Die Jungs sind dran geblieben. Dann, wenn man das macht und Spaß daran findet, dann kann das so aussehen. Bin echt happy.
1: Die Bundeswehr bekommt ein eigenes Drohnenregiment für den Kampf gegen unbemannte Systeme. Bis zu 600 Soldatinnen und Soldaten sollen Reichweiten bis 500 Kilometer abdecken. Das hat Verteidigungsminister Pistorius auf dem Truppenübungsplatz Bergen in Niedersachsen angekündigt. Das erste Drohnenregiment soll bis 2027 stehen. Die wichtige Bahnstrecke zwischen Hannover und Berlin wird ab heute Morgen 5 Uhr für fast 14 Monate komplett gesperrt. Die Bahn erneuert Gleise, Weichen, Oberleitungen und modernisiert etwa 2 Dutzend Bahnhöfe. Fernzüge werden über Braunschweig und Magdeburg umgeleitet und brauchen zwischen Hannover und Berlin etwa 80 Minuten länger. Strom aus Wind und Sonne wird in Deutschland immer wichtiger. In den ersten 3 Quartalen dieses Jahres deckten erneuerbare Energien über 60% des Stromverbrauchs. So viel wie noch nie. Das hat der Bundesverband der Energie- und Wasserwirtschaft mitgeteilt. Das sind 4 Prozentpunkte mehr als im Vorjahreszeitraum. Mit einem Taylor Swift-Scherz hat die Polizei im US-Bundesstaat North Carolina für Wirbel gesorgt. Auf X haben die Beamten gepostet, alle, die heute festgenommen werden, müssen die neuen Songs von Taylor Swift in Dauerschleife hören. Nach tausenden empörten Reaktionen der Fans im Netz hat sich die Polizei für den Wirbel entschuldigt. Bitte hört weiter die neuen Songs von Taylor, hieß es. Damit hat man wohl nicht gerechnet.
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3: Mit Henrike Müller. Bei den Nürnberg Ice Tigers gibt's einen Wechsel an der Spitze, zumindest sportlich. Stefan Ustorf bleibt dem Verein weitere 3 Jahre erhalten und steigt zum Geschäftsführer Sport auf. Sein Vertrag läuft jetzt bis zum Ende der Saison 2029-30. Der 52-Jährige ist seit 2021 Sportdirektor und führte die Ice Tigers 5-mal in Folge in die Playoffs. Künftig bildet er gemeinsam mit dem kaufmännischen Geschäftsführer Roman Horlamus die Doppelspitze. Im Zuge der Umstrukturierung sollen außerdem 4 neue Gesellschafter bei den Ice Tigers einsteigen. Die Namen sollen voraussichtlich noch im Herbst bekannt gegeben werden.
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1: Neuer Monat, neue Regelungen, neue Änderungen. Die Uhren werden wieder zurückgestellt. Am 25. Oktober in der Nacht auf Sonntag werden die Uhren von 3 auf 2 Uhr zurückgestellt. Also Sommerzeit endet, bedeutet also eine Stunde länger schlafen. Danach gilt wieder die normale mitteleuropäische Zeit. Wer noch Microsoft Office 2021 nutzt, sollte den 13. Oktober im Blick haben. Ab diesem Tag endet nämlich der offizielle Support. Word, Excel, PowerPoint und Outlook laufen zwar grundsätzlich weiter, aber Sicherheitsupdates, Fehlerkorrekturen und technischer Support gibt es dann nicht mehr. Auch für bestimmte Versionen für Windows 11 endet an diesem Tag der Support. 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Am 25. Oktober läuft im Ersten der neue Fall Gottesgarten. In einem Nürnberger Stundenhotel wird der Travestiekünstler Elias Schaller erstochen aufgefunden. Die Ermittler Felix Voss und Emilia Ratgeber vermuten zunächst ein Verbrechen im Rotlichtmilieu. Die Spur führt sie schließlich dann in den Heimatort des Opfers Gottesgarten. Der 12. Fall des fränkischen Tatort-Teams gedreht wurde unter anderem in Nürnberg und in der Region Gottesgarten.
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1: In einer gar nicht so entfernten Zukunft spielt Frau Winkler verlässt das Haus. Da lebt Angela Winkler nach dem Tod ihres Ehemanns im Heim. Dort kümmern sich Pflege- und Service-Roboter um die Gesundheit der Bewohner.
2: Hallo, ich möchte einen Wodka.
3: Bitte Versicherungsausweis scannen.
2: Was?
3: Ohne Ausweis kein Alkohol.
2: Bitte?
3: Der Alkoholkonsum ist gesperrt.
2: Nur ein kleines Gläschen. Heute ist der Geburtstag von meinem Mann. Mach eine Ausnahme, ja?
3: Wir machen keine Ausnahmen.
2: Weil ihr alle Arschlöcher seid. Menschen machen Ausnahmen.
3: Ich bin kein Mensch.
2: Na eben, Arschloch.
1: Ja, Frau Winkler mag die Roboter eben nicht.

0: Umso schlimmer, als nach einem Sturz einen persönlichen Pflegeroboter bekommt.
1: Guten Tag, Frau Winkler. Oder soll ich lieber Grüß Gott sagen?
2: Sie können sich jetzt jeden Dialekt wünschen. Schwäbisch.
1: Grüß Gott. Ne?
2: Sächsisch, Fränkisch, Österreichisch.
1: Küss die Hand, gnädige Frau.
3: Das ist ja unheimlich.
1: Es tut mir leid, wenn Sie mich nackt, kalt und unheimlich finden, aber es verletzt mich auch ein wenig.
3: So ein Blödsinn. Das ist eine Maschine.
0: Und wie schon Captain Picard bei den Borg erkannte, Widerstand ist zwecklos. Denn Frau Winklers Tochter bestätigt,

0: Aber vielleicht scheint es auch nur so.
1: Es hat uns zu ersticken versucht wie Unkraut.
0: Mir fließen die Tränen.
1: Ach, Blödsinn, bei dir fließt doch nichts. Ich werde dich Pavlovich nennen.
0: Angenehm. Mein Name ist Pavlovich.
1: Au!
0: Ich messe ihre Vitalwerte.
2: Der Film ist der erste von Doris Dörri, der in der Zukunft spielt. Ihr Gelang mit Frau Winkler verlässt das Haus, eine kluge und bewegende Tragikkomödie. Stefan Grundler, 98.6 Charivari, Kinoredaktion.

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1: Es ist 1.30 Uhr. 98

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1: Ich bin Christian Lang. Erleichterung bei den deutschen Fußballfans. Im dritten Spiel unter Jürgen Klopp hat die Nationalelf in der Nations League den ersten Sieg eingefahren. In München schlug die DFB-Elf Serbien mit 2:0 durch Tore von Tom Bischoff und Florian Wirtz. Klopp war nach dem Spiel im ZDF komplett zufrieden.
2: Ich habe Jungs vor dem Spiel gesagt, ich habe in meinem Leben ein paar Spiele gecoacht, ich habe noch nie ein Spiel gesehen, wenn Gegenpressing durch die Decke geht, das dann schlecht war. Uns Gegenpressing ist heute durch die Decke gegangen, das muss man einfach sagen, wir wollen jetzt nicht durchtrennen und so weiter, aber wir haben eine sehr gute Anfangsphase gehabt, werden ja mehr Tore schießen können, zu Beginn gleich aus Ballgewinn heraus. Also gegen den Ball war es herausragend und mit Ball haben wir einfach wundervollen Fußball gespielt. Die Jungs sind dran geblieben, dann, wenn man das macht und Spaß daran findet, dann kann das so aussehen, bin ich happy.
1: Die Bundeswehr bekommt ein eigenes Drohnenregiment für den Kampf gegen unbemannte Systeme. Bis zu 600 Soldatinnen und Soldaten sollen Reichweiten bis 500 Kilometer abdecken. Das hat Verteidigungsminister Pistorius auf dem Truppenübungsplatz Bergen in Niedersachsen angekündigt. Das erste Drohnenregiment soll bis 2027 stehen. Die wichtige Bahnstrecke zwischen Hannover und Berlin wird ab heute Morgen 5 Uhr für fast 14 Monate komplett gesperrt. Die Bahn erneuert Gleise, Weichen, Oberleitungen und modernisiert etwa 2 Dutzend Bahnhöfe. Fernzüge werden über Braunschweig und Magdeburg umgeleitet und brauchen zwischen Hannover und Berlin etwa 80 Minuten länger. Strom aus Wind und Sonne wird in Deutschland immer wichtiger. In den ersten 3 Quartalen dieses Jahres deckten erneuerbare Energien über 60% des Stromverbrauchs. So viel wie noch nie. Das hat der Bundesverband der Energie- und Wasserwirtschaft mitgeteilt. Das sind 4 Prozentpunkte mehr als im Vorjahreszeitraum. Mit einem Taylor Swift-Scherz hat die Polizei im US-Bundesstaat North Carolina für Wirbel gesorgt. Auf X haben die Beamten gepostet, alle, die heute festgenommen werden, müssen die neuen Songs von Taylor Swift in Dauerschleife hören. Nach tausenden empörten Reaktionen der Fans im Netz hat sich die Polizei für den Wirbel entschuldigt. Bitte hört weiter die neuen Songs von Taylor, hieß es. Damit hat man wohl nicht gerechnet.
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3: Mit Henrike Müller. Die Nürnberger Tafelhalle öffnet bald wieder ihre Türen, und zwar mit einem neuen Dach über dem Kopf. In rund 6 Monaten Sanierungsarbeiten wurde das fast 40 Jahre alte Foliendach komplett erneuert. Die Arbeiten liefen seit April und konnten trotz heftiger Gewitter jetzt wie geplant Ende September abgeschlossen werden. Kosten rund 1,8 Millionen Euro. Das Dach wurde dabei auch besser gedämmt und mit einer neuen Photovoltaikanlage ausgestattet. Um den während der Bauzeit ausgelagerten Veranstaltungsbetrieb möglichst wenig zu beeinträchtigen, wurden die Sanierungsarbeiten in der Open-Air-Saison durchgeführt. Die neue Spielzeit startet dann am 16. Oktober mit der 31. Nürnberger Gitarrennacht.
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4: Das hässliche Entlein. Es war so herrlich draußen auf dem Lande. Es war Sommer. Das Korn stand gelb, der Hafer grün, das Heu war unten auf der grünen Wiese in Haufen gesetzt. Und da ging der Storch auf seinen langen roten Beinen herum und plapperte ägyptisch. Denn diese Sprache hatte er von seiner Mutter gelernt. Ringsherum auf Ackern und Wiesen waren große Wälder und mitten in den Wäldern tiefe Seen. Ja, es war wirklich wunderschön da draußen auf dem Lande. Mitten im Sonnenschein lag ein altes Rittergut von tiefen Kanälen umgeben. Und von der Mauer bis an das Wasser hinunter wuchsen große Klettenblätter. Die waren so hoch, dass kleine Kinder aufrecht unter den größten stehen konnten. Es war ebenso wild da drinnen wie in dem dichtesten Wald. Und hier saß eine Ente auf ihrem Nest. Sie sollte ihre Jungen ausbrüten, aber sie hatte es jetzt fast satt, denn es währte so lange und sie bekam nur selten Besuch. Die anderen Enten mochten lieber auf den Kanälen herumschwimmen, als hinauszulaufen und sich unter ein Klettenblatt zu setzen, um mit ihr zu schwatzen. Endlich platzte ein Ei nach dem anderen. Piep, piep, sagte es. Alle Eidotter waren lebendig geworden und steckten die Köpfe heraus. Pak, pak, sagte sie, und dann rappelten sie sich alle, was sie nur konnten, und sahen sich nach allen Seiten unter den grünen Blättern um.

0: Die Mutter ließ sie sehen, so viel sie wollten, denn das Grüne ist gut für die Augen.
1: »Wie die Welt doch groß ist«, sagten die Jungen, denn sie hatten jetzt freilich viel mehr Platz als früher, wo sie noch im Ei steckten.
0: »Glaubt ihr, dass dies die ganze Welt ist?«, sagte die Mutter. »Die erstreckt sich noch weit über die andere Seite des Gartens hinaus, bis an den Pfarracker. Aber da bin ich niemals gewesen. Ihr seid nun doch wohl alle da?« Und dann stand sie auf.
1: »Nein, ich habe noch nicht alle. Das größte Ei liegt noch da. Wie lange soll das nur dauern? Jetzt habe ich es bald satt.«
0: Und dann setzte sie sich wieder.
2: »Nun, wie geht es?«
0: fragte eine alte Ente, die gekommen war, um Besuch zu machen.
1: »Es dauert so lange mit dem einen Ei«, sagte die Ente, die brütete. »Es will gar nicht platzen. Aber nun sollst du die anderen sehen. Es sind die schönsten jungen Entlein, die ich je gesehen habe. Sie sehen alle zusammen aus wie ihr Vater, der Schurke. Er kommt gar nicht und besucht mich.«
2: »Lass mich einmal das Ei sehen, das nicht platzen will«, sagte die Alte. »Du kannst mir glauben, das ist ein Truthennenei. So bin ich auch einmal angeführt worden, und ich hatte meine Not und Mühe mit den Jungen. Denn ihnen ist bange vor dem Wasser, will ich dir sagen. Ich konnte sie nicht mit hinausbekommen. Ich rappte und schnappte, aber es half alles nichts. Lass mich das Ei einmal sehen. Ja, das ist ein Truthennenei. Lass das nur liegen und lehre die anderen Kinder schwimmen.«
1: »Ich will doch noch ein bisschen darauf sitzen«, sagte die Ente. »Habe ich nun so lange darauf gesessen, so kann ich auch noch ein paar Tage länger sitzen.«
2: »Meinetwegen«, sagte die alte Ente, und dann ging sie wieder.
0: Endlich platzte das große Ei.
1: »Piep, piep«, sagte das Junge und kroch heraus.
0: Es war sehr groß und hässlich. Die Ente sah es an.
1: »Das ist doch ein schrecklich großes Entlein«, sagte sie. »Keins von den anderen sieht so aus. Es wird doch wohl nicht ein Truthühnerküklein sein. Nun, dahinter wollen wir bald kommen. Ins Wasser soll es, und wenn ich es selbst hineinstoßen sollte.«
0: Am nächsten Tag war herrliches, schönes Wetter. Die Sonne schien auf alle die großen Kletten herab. Die Entenmutter mit ihrer ganzen Familie kam nach dem Kanal hinunter. Platsch! Sprang sie ins Wasser.
1: Pack, pack!
0: Sagte sie, und ein Entlein nach dem anderen plumpste ihr nach. Das Wasser schlug ihnen über dem Kopfe zusammen, aber sie kamen gleich wieder in die Höhe und schwammen ganz prächtig. Die Beine gingen von selbst, und alle waren sie drinnen. Selbst das hässliche, graue Junge schwamm mit.
1: »Nein, eine Truthenne ist das nicht«, sagte sie.
0: »Sieh nur, wie schön es die Beine gebraucht, wie gerade es sich hält. Es ist mein eigenes Kind.
1: Im Grunde ist es doch ganz schön, wenn man es genau betrachtet.
0: Pock, pock, kommt jetzt mit mir, dann will ich euch in die Welt einführen und euch im Entenhofe vorstellen. Haltet euch aber immer in meiner Nähe, damit niemand euch tritt, und nehmt euch vor der Katze in Acht.«
1: Und dann kamen sie in den Entenhof hinein. Es war ein schrecklicher Lärm da drinnen, denn dort waren zwei Familien, die sich um einen Aalkopf zankten. Und schließlich bekam ihn doch die Katze.
0: »Seht, so geht es in der Welt zu«, sagte die Entenmutter und leckte sich den Schnabel, denn sie wollte den Aalkopf auch haben.
1: »Braucht nun die Beine«, sagte sie. »Rappelt euch und verneigt euch vor der alten Ente da hinten. Sie ist die vornehmste von allen hier. Sie ist aus spanischem Geblüt. Daher ist sie so dick, und wie ihr seht, hat sie einen roten Lappen um das Bein. Das ist etwas ganz außerordentlich Schönes und die größte Auszeichnung, die einer Ente zuteil werden kann. Das bedeutet so viel, dass man sie nicht übersehen will und dass sie von Tieren und Menschen gekannt werden soll. Rappelt euch! Die Füße nicht einwärts setzen. Ein wohlerzogenes Entlein setzt die Füße weit auseinander, so wie Vater und Mutter. So, beugt nun euren Hals und sagt, pack.
0: Und das taten sie auch. Aber die anderen Enten ringsherum sahen sie an und sagten,

0: ganz laut. »Ach, herrje, sollen wir die Gesellschaft auch noch haben? Als ob wir nicht so schon genug wären. Und pfui, wie das eine Entlein aussieht. Das wollen wir hier nicht dulden.« Und sogleich flog eine Ente hin und biss es in den Nacken. »Lasst es in Ruhe«, sagte die Mutter. »Es tut ja niemand etwas.« »Ja, aber es ist so groß und so sonderbar«, sagte die Ente, die gebissen hatte. »Und darum muss es gepufft werden.« »Die Mutter hat schöne Kinder«, sagte die alte Ente mit dem Lappen um das Bein. »Alle sind sie schön, bis auf das eine. Das ist nicht geraten. Ich wollte, sie könnte es noch einmal machen.« »Das geht nicht, euer Gnaden«, sagte die Entenmutter. »Es ist nicht schön, aber es hat ein herzensgutes Gemüt und schwimmt so vorzüglich wie nur eins von den anderen. Ja, ich möchte sagen, noch ein wenig besser. Ich denke, es wird sich hübsch herauswachsen und mit der Zeit ein wenig kleiner werden. Es hat zu lange im Ei gelegen und daher nicht die rechte Gestalt bekommen.« Und dann zupfte sie es im Nacken und glättete sein Gefieder. »Es ist überdies ein Enterich«, sagte sie, »und daher macht es nicht so viel aus. Ich glaube, er wird gute Kräfte bekommen. Er schlägt sich schon durch.«
1: »Die anderen Entlein sind niedlich«, sagte die Alte. »Tut nun, als wenn ihr zu Hause wäret. Und wenn ihr einen Aalkopf findet, so könnt ihr ihn mir bringen.«
0: Und dann waren sie wie zu Hause. Aber das arme Entlein, das zuletzt aus dem Ei gekrochen war und so hässlich aussah, wurde gebissen, gepufft und gefoppt, und zwar von den Enten wie von den Hühnern.
2: »Es ist zu groß«, sagten sie alle.
0: Und der Truthahn, der mit Sporen geboren war und daher glaubte, dass er Kaiser sei, blies sich auf wie ein Fahrzeug mit vollen Segeln, ging gerade auf das Entlein los und kollerte dann und bekam einen ganz roten Kopf. Das arme Entlein wusste gar nicht, wo es stehen und gehen sollte. Es war so traurig, weil es so hässlich aussah und zum Spott für den ganzen Entenhof wurde. So ging es den ersten Tag, und später wurde es schlimmer und schlimmer. Das arme Entlein wurde von allen gehetzt, selbst die Geschwister waren so hässlich gegen den kleinen Bruder und sagten immer,
3: »Wenn dich die Katze doch nur holen wollte, du greuliches Tier!«
0: Und die Mutter sagte, »Wenn du doch nur weit weg wärst!« Und die Enten bissen und die Hühner pickten nach ihm. Und das Mädchen, das dem Geflügel Futter bringen sollte, stieß es mit den Füßen. Da lief und flog das Entlein über den Zaun. Die kleinen Vögel in den Büschen fuhren erschrocken in die Höhe. »Das ist nur, weil ich so hässlich bin«, dachte es und schloss die Augen, lief aber trotzdem weiter. Und dann kam es in das große Moor hinaus, wo die Wildenten wohnten. Hier saß es die ganze Nacht. Es war so müde und betrübt. Am Morgen flogen die Wildenten auf, und da sahen sie den neuen Kameraden an. »Was bist du denn für einer?« fragten sie. Und das Entlein drehte sich nach allen Seiten und grüßte, so gut es konnte.
1: »Du bist grundhässlich«, sagten die Wildenten.
2: »Aber das kann uns ja einerlei sein, wenn du nicht in unsere Familie einheiratest.«
0: Das arme Entlein. Es dachte wirklich nicht daran, sich zu verheiraten. Wenn es nur Erlaubnis bekam, im Röhricht zu liegen und ein wenig Moorwasser zu trinken. Da lag es zwei ganze Tage. Dann kamen zwei wilde Gänse oder vielmehr Gänseriche dahin, denn es waren zwei Männchen. Es war noch nicht lange her, seit sie aus dem Ei gekrochen waren, und deshalb gingen sie auch so frisch drauf los.
4: »Hör einmal, Kamerad«, sagten sie, »du bist so hässlich, dass ich dich wohl leiden mag. Willst du mitkommen und Zugvogel werden? Ganz hier in der Nähe, in einem anderen Moor, sind ein paar süße, reizende, wilde Gänse. Alles junge Damen, die Pork sagen können. Da kannst du am Ende dein Glück machen, so hässlich du bist.«
0: »Piff, paff«, ertönte es auf einmal über ihnen. Und die beiden wilden Gänse lagen tot im Röhricht. Und das Wasser wurde blutrot.

0: Piff, paff, ertönte es abermals, und ganze Scharen von wilden Gänsen flogen aus dem Röhricht auf, und dann knallte es nochmals. Es war eine große Jagd. Die Jäger lagen rings um das Moor herum. Ja, einige saßen oben in den Zweigen der Bäume, die sich weit über das Moor hinstreckten. Der blaue Rauch zog wie Wolken zwischen die dunklen Bäume hinein und hing weit über dem Wasser. Durch den Morast kamen die Jagdhunde. Platsch, platsch. Schilf und Röhricht neigten sich nach allen Seiten. Es war eine Angst für das arme Entlein. Es drehte den Kopf herum, um ihn unter den Flügeln zu bergen. Und im selben Augenblick stand ein großer Hund dicht neben ihm. Die Zunge hing ihm lang aus dem Halse und die Augen funkelten ganz grässlich. Er sperrte das Maul nach dem Entlein auf, zeigte die scharfen Zähne und platsch, ging er wieder davon, ohne es zu packen. »Ach, Gott sei Dank«, seufzte das Entlein. »Ich bin so hässlich, dass selbst die Hunde mich nicht beißen mögen.« Und dann lag es ganz still da, während die Hagelkörner durch das Röhricht sausten und Schuss auf Schuss knallte. Erst spät am Tage wurde es still, aber das arme Junge wagte noch nicht, sich aufzurichten. Es wartete noch mehrere Stunden, ehe es sich umsah. Und dann eilte es aus dem Moor heraus, so schnell es nur konnte. Es lief über Feld und Wiesen. Es wehte ein so heftiger Sturm, dass es kaum von der Stelle kommen konnte. Gegen Abend erreichte es eine armselige kleine Bauernhütte. Die war so baufällig, dass sie selbst nicht wusste, nach welcher Seite sie fallen sollte. Und deswegen blieb sie stehen. Der Sturm umbrauste das Entlein so, dass es sich auf den Schwanz setzen musste, um Widerstand leisten zu können. Und es wurde immer schlimmer. Da sah es, dass die Tür aus der einen Angel ausgehakt war und so schief hing, dass es durch die Spalte in die Stube hineinschlüpfen konnte. Und das tat es. Hier wohnte eine alte Frau mit ihrem Kater und ihrer Henne. Der Kater, den sie Söhnchen nannte, konnte einen Buckel machen und spinnen. Er stob auch Funken, aber dann musste man ihn gegen die Haare streicheln. Die Henne hatte ganz kurze Beine, und daher wurde sie Küklein Kurzbein genannt. Sie legte brav Eier, und die Frau liebte sie wie ihr eigenes Kind. Am Morgen bemerkte man sogleich das fremde Entlein, und der Kater begann zu spinnen und die Henne zu glucksen.
1: »Was ist denn das?« sagte die Frau und sah sich um, aber sie sah nicht gut, und da glaubte sie denn, dass das Entlein eine fette Ente sei, die sich verirrt hätte.
2: »Das ist ja ein guter Fang«, sagte sie. »Nun kann ich Enteneier bekommen, wenn es nur nicht ein Enterich ist. Das müssen wir ausprobieren.«
0: Und dann wurde das Entlein 3 Wochen auf Probe angenommen. Aber es kamen keine Eier. Und der Kater war Herr im Hause. Und die Henne war die Hausfrau. Und fortwährend sagten sie,
2: »Wir und die Welt.«
0: Denn sie glaubten, dass sie die Hälfte seien, und zwar der allerbeste Teil. Das Entlein meinte, dass man auch eine andere Ansicht haben könnte, aber das litt die Henne nicht.
3: »Kannst du Eier legen?« fragte sie.
2: »Nein.«
3: »Ja, dann halte gefälligst deinen Mund.«
0: Und der Kater sagte, »Kannst du einen krummen Buckel machen, spinnen und Funken sprühen?«
2: »Nein.«
0: »Ja, dann musst du deine Meinung für dich behalten, wenn vernünftige Leute reden.« Und das Entlein saß in der Ecke und war schlechter Laune. Da musste es an die frische Luft und den Sonnenschein denken. Es bekam eine so wunderliche Lust, auf dem Wasser zu schwimmen. Schließlich konnte es sich nicht länger bezwingen und musste es der Henne sagen.
2: »Was fällt dir ein?« sagte die. »Du hast nichts zu tun, darum fängst du Grillen. Leg Eier oder spinne, dann geht es vorüber.«
0: »Aber es ist ja so herrlich, auf dem Wasser zu schwimmen«, sagte das Entlein, »so herrlich, wenn es einem über dem Kopf zusammenschlägt und dann auf den Grund hinabzutauchen.«
2: »Ja, das ist gewiss ein großes Vergnügen«, sagte die Henne. »Du bist wohl verrückt geworden. Frage den Kater. Er ist das klügste Geschöpf, das

0: ich kenne. Ob er auf dem Wasser schwimmen oder untertauchen mag, von mir will ich gar nicht reden. Frage unsere Herrschaft selbst, die alte Frau. Klüger als die ist niemand in der Welt. Glaubst du, dass sie Lust hat, zu schwimmen und sich das Wasser über dem Kopfe zusammenschlagen zu lassen?
1: Ihr versteht mich nicht, sagte das Entlein.
0: Ja, wenn wir dich nicht verstehen, wer soll dich dann wohl verstehen? Du willst doch wohl nicht klüger sein als der Kater und die Frau. Von mir gar nicht zu reden. Stell dich nicht so an, Kind, und danke du deinem Schöpfer für alles Gute, was man für dich getan hat. Bist du nicht in eine warme Stube gekommen und hast du nicht einen Verkehr, von dem du etwas lernen kannst? Aber du bist ein Querkopf, und es ist kein Pläsier, mit dir zu verkehren. Mir kannst du glauben, ich meine es gut mit dir. Ich sage dir Unannehmlichkeiten, und daran soll man seine wahren Freunde erkennen. Sieh jetzt, dass du Eier legst und spinnen und Funken sprühen lernst.
1: Ich glaube, ich möchte in die weite Welt hinausgehen, sagte das Entlein.
0: Ja, tu du das, sagte die Henne.
1: Und dann ging das Entlein. Es schwamm auf dem Wasser und tauchte unter, aber von allen Tieren wurde es wegen seiner Hässlichkeit übersehen. Nun brach der Herbst an. Die Blätter im Wald wurden gelb und braun. Der Wind erfasste sie, so dass sie herumtanzten. Und oben in der Luft sah es so kalt aus. Die Wolken hingen schwer herab, voll Hagel und Schneeflocken, und auf dem Zaun saß der Rabe und schrie,
2: »Au, au!«
1: vor lauter Kälte. Ja, man konnte förmlich frieren, wenn man nur daran dachte. Das arme Entlein hatte es wirklich nicht gut. Eines Abends, die Sonne ging so herrlich unter, kam ein ganzer Schwarm wunderschöner großer Vögel aus dem Gebüsch heraus. Das Entlein hatte nie so schöne gesehen. Sie waren ganz blendend weiß mit langen, geschmeidigen Hälsen. Es waren Schwäne. Sie gaben einen ganz sonderbaren Laut von sich, breiteten ihre prächtigen langen Flügel aus und flogen fort aus den kalten Gegenden nach wärmeren Ländern, nach offenen Seen. Sie stiegen so hoch, dass dem hässlichen kleinen Entlein gar sonderbar zumute ward. Es drehte sich im Wasser herum wie ein Rad, streckte den Hals nach ihnen aus, hoch in die Luft empor und stieß einen so lauten und wunderlichen Schrei aus, dass ihm selbst ganz bange dabei wurde. Ach, es konnte die schönen Vögel, die glücklichen Vögel gar nicht vergessen. Und als es sie nicht mehr sehen konnte, tauchte es ganz auf den Grund hinab, und als es wieder heraufkam, war es förmlich außer sich. Es wusste nicht, wie die Vögel hießen, nicht, wohin sie flogen, und doch liebte es sie, wie es niemals jemand geliebt hatte. Es beneidete sie durchaus nicht. Wie konnte es ihm auch wohl einfallen, sich eine solche Schönheit zu wünschen? Es wäre schon froh gewesen, wenn die Enten es nur unter sich geduldet hätten. Das arme, hässliche Tier. Und der Winter wurde so kalt, so kalt. Das Entlein musste im Wasser herumschwimmen, um zu verhindern, dass es ganz zufror. Aber jede Nacht wurde das Loch, in dem es schwamm, enger und enger. Es fror, so dass die Eisdecke knackte. Das Entlein musste fortwährend die Beine gebrauchen, damit das Wasser sich nicht schloss. Zuletzt wurde es matt, lag ganz still und fror dann im Eise fest. Früh am Morgen kam ein Bauer. Er sah es, ging hinaus, schlug mit seinem Holzschuh das Eis ein und trug das Entlein dann nach Hause zu seiner Frau. Da wurde es wieder ins Leben zurückgerufen. Die Kinder wollten mit ihm spielen, aber das Entlein glaubte, dass sie ihm etwas zuleide tun wollten und fuhr vor Angst gerade in die Milchschüssel hinein, so dass die Milch in die Stube platschte. Die Frau schrie und schlug die Hände zusammen, und da flog es in den Backtrog, in dem die Butter lag, und dann in die Mehltonne hinein und wieder heraus. Nein, wie es aussah! Die Frau schrie und schlug mit der Feuerzange nach ihm, und die Kinder rannten einander über den Haufen, um das Entlein zu fangen, und sie lachten und sie schrien. Ein Glück war es, dass die Tür offen stand.

0: stand und es zwischen das Gebüsch in den frisch gefallenen Schnee hinausflattern konnte. Da lag es fast besinnungslos. Aber es würde zu betrüblich sein, all das Elend und die Not zu erzählen, die das Entlein in dem harten Winter erdulden musste. Es lag im Moor zwischen dem Röhricht, als die Sonne wieder warm zu scheinen begann. Die Lerchen sangen, es war ein herrlicher Frühling. Da erhob es auf einmal seine Schwingen. Sie brausten stärker als zuvor und trugen es kräftig von dannen. Und ehe es sich's versah, war es in einem großen Garten, wo die Apfelbäume in Blüte standen, wo die Syrinden dufteten und an den langen grünen Zweigen bis zu den gewundenen Kanälen hinunterhingen. Ach, hier war es so schön, so lenzfrisch. Und gerade vor ihm aus dem Dickicht heraus kamen drei herrliche weiße Schwäne. Ihre Federn brausten und sie schwammen so leicht auf dem Wasser. Das Entlein kannte die prachtvollen Tiere. Und eine wunderliche Traurigkeit befiel es. Ich will zu ihnen hinfliegen, zu den königlichen Vögeln. Und sie werden mich totschlagen, weil ich, der ich so hässlich bin, mich ihnen zu nahen wage. Aber das ist einerlei. Besser von ihnen getötet zu werden, als sich von den Enten zwicken, von den Hühnern picken, von dem Mädchen, das den Hühnerhof besorgt, mit Füßen treten zu lassen. Und es flog in das Wasser hinaus und schwamm auf die prächtigen Schwäne zu. Die sahen es und segelten ihm mit brausenden Flügeln entgegen. »Tötet mich nur«, sagte das arme Tier und neigte den Kopf zur Wasserfläche hinab und erwartete den Tod. Aber was sah es in dem klaren Wasser? Es sah sein eigenes Bild unter sich, aber es war kein plumper, schwarzer, hässlicher, garstiger Vogel mehr. Es war selbst ein Schwan. Es schadet nichts, in einem Entenhofe geboren zu sein, wenn man nur in einem Schwanenei gelegen hat. Es fühlte sich ordentlich froh über all die Not und die Widerwärtigkeiten, die es erduldet hatte. Jetzt wusste es erst recht sein Glück und all die Schönheit zu schätzen, die es begrüßte. Und die großen Schwäne umschwammen es und streichelten es mit dem Schnabel. In den Garten kamen ein paar kleine Kinder, die warfen Brot und Korn in das Wasser, und das Kleinste rief: »Da ist ein Neuer!« Und die anderen Kinder jubelten mit ihm: »Ja, da ist ein Neuer gekommen!« Und sie klatschten in die Hände und tanzten umher und liefen zu Vater und Mutter, und es wurde Brot und Kuchen in das Wasser geworfen, und alle sagten sie: »Der Neue ist der Schönste, so jung und so prächtig!« Und die alten Schwäne verneigten sich vor ihm. Da fühlte er sich ganz beschämt, steckte den Kopf unter die Flügel und wusste selbst nicht, wie ihm war. Er war zu glücklich, aber gar nicht stolz, denn ein gutes Herz wird niemals stolz. Er dachte daran, wie er verfolgt und verhöhnt worden war, und hörte nun alle sagen, dass er der Schönste von allen den schönen Vögeln sei. Und die Syringen bogen sich mit ihren Zweigen bis an das Wasser zu ihm hinab. Und die Sonne schien so warm und so gut. Da brausten seine Federn, der schlanke Hals hob sich und aus vollem Herzen jubelte er: »Von so viel Glück habe ich mir nicht träumen lassen, als ich das hässliche Entlein war.«
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2: Ich bin Christian Lang. Erleichterung bei den deutschen Fußballfans. Im dritten Spiel unter Jürgen Klopp hat die Nationalmannschaft in der Nations League den ersten Sieg eingefahren. In München schlug die DFB-Elf Serbien mit 2:0. Die Tore haben Tom